0: Selbstanzeigen nicht mehr straffrei bleiben. Kriminelle sollten sich nicht mehr freikaufen können, sagte Klingbeil. Tanja Wagner, Nachrichtenredaktion.
1: Bei der Online-Kündigung eines Fitnessstudio-Vertrags darf das Studio keine Informationen zu Kündigungsalternativen wie etwa das Pausieren des Vertrags enthalten. Das hat der Bundesgerichtshof entschieden. In dem Verfahren hatte der Bundesverband der Verbraucherzentralen gegen die Fitnesskette FitEx aus Essen geklagt.
2: Wer seinen Fitnessstudio-Vertrag kündigen wollte, wurde nach Anklicken der entsprechenden Schaltfläche auf eine Bestätigungsseite weitergeleitet. Neben einem Formular zum Eingeben der nötigen Informationen wurde dort prominent auf die Möglichkeit hingewiesen, den Vertrag beitragsfrei zu pausieren, anstatt ihn zu kündigen. Der Bundesverband der Verbraucherzentralen hatte kritisiert, Kunden würden dadurch vom Kündigungsprozess abgelenkt. In Karlsruhe konnte sich der Verband nun mit seiner Klage durchsetzen. Das Gericht verurteilte FitEx zur Unterlassung. Jacqueline Melcher, Redaktion.
1: Leihmutterschaft sollte in Deutschland aus Sicht der CDU verboten bleiben. Das betonte eine Parteisprecherin, nachdem Unionsfraktionschef Jens Spahn und sein Ehemann die Geburt eines Babys mithilfe einer Leihmutter in den USA bekannt gegeben hatten. Auch ein Sprecher des Familienministeriums stellte klar, der Koalitionsvertrag sehe keine Änderung der aktuellen Rechtslage vor. Kritik an Spahn kam unter anderem aus der Frauenunion.
3: Das Wetter.
4: Ihr habt da ein paar Wolken über euch und die werden zum Morgen hin dann auch immer dichter. Da kann es auch mal regnen. 18 bis 14 Grad heute Nacht und in den frühen Morgenstunden. Tagsüber dann wechselhaft. Viele Wolken, mal Schauer oder Gewitter mit Starkregen und Hagel möglich heute bis 29 Grad. Ja, und der Samstag wieder ruhiger. Viel Sonne, ein paar Wolken gibt's auch. Dazu meist trocken bis 25 Grad.
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6: Hier die aktuelle Verkehrslage. A40 Dortmund-Essen zwischen Dortmund-Hombruch und Dortmund-Barob. 1 Kilometer Stau. Weiterhin auf der A45 Hagen-Gießen zwischen Kreuz Olpe Süd und Freudenberg. 1 Kilometer stockender Verkehr, 5 Minuten Verzögerung. Und zusätzlich auf der A57 Krefeld-Köln zwischen Dormagen und Köln-Worringen. 1 Kilometer zähfließender Verkehr. Wir wünschen allen unterwegs gute Fahrt.
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4: Guten Morgen zusammen, gute Nacht, guten Abend, was auch immer. Ich habe jetzt Musik für euch aus den sehr, sehr frühen 90ern. Das ist eine wunderschöne Nummer von Roxette. Das ist Fading Like a Flower. Kommt gut in diesen Freitag mit uns.

0: Ich sag's euch, unsere Reporter, die haben's echt gut, ne? In der Arbeitszeit schön am Badesee chillen. Toll, und ich hänge hier im Studio ab. Das ist wirklich unfair. Naja, aber unsere Reporter haben ja auch die ganze Zeit jetzt in den letzten Wochen eine sehr, sehr wichtige Aufgabe. Sie sollen ja für euch herausfinden, welche Seen in NRW sich denn lohnen für einen Sommertag. Und für den Kollegen Jonas Mikolajczak ging es zum Beispiel nach Essen, zum Seaside Beach am Baldeneysee.
1: Es fehlt eigentlich nur noch ein Pina Colada an meiner Hand. Und ich könnte meinen, man hätte Hawaii hier ins Ruhrgebiet geholt. Also wirklich ein wunderschöner, feiner Sandstrand hier aufgebaut worden. Überall stehen so ein bisschen verteilt Palmen, die so tropisches Feeling geben. Ihr kommt gerade frisch aus dem Wasser, ne?
2: Ja, genau.
1: Wie war's?
2: Oh, schon angenehm.
1: Wie würdet ihr das hier so als Badesee bewerten?
2: Also ich finde den Badesee vielleicht ein bisschen klein hier aus diesem Bereich. Aber trotzdem, wenn es jetzt nicht ganz so viele Leute sind, dann passt das trotzdem.
3: Ist gut zum Abkühlen.
1: Ja, ich würde fast so weit gehen und sagen, das ist weniger Badesee hier, sondern Erlebnispark. Mit was werft ihr hier gerade rum? Es scheint irgendwie so ein größerer Federball zu sein oder so.
4: Ja, irgendwie sowas in die Richtung. So ein bisschen auch wie ein Football mit so einer Fischflosse hinten dran.
1: Da fliegt er und gefangen. Traumhaft. Seid ihr zum ersten Mal hier am Baldeneysee?
4: Wir sind nicht oft hier, aber ich war hier schon mal und sonst waren es hier schwierig, aber sonst hier schön geil, schön große Fläche und so.
1: Ich stehe auch gerade vor so einer Art Wegweiser, wo alle Aktivitäten aufgelistet sind. Du kannst Kanu fahren, Stand-Up-Paddling, du hast einen Grillplatz, du hast einen Klettergarten, du kannst Bogenschießen, du kannst Beachvolleyball spielen, du kannst Fußball spielen, also mir geht auch langsam die Luft aus. Durch diese ganzen Aktivitäten kriegt man aber wahrscheinlich auch sehr schnell Hunger. Dann würde ich einmal die Seaside-Fritten Mexicano probieren.
5: Komm gleich!
1: Dann probieren wir mal. Ja, das sind Fritten mit Fertig-Guacamole, Fertig-Sour-Cream und Fertig-Salsa. Also, ich erwarte hier keine kulinarische Neuerfindung. Es erfüllt seinen Zweck, aber die Portion ist groß genug. Also, wer wirklich nur zum Schwimmen einen Badesee sucht, der ist vielleicht woanders besser aufgehoben. Aber der Baldeneysee ist perfekt geeignet für einen grandiosen Sommertag. Du hast ein wunderschönes Strandfeeling hier am See, hast eine riesige Rasenfläche, wo du so viel machen kannst. Also die Redaktion kann lange auf mich warten. Ich bleib jetzt hier und sonne mich.

0: Das Wetter.
1: 18 bis 14 Grad, dazu einige Wolken, die im Verlauf der Nacht und zum Morgen hin dichter werden. Es kann stellenweise regnen. Tagsüber heute dann weiter viele Wolken, teils kräftige Gewitter mit Starkregen und Hagel sind möglich heute, dazu bis 29 Grad. Und am Samstag bis 25 Grad. Es kühlt also ein bisschen runter. Dazu ein Mix aus Sonne und Wolken.
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2: A40 Dortmund-Essen. Zwischen Dortmund-Hombruch und Dortmund-Barob. 1 Kilometer Stau. Und A57 Krefeld-Köln zwischen Dormagen und Köln-Worringen. 1 Kilometer stockender Verkehr. Wir wünschen allen unterwegs gute Fahrt.
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1: Hallo zusammen, wir starten gemeinsam in diesen Freitag und ins Wochenende und musikalisch untermalt wird das jetzt von dem großartigen und einzigartigen Phil Collins. Das ist Can't Stop Loving You. Schöne Nacht mit uns.

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0: Das gibt's in einer Bäckerei in Thailand und das Ganze geht gerade im Netz total viral. 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
1: Ich bin Diana Kramer. Frankreichs Präsident Emmanuel Macron will neuen Schwung in die Zusammenarbeit mit Deutschland bringen und bei internationalen Schlüsselthemen mit Berlin an einem Strang ziehen. Das sagte er zum Auftakt des deutsch-französischen Regierungstreffens im Rheinland. Er wurde am Abend auf Schloss Benzberg bei Köln von Bundeskanzler Friedrich Merz empfangen. Heute tagt der deutsch-französische Verteidigungs- und Sicherheitsrat auf dem Flieger Horst Nörvenich. Anschließend kommt der sogenannte Ministerrat in Brühl zusammen. Die Bundesregierung will mit einem Aktionsplan entschiedener gegen Steuerbetrug und Geldwäsche vorgehen. Gemeinsam mit Justizministerin Stefanie Hubig kündigte Finanzminister Lars Klingbeil ein gemeinsames Zentrum gegen Steuer- und Finanzkriminalität an.
2: Wir haben ein gemeinsames, klares Ziel. Die Ehrlichen in unserer Gesellschaft dürfen nicht die Dummen sein. Es geht für mich um Gerechtigkeit. Die wenigen, die betrügen, schaden allen, die ehrlich ihre Steuern zahlen. Und das macht auch den fairen Wettbewerb zwischen Unternehmen kaputt.
1: Bundesfinanzminister Klingbeil kündigte außerdem an, dass Selbstanzeigen bei Steuerbetrug nicht mehr grundsätzlich zur Straffreiheit führen. In sozial und wirtschaftlich benachteiligten Landkreisen sind mehr Vorschüler übergewichtig oder fettleibig. Das geht aus einer Analyse des RKI hervor, für die Daten von 4,3 Millionen Kindern ausgewertet wurden.
3: Die Eltern haben wenig Geld oder achten nicht auf eine gesunde Ernährung. Der nächste Sportverein ist 3 Orte weiter und es gibt keinen Bus, der dorthin fährt. Gründe, warum schon Kinder zwischen 4 und 7 zu dick werden können. Gleichzeitig leiden sie häufig auch darunter. Der RKI-Studie zufolge hatten von den zwischen 2006 und 2024 eingeschulten Kindern knapp 9 bis gut 13% Übergewicht, bis zu fast 6% waren fettleibig. Lea Matschulat, Nachrichtenredaktion.
1: In New York ist das Weltmeistertrikot von Brasiliens Fußballlegende Pelé aus dem Jahr 1958 versteigert worden. Das blaue Jersey mit der gelben Nummer 10 wechselte für 4,88 Millionen Dollar den Besitzer, teilte das Auktionshaus Sotheby's mit. Teurer war mit rund 8 Millionen bislang nur das Fußballtrikot von Diego Maradona, das er beim 2:1-Sieg Argentiniens im WM-Viertelfinale 1986 gegen England getragen hatte.
0: Das Wetter.
4: Der Tag heute wird ein bisschen wechselhaft. Es ziehen dichte Wolken auf und es kann auch mal einen Schauer geben. Die Sonne guckt aber trotzdem auch mal raus. Das Ganze bei bis zu 29 Grad.
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5: A57 Krefeld-Köln zwischen Dormagen und Köln-Worringen. 1 Kilometer Stau. Wir wünschen allen unterwegs gute Fahrt.
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4: Hallo, hallo. Eine ganz schöne Nacht mit uns. Halte durch. Johanna Tänzer ist hier. Ich bin bei euch. Das ist Taylor Swift mit Opalite. Schönen Freitag. 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

0: Campus City mit Self-Aware. Hallo, einen schönen Freitagmorgen, also sehr frühen Freitag. Und heute wichtiger Tag für alle, die in die Schule gehen. Es gibt Zeugnisse und da sind endlich Ferien. Mega gut. Und vielleicht fahrt ihr ja in Urlaub. Und man muss ja sagen, Urlaub ist ein bisschen mehr als nur wegfahren. Weil für die einen geht er schon beim Packen los, für andere erst, wenn sie wirklich erst angekommen sind. Wie ist das bei euch? Wann fängt für euch Urlaub genau an?
1: Sobald ich meinen Rucksack gepackt habe und aus der Haustür gehe, dann fängt mein Urlaub an. Weil man dann so ein Freiheitsgefühl hat irgendwie.
2: Wir sind eigentlich Camper, aber wenn ich am Flughafen bin, habe meinen Koffer aufgegeben, da fängt für mich der Urlaub an.
3: Ich würde schon auch sagen, ich muss da sein, weil ich auch sagen würde, die Anreise ist tendenziell eher immer stressig. Da bin ich froh, wenn das rum ist.
4: Der Urlaub beginnt mit dem Wohnwagen schon beim Losfahren. Wenn ich fliege, ist halt eher so ein Ding, wenn ich im Flugzeug drin sitze.
5: Ich würde sagen, ab dem Moment, wo ich die Haustür hinter mir zumache, weil auch die Reise oft stressig sein kann, aber irgendwie zum Abenteuer dazugehört und weil es schon was ganz anderes als mein Alltag ist. Und deswegen, ich würde sagen, eigentlich, sobald ich mich auf den Weg mache.
0: Ja, verstehe ich. Wisst ihr was? Bei mir ist es so, ist eigentlich total bescheuert, ne? Aber für mich startet der Urlaub mit dem richtig überteuerten Kaffee am Flughafen. Wenn man sich darüber dann wieder aufregt, über die Preise, dann geht der Urlaub richtig los.
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0: Das Wetter.
1: Der Start in den Freitag und in die Ferien wird ein bisschen durchwachsen. Es ziehen kompakte Wolken auf und es kann auch mal regnen und gewittern. Aber die Sonne kommt auch mal durch. Die Werte gehen rauf bis auf 29 Grad.
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2: A57 Krefeld-Köln zwischen Dormagen und Köln-Worringen. 1 Kilometer Stau. Wir wünschen allen unterwegs gute Fahrt.
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1: Hallo. Eine gute Nacht mit uns. Johanna Tänzer hier. Und weil man ja nachts ein bisschen mehr Zeit hat meistens, habe ich mal gezählt, wie oft das Wort Skips in dem Song Heart Skips a Beat von Olly Murs und Rizzle Kicks vorkommt. Ich komme auf 33. Ihr könnt das ja jetzt

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1: Ich bin Diana Kramer. Das US-Militär hat damit begonnen, in der 6. Nacht in Folge Ziele im Iran anzugreifen. Laut iranischen Medien wurden dabei mehrere Brücken sowie ein Flughafen im Süden des Landes bombardiert. Dabei seien 2 Menschen getötet und 4 weitere verletzt worden. Die iranische Armee kündigte daraufhin Vergeltungsschläge auf US-Militärstandorte in den Golfstaaten Kuwait und Bahrain an. Erst in dieser Woche hatte US-Präsident Donald Trump damit gedroht, die Angriffe im Iran auf Kraftwerke und Brücken auszuweiten. Die Zahl der schweren E-Scooter-Unfälle ist im vergangenen Jahr in Deutschland regelrecht nach oben geschnellt. Insgesamt gab es etwa 16.500 Unfälle mit Personenschaden, 38 Menschen wurden getötet. Unfallopfer sind dabei überwiegend jüngere Menschen.
2: Mehr als jeder zweite Verunglückte war jünger als 25 Jahre. Und obwohl die E-Scooter erst ab 14 zugelassen sind, werden die Roller oft von noch viel Jüngeren genutzt. Über 870 Mal waren die Unfallopfer höchstens 13. Und meist sind die Fahrer selbst schuld. Fast die Hälfte der Todesopfer kam bei Unfällen ums Leben, an denen kein anderer beteiligt war. Grund ist neben Leichtsinn häufig auch Unerfahrenheit. Unfallexperten fordern deshalb einen Befähigungsnachweis für alle ohne Führerschein. Das würde auch klar machen, dass es sich beim E-Roller eben nicht nur um ein Spaßfahrzeug handelt. Tanja Wagner, Nachrichtenredaktion.
1: Der russische Angriffskrieg gegen die Ukraine verändert auch den Blick auf den Zivilschutz in Deutschland. Außenminister Johann Wadephul fordert Maßnahmen, wie etwa in Finnland. Dort schaute er sich an, wie sich das Land auf Krisen und mögliche Angriffe vorbereitet.
3: Ich glaube, wir brauchen in unserer Gesellschaft, und das gilt natürlich auch für das staatliche Handeln, ein wirkliches Umdenken. Und wir sollten uns von dem, was hier in Finnland praktiziert wird, eine große Scheibe abschneiden. Ein Staat, der Vorsorge betreibt, und das wird von allen Menschen hier gelebt.
1: Bundesaußenminister Wadephul. Das US-Raumfahrtunternehmen SpaceX von Tech-Milliardär Elon Musk hat einen weiteren geplanten Testflug seines Raketensystems Starship kurz vor dem Start abgebrochen. Einige der Triebwerke hätten nicht gezündet, schrieb Musk auf seiner Plattform X. Den letzten und 12. Testflug hatte die Riesenrakete, die höher ist als die Freiheitsstatue, im Mai absolviert.
4: Das Wetter.
5: Der Tag heute wird eher durchwachsen mit Wolken und ein paar Regenschauern, aber auch die Sonne kommt mal raus. Dazu gibt's so bis zu 29 Grad.
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7: A57 Krefeld-Köln zwischen Dormagen und Köln-Worringen. 1 Kilometer Stau. Wir wünschen allen unterwegs gute Fahrt.
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5: Hallo, eine schöne Nacht habt ihr hoffentlich. Johanna Tänzer ist hier. Habt ihr eventuell schon den Trailer für Odyssee gesehen? Der läuft jetzt neu im Kino. Und Leute, da spielen so viele krasse Stars mit. Habe ich lange nicht mehr gesehen, so ein Star-Auflauf. Was der Film kann, klären wir gleich.

0: Vor genau 3 Jahren hat Christopher Nolan mit Oppenheimer für volle Kinos gesorgt. Und 2 Oscars hat er auch noch mitgenommen als Regisseur und Produzent für den besten Film 2023. Diese Woche wird sich zeigen, ob er den Erfolg wiederholen oder vielleicht sogar noch toppen kann mit dem neuen Film Die Odyssee. Der kommt jetzt in die Kinos, wird total gehypt. Filmexperte Jörg Albrecht, wie sieht's aus? Müssen wir eigentlich unser Altgriechisch jetzt ein bisschen aufpolieren?
1: Nee, da haben wir nochmal Glück gehabt. Müssen wir nicht. Ganz so originalgetreu, wie es seinerzeit Mel Gibson bei Die Passion Christi getan hat, wo er ja die Schauspieler aramäisch hat sprechen lassen, wollte es Christopher Nolan dann doch nicht machen. Er hat Homers Die Odyssee auf Englisch verfilmt und wir bekommen das Epos über die Irrfahrten des König Odysseus von Ithaka natürlich auch synchronisiert auf Deutsch zu sehen.
2: Du bist ein Mann, der sein Schicksal selbst lenken will. Aber das kannst du nicht kontrollieren.
3: Niemand stellt sich zwischen mich und meine Heimat. Nicht einmal die Götter.
1: Die haben nämlich was dagegen, dass Odysseus zurückkehrt. Als Strafe für die Zerstörung Trojas und seinen Hochmut. Aber auf seiner Odyssee bekommen er und seine Männer es auch noch mit Sirenen und einem Zyklopen zu tun.
4: Ich glaube, es schläft.
0: Ne, scheinbar doch nicht. Odysseus wird in dem Fall von Matt Damon gespielt und auch sonst, ne, sind da ja so unfassbar viele gute Stars dabei, ne?
1: Ja, eine höhere Stardichte wird in diesem Jahr nur noch der neue Avengers haben. Wer ist alles dabei? Odysseus' Frau wird von Anne Hathaway gespielt, sein Sohn von Tom Holland. Ja, und dann braucht jede Fantasy-Geschichte auch einen Bösewicht, denn dieser heißt Antinos. Er will die Macht in Ithaka an sich reißen und Odysseus' Frau zwingen, dass sie ihn heiratet. Gespielt wird Antinos von Robert Pattinson. Und das macht er richtig gut.
5: Dies ist ein Haus, das auf einen Herrn wartet. Ich will, dass du mich erwählst.
6: Ithakas König wird zurückkehren.
5: Nein, wird er nicht.
0: Ich habe auch schon Trailer gesehen. Ich finde, das klingt alles nach ganz großem Kino. Ist es das?
1: Also, Homer hatte sich ja vor 2800 Jahren als gewaltiges Epos ausgedacht. Und Christopher Nolan wird dem wirklich zu 100% gerecht. Auch hier bringt er wieder seine Markenzeichen mit ein, nämlich das Ganze auf verschiedenen Zeit- und Realitätsebenen zu erzählen. Ich bin echt gespannt, ob sich das Publikum für die griechische Heldenreise begeistern kann. Vor 3 Jahren bei Oppenheimer, da hatte er ja noch Starthilfe durch Barbie. Diesmal gibt's kein Barbenheimer Phänomen. Christopher Nolan muss es jetzt allein rocken.
0: Okay, also guckt ihn euch an. Vielleicht, ja oder nein? Bin gespannt, was ihr sagt. Jetzt neu in den Kinos Christopher Nolans Die Odyssee ist auf jeden Fall gerade irgendwie Talk of the Town. Da sprechen die Menschen gerade drüber. Danke dir, Jörg.
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0: Das Wetter.
1: Der Tag heute wird ein bisschen wechselhaft. Es ziehen dichte Wolken auf und es kann auch mal einen Schauer geben. Die Sonne guckt aber trotzdem auch mal raus. Das Ganze bei bis zu 29 Grad.
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2: A57 Krefeld-Köln zwischen Dormagen und Köln-Worringen. 1 Kilometer Stau. Wir wünschen allen unterwegs gute Fahrt.
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1: Hallo zusammen. Johanna Tänzer ist hier. Wünsche euch eine ganz schöne Nacht oder einen ganz schönen, ganz frühen Freitagmorgen. Wir machen das ganz entspannt zusammen mit Last Goodnight und Pictures of You.

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0: Natalie Imbruglia an diesem frühen Freitag mit Torn. Hallo zusammen. 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
1: Ich bin Diana Kramer. Zuletzt lief es nicht so gut in den deutsch-französischen Beziehungen. Ein großes Regierungstreffen im Rheinland soll heute aber neue Impulse bringen. Am Abend empfing Bundeskanzler Merz auf Schloss Benzberg bei Köln den französischen Präsidenten Macron.
2: Ich freue mich sehr, dass die französische Regierung und der französische Präsident meiner Einladung gefolgt sind. Wir werden uns über die großen Themen unterhalten, über die Wirtschaftspolitik, über die Energiepolitik, über die Sicherheits- und Verteidigungspolitik.
1: Macron erklärte am Abend, er wolle neuen Schwung in die Zusammenarbeit mit Deutschland bringen und bei internationalen Schlüsselthemen mit Berlin an einem Strang ziehen. Das US-Militär hat in der sechsten Nacht in Folge Ziele im Iran angegriffen. Laut iranischen Medien wurden mehrere Brücken im Süden sowie ein Flughafen bombardiert. Dabei seien zwei Menschen getötet und vier weitere verletzt worden. Die iranische Armee reagierte mit Vergeltungsschlägen auf US-Militärstandorte in den Golfstaaten Kuwait und Bahrain. Der Bundesrat hatte sich vor einer Woche für die Einführung des Grundsatzes "Nur Ja heißt Ja" im Sexualstrafrecht ausgesprochen. Knapp jeder zweite Bundesbürger hält es für richtig, wenn sexuelle Handlungen ohne ausdrückliches Einverständnis in Zukunft strafbar wären. Das ergab eine dpa-Umfrage. Für über 30% soll es bleiben, wie es ist.
3: Im Sexualstrafrecht gilt in einigen europäischen Ländern der Grundsatz "Nur Ja heißt Ja", bei dem eine aktive Zustimmung bei sexuellen Handlungen verlangt wird. In Deutschland muss ein Opfer sexueller Übergriffe aktiv widersprochen haben. Ein Täter kann also argumentieren, dass das Opfer nicht Nein gesagt hat und sein Handeln in Ordnung ist. Befürworter der Neuregelung verweisen auf Fälle, in denen Opfer aufgrund von Angst in Schockstarre geraten und keinen Widerstand leisten. Nun steht es an der Bundesregierung, ob sie den Vorschlag der Länder aufnimmt. Tine Klimach, Berlin.
1: Im Müritz-Nationalpark kämpfen rund 400 Einsatzkräfte weiter gegen den Flächenbrand auf dem Gebiet eines früheren Truppenübungsplatzes. Das Feuer hat sich inzwischen auf einer Fläche von etwa 360 Hektar ausgebreitet, teilte der Landkreis Mecklenburgische Seenplatte mit. Auch die Bundeswehr unterstützt die Löscharbeiten mit Hubschraubern.
4: Das Wetter.
5: Der Start in den Freitag und in die Ferien wird ein bisschen durchwachsen. Es ziehen kompakte Wolken auf und es kann auch mal regnen und gewittern. Aber die Sonne kommt auch mal durch. Die Werte gehen rauf bis auf 29 Grad.
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6: A57 Krefeld-Köln zwischen Dormagen und Köln-Worringen. 1 Kilometer Stau. Wir wünschen allen unterwegs gute Fahrt.
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5: Hallo, guten Morgen zusammen. Yes, endlich, wir haben es geschafft. Schönster Tag der Woche ist angebrochen. Herzlich willkommen im sehr frühen Freitag. Johanna Tänzer ist hier und das ist Coldplay mit Feels Like I'm Falling in Love.

0: Jason Derulo und Josh 685. Guten Morgen zusammen.
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0: Na, was ist wohl wichtig heute? Das Wichtigste ist ja wohl, dass heute der allerletzte Schultag ist. Es geht endlich in die Sommerferien. Ich freue mich einfach so mit euch mit, weil ich mich auch noch so daran erinnere, dieses Gefühl, wie das ist, wenn du nach Hause kommst aus der Schule und dann irgendwie den Ranzen in die Ecke wirfst. Und das Schulbrot lassen wir auch einfach mal 6 Wochen da drin, ne Claudia?
2: Ich fühle es auch komplett, aber echt.
0: Ja, wir begleiten euch auf jeden Fall heute dabei. Wir haben unsere Reporter in Stellung gebracht. Claudia Löhr, was ist denn der Plan für heute?
2: Genau, der Kollege José Nassiani, den haben wir aus dem Landtagsstudio mal abgezogen. Ne? Da ist auch ja Sommerpause so jetzt. José wird dann ab gleich für uns am Flughafen Düsseldorf sein. Wird dort wahrscheinlich viele Familien treffen, die sich freuen, die aber vielleicht auch ein bisschen hektisch unterwegs sind, ne? Ob das alles so klappt mit dem Urlaubsflieger. Mhm. Und Kim Klages, die liebe Kollegin, wird auf den Raststätten dieses Landes unterwegs sein. A1, A2, A3. Wahrscheinlich wird es überall voll. Mal schauen, wie entspannt die Leute sind.
0: Ja, wir machen die entspannt. So.
2: Genau.
0: Und unsere Musikredaktion ist sowas von entspannt. Die ist nämlich auch schon im Urlaubsmodus. Ne?
2: Ja, das wird sehr cool. Gleich ab 10 Uhr stellen wir euch jede Stunde einen aktuellen Hit aus einem Urlaubsland vor. Und dazu gibt es ja noch ein paar Infos und Fun Facts. Und das ist halt so Schweden, Kroatien, Türkei. Keine Ahnung, was hören wir da für Musik? Wir hören mal schon mal rein.

0: Geil, macht richtig Bock.
1: Ich freue mich.
0: Genau. Heute ist letzter Schultag vor den Sommerferien und das werdet ihr bei uns hören. Könnt ihr euch freuen.
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0: Es ist Freitagmorgen, 5:30. Das Wetter für Dortmund wird nochmal ordentlich warm heute. 18 Grad haben wir jetzt in Kirchhörde, 20 sind es in Lindenhorst und es gibt heute Sonne, Wolken und 28 Grad. Also ideales Wetter für die Radio 91.2 Beach Party heute Abend. Morgen haben wir dann mehr Wolken, auch mal ein Schauer mit dabei. Sonntag wieder ein bisschen mehr Sonne, auch Wolken, auch mal ein kleiner Schauer. Dortmund verkehrt, die beiden Blitzeranhänger sind aktiv. Der Opa an der B1 Richtung Bochum Höhe McDonalds und die Oma in der Schneiderstraße zwischen Löttringhausen und Kirchhörde in der 30er-Zone. Wenn ihr noch was habt heute Morgen, sagt gerne kostenlos Bescheid über die 0800 91 2 91 23. Dankeschön.
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2: Hallo, guten Morgen zusammen. Johanna Tänzer ist hier für euch und ja, es ist ein besonderer Freitag, muss man sagen, ne? Ja, heute starten in NRW endlich die Sommerferien und es gibt halt auch noch so ein paar Noten, Zeugnisse, dies, das. Ja, nee, komm, da denkt man noch nicht dran.

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0: If you wanna be my lover. Die Spice Girls mit Wannabe. Guten Morgen.
1: Augenblick mal vorgestellt.
2: Das sind normale Passagiere mit der wichtigsten Frage, wo ist die Toilette? Aber auch Menschen, die wirklich in Not sind.
3: Egal, was ist, jede und jeder kann kommen. Johannes Westerdick ist der katholische Part der ökumenischen Flughafenseelsorge in Düsseldorf. Mitten in NRWs größtem Flughafen sind katholische und evangelische Kirche zusammen präsent. Mitten im Terminal an einem eigenen Schalter, aber natürlich auch mitten unter den Menschen, sagt die evangelische Flughafenseelsorgerin Ute Klevers.
4: Man erkennt uns sehr gut an unseren blauen Westen. Da ist hinten drauf ein Kreuz, was in vielen Sprachen willkommen sagt. Und wir haben ein Namensschild, sodass man uns persönlich ansprechen kann.
3: Vor ziemlich genau 25 Jahren, im Sommer 2001, hat es angefangen. Mittlerweile machen über 40 Ehrenamtliche mit. Dabei ist die Flughafenseelsorge fast wie eine eigene Gemeinde und das nicht nur für die Passagiere.
2: Wenn wir mal was nicht wissen, können wir irgendjemand vom Flughafen fragen, der hilft uns weiter. Und das ist eine super Familie in diesem System. Wir sind bekannt und wenn die Sorgen haben, melden die sich bei uns.
3: Natürlich, jetzt zu Ferienbeginn wird wieder jede Menge los sein und dann gibt es auch die wichtigen Aufgaben, wenn es um mehr geht. Johannes Westerdick.
2: Man möchte hin zu jemandem, der im Krankenhaus liegt, aber der Flug ist verspätet reingekommen und damit hat man den Anschlussflug verpasst. Dann noch was zu organisieren, dass man, bevor jemand verstorben ist, dort ankommt, solche Dinge zu organisieren und die Unklarheit auszuhalten, da sind wir dann häufig dabei.
3: Aushalten, Dasein, Kirche mitten im Leben, 25 Jahre Flughafenseelsorge. Alle Infos auf augenblickmalonline.de. Stefan Klinkhammer von der katholischen Kirche für Augenblick mal.
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1: Mit Malte Albrecht, guten Morgen. Mit dem Start in die Sommerferien beginnt heute in NRW auch die große Reisewelle. Auf den Autobahnen im Land wird es voraussichtlich wieder voll, denn rund 2,5 Millionen Schülerinnen und Schüler haben jetzt 6 Wochen frei. An den etwa 5.400 Schulen in NRW ist heute letzter Schultag. Schulministerin Feller hat sich zum Ferienstart mit einer Botschaft an Kinder, Eltern und Lehrkräfte gewandt. Aus unserem Landtagsstudio José Nasciandi.
2: Für viele Familien in NRW heißt es heute endlich Ferien. Es beginnt mit dem heutigen letzten Schultag, der Start in die Phase ohne Hausaufgaben, Weckerklingeln und Notenstress. Die meisten der rund 2,5 Millionen Schülerinnen und Schüler in NRW bekommen ihre Zeugnisse. Die etwa 70.000 Abiturientinnen und Abiturienten haben ihre bereits erhalten. NRW-Schulministerin Feller sagte mir, sie wolle auch alle die trösten, die mit ihrem Zeugnis nicht ganz so zufrieden sind.
3: Wenn die Note nicht so ist, wie es eigentlich man sich erwünscht hätte, nicht traurig sein. Noten sind Momentaufnahmen und sagen nichts über den Wert eines Menschen aus. Das ist mir immer ganz wichtig zu betonen.
2: Wer Fragen zu einem Zeugnis oder zur Notengebung hat, kann sich an die Zeugnistelefone der Bezirksregierungen wenden. Dort beraten Fachleute, Schülerinnen und Schüler sowie Eltern vertraulich und kostenlos. Das neue Schuljahr beginnt dann am 2. September.
1: Und nun weitere Nachrichten im Überblick. Wenige Monate vor den Zwischenwahlen hat US-Präsident Trump wieder einmal Misstrauen an fairen und freien Wahlen in den USA geweckt. In einer Rede an die Nation warf er China unter Berufung auf Geheimdienstinformationen massive Einflussnahme auf Wahlen vor. In keinem Drittweltland sei die Situation bei Wahlen so schlecht wie in den USA, sagte Trump. Die geplante Zuckersteuer soll wohl schon im nächsten Jahr rund 650 Millionen Euro einbringen. Das hat Bundesgesundheitsministerin Wagen dem RND gesagt. Die Steuer soll auf zuckergesüßte Getränke erhoben werden und die Krankenkassen entlasten. Über die genaue Ausgestaltung werde noch gemeinsam mit dem Finanzministerium entschieden. Das neue Kita-Gesetz in NRW kommt. Nach langem Streit hat der Landtag es am Abend beschlossen. Die Maßnahmen sollen die angespannte Betreuungssituation in den Kitas verbessern, auch mit mehr Geld. Die Opposition stimmte geschlossen gegen die Pläne. Besonders umstritten ist der Einsatz von nicht qualifiziertem Fachpersonal. Um die Personalnot der Kitas zu lösen, sollen zu bestimmten Randzeiten auch nicht ausgebildete Betreuerinnen und Betreuer auf die Kinder aufpassen dürfen, zum Beispiel Kinderpflegerinnen. Auch beschlossen wurden die sogenannten ABC-Klassen. In speziellen Kursen sollen hier Kinder mit mangelhaften Sprachkenntnissen im letzten Jahr vor der Einschulung besonders gefördert werden. Und das waren die Nachrichten mit Malte Albrecht.
4: Danke dir, Malte. Das Wetter für Dortmund ist heute wieder schön. Können wir nicht anders sagen. Ist 17 Grad in Westrich jetzt, 19 in Schüren. Wir haben Sonne, Wolken, so ein minimales Schauerrisiko, aber ganz, ganz wenig. Und dann später 28 Grad. Richtig gut für die Radio 91.2 Beach Party heute Abend. 17 Uhr, Solebad Wischling. Ihr seid dabei, hoffe ich. Dann haben wir morgen mehr Wolken. Ist auch mal ein Schauer mit dabei. Sonntag dann so mehr Sonne, Wolken, auch mal kleiner Schauer. Aber unterm Strich doch ein ganz schickes Wochenende bei uns in Dortmund.
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4: Dortmund Verkehr sieht ganz gut aus auf den Straßen. 2 Blitzermeldungen habe ich für euch. Unsere Anhänger, der Opa auf der B1 Richtung Bochum Höhe McDonald's und Oma auf der Schneiderstraße zwischen Löttringhausen und Kirchhörde da in der 30er-Zone. Wenn ihr noch was habt am frühen Freitagmorgen, dann schickt es gerne rüber über die 0800 91 2 91 23. Dankeschön.
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4: Da ist er, der Freitag. Ich bin Tim Schmutzler. Schön, dass ihr dabei seid. Guten Morgen.

0: Guten Morgen, hier bei Radio 91.2. 10:06 haben wir es. So, heute Mittag wird der Tornister in die hinterste Ecke gefeuert und erst in 6 Wochen wieder rausgeholt. Heute gibt's Sommerferien und ihr habt wirklich schon coole Pläne.
1: Also die ersten 3 Wochen irgendwie so Ausflüge machen oder so und auch mal Omi, Oma, Opa besuchen. 4., 5. fahren wir dann nach Holland.
2: Wir fahren an die Nordsee.
3: Wir fliegen nach Kreta in den Sommerferien und dann in den letzten 2 Wochen bin ich noch in einem Zeltlager.
4: Wir fahren die ersten 3 Wochen in Urlaub. Nach Bayern, nach Bolsterlang.
5: Und ich mache noch Ferienfreizeit in Zeche Zollverein.
6: Freunde treffen und bei Freunden in den Pool gehen.
7: Ja. Eier, Eis essen.
8: Fahren in die USA und machen da Urlaub. Und sonst gehe ich vielleicht noch in ein Hockeycamp. Ach ja, und ich habe noch in den Ferien Geburtstag.
0: Na, das hört sich doch fantastisch an. Und wir haben auch noch ein bisschen Inspiration für euch auf radio91.2.de und auch immer mal wieder auf unserem Insta-Kanal. Da erfahrt ihr auch, was in den Sommerferien bei uns in Dortmund abgeht. Guten Morgen.

0: 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So, so können wir doch in Freitag starten, würde ich sagen. Ne? 6.23 Uhr haben wir es. Hier ist Radio 91.2. Ich bin Tim Schmutzler. Guten Morgen.
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0: Was eine Stimme. Teddy Swims mit unserem Hit vor halb Lose Control. Halb sieben haben wir es. Guten Morgen.
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2: Guten Morgen zusammen, hier ist Nathalie Sager. Einen schönen Freitag wünsche ich euch. Zum Start in die Sommerferien müssen Autofahrer in Dortmund wieder mit vollen Straßen rechnen. Der ADAC erwartet vor allem heute Nachmittag lange Staus. Denn dann sind nicht nur Familien auf dem Weg in den Urlaub, sondern es kommt auch noch der normale Berufsverkehr dazu. Stefan Kleiber aus dem Radio 91.2 Nachrichtenteam. Wo ist denn am meisten los?
3: Besonders voll könnte es auf den Straßen Richtung Nord- und Ostsee, in die Niederlande und in den Süden werden. Betroffen sind unter anderem die A1 Richtung Bremen und Hamburg, die A2 Richtung Hannover sowie die Autobahnen 40 bis 45 rund um Dortmund. Auf vielen dieser Strecken gibt es außerdem gerade Baustellen, was die Situation noch verschärft.
2: Ein Verkehrschaos am Wochenende ist laut ADAC aber eher unwahrscheinlich, denn dann fällt ja zumindest der Berufsverkehr weg. Dortmunder Grundschüler haben in den vergangenen Monaten fast 2 Tonnen gebrauchtes Spielzeug gesammelt. Das wird jetzt aufbereitet und kostenlos an bedürftige Familien weitergegeben. 7 Grundschulen haben sich an der Aktion von EDG und Dobeck beteiligt. Das Ganze soll auch dazu beitragen, gut erhaltenes Spielzeug länger zu nutzen und Abfall zu vermeiden. Für die Schüler war das Sammeln nicht umsonst. Die erfolgreichsten Schulen bekamen unter anderem Bücherkisten und Spiele für den Schulhof. Gewonnen haben die Landgrafengrundschule in der östlichen Innenstadt und die Schragmüller-Grundschule in Menge. Die Aktion soll im nächsten Jahr fortgesetzt werden. Nach den Sommerferien ist außerdem eine weitere Spielzeugsammlung mit Grundschulen in Scharnhorst geplant. Mit Fotos von Insekten könnt ihr jetzt im Juli wieder einen Beitrag zur Forschung und zum Naturschutz hier bei uns in Dortmund leisten. Das Naturmuseum Dortmund ruft dazu auf, Käfer, Wildbienen, Schmetterlinge und auch andere Insekten zu fotografieren. Besonders im Juli könne man eine große Vielfalt beobachten. Die Fotos könnt ihr dann über die Plattform observation.org oder die App Obsidentify hochladen. Gleichzeitig zählen die Fotos auch für die bundesweite Artenolympiade. Nach Angaben des Naturmuseums helfen die Meldungen dabei, Verbreitung und Rückgang von Insektenarten besser zu erfassen und Schutzmaßnahmen zu entwickeln.
0: Danke dir, Nathalie. Das Wetter für Dortmund ist ganz hübsch. Wir haben so ein paar Wolken, ein bisschen blau, aber auch im Himmel. Die Sonne kommt gut durch. Wir haben 18 Grad in Mengele, 19 in der Gartenstadt. Und heute gibt es so einen Mix aus Sonne und Wolken. Minimales Schauerrisiko, also wirklich mini, mini, mini. Und heute dann 28 Grad in der Spitze. Morgen gibt es mehr Wolken, dann ist auf jeden Fall auch mal ein Schauer mit dabei. Und am Sonntag wieder ein bisschen mehr Sonne, Wolken und ein klitzekleiner Schauer. Dortmund Verkehr. Wir haben die Blitzanhänger für euch. Einmal ein Opa auf HB1 Richtung Bochum Höhe McDonalds und Oma in der Schneiderstraße zwischen Löttringhausen und Kirchhörde. Und wenn ihr noch was habt für uns, dann ruft gerne durch oder schickt eine WhatsApp an die 0800 91 2 91 23. Dankeschön.
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0: Ich bin Tim Schmutzler, wünsche euch einen schönen Start in diesem Freitag. Hallo zusammen.

0: Dua Lipa mit Houdini bei Radio 91.2 um 6.38 Uhr. Und wir machen eine Runde Urlaub, würde ich sagen.
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2: Bei zu viel Stress im Alltag machen die einen einen kleinen Wellnessurlaub zum Krafttanken und die anderen müssen dringend mal wieder nach
3: Malle!
2: Klingt komisch, aber bei genauer Betrachtung ist Malle ja auch Wellness. Statt Schlammpackung kriegst du da eine Bierdusche. Klangschalen hörst du auch beim Anstoßen mit Wodka Lemon. Die Atmung trainierst du auch beim Singen.
4: Solange ich doch Luft in meiner Lunge hab.
2: Sauna kriegst du immer günstig, einfach ein Hotel ohne Klimaanlage buchen. Und ja, Tantra-Massagen, da musst du dich halt überraschen lassen, wer nach dem Aufwachen so neben dir liegt.
5: Hallo!
2: Der Unterschied ist klein. Die einen sind im Urlaub halt zu sich selbst sehr liebevoll und die anderen sind im Urlaub liebervoll.
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0: Das Funs, der Freitagmorgen mit Bebe Rexha und New Religion um 6:45 hier bei Radio 91.2. Ich wünsche euch einen tollen Start in den letzten Schultag. Das ist ja heute der Freitag bei uns in Dortmund. Richtig cool.
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1: Mit Malte Halbricht. Guten Morgen. Heute beginnt für rund 2,5 Millionen Schülerinnen und Schüler in NRW die schönste Zeit des Jahres. Es ist letzter Schultag. Danach gibt es 6 Wochen Ferien. Das heißt aber auch, wer heute oder in den nächsten Tagen mit dem Auto in den Urlaub will, der braucht wieder starke Nerven. Die Straßen sollen am Wochenende extrem voll werden. Thorsten Adolfs aus dem News-Team, woran liegt das denn genau?
2: Ja, das liegt daran, dass jetzt fast ganz Deutschland Sommerferien hat. Mit NRW startet das letzte große Bundesland in die freie Zeit und deshalb rollt die Urlauberwelle so richtig an. Dazu kommen noch Urlauber aus den Nachbarländern, die auch unterwegs sind. Richtig kritisch werden soll es laut ADAC heute Nachmittag und morgen Vormittag. Neben dem normalen Urlaubsverkehr Richtung Alpenküsten oder Seen kommen nämlich auch noch viele Tagesausflügler dazu. Außerdem bremsen etwa 1000 Baustellen den Verkehr aus. Und wenn ihr zu einem der großen Events wie der Rheinkirmes in Düsseldorf, dem Perukaville-Festival in Wezo oder einem der anderen großen Festivals wollt, dann solltet ihr auf den Straßen rundherum noch mehr Zeit einplanen, weil es insgesamt auch einfach viel zu wenige Parkplätze gibt.
1: Wie sieht es denn hinter der deutschen Grenze aus in Richtung der Urlaubsländer?
2: Ja, da ist es leider nicht viel besser. In Österreich und der Schweiz sind die klassischen Urlaubsrouten wie die Brenner Autobahn oder die Gotthardroute extrem belastet. Auch dort gibt es viele Baustellen und natürlich dann auch Staus. Und wer nach Italien will, muss vor allem auf den Strecken Richtung Mailand Geduld mitbringen. Dazu kommen Grenzkontrollen nicht nur in Deutschland, sondern auch in Österreich, Polen, Tschechien oder der Schweiz mit den entsprechenden Wartezeiten. Das gilt dann natürlich auch wieder für die Rückreise.
1: Dankeschön, Thorsten. Und damit zu weiteren Themen. Das US-Militär hat wieder Ziele im Iran angegriffen. Dabei seien diesmal auch Straßen und Brücken bombardiert worden, um Nachschubwege für die iranische Marine zu unterbrechen, berichtet das Wall Street Journal. Nach Angaben aus dem Iran wurden mindestens 7 Menschen getötet. Knapp jeder zweite Bundesbürger ist für eine Verschärfung des Sexualstrafrechts nach dem Prinzip nur Ja heißt Ja. Das zeigt eine YouGov-Umfrage für die dpa. Besonders groß ist die Zustimmung demnach bei den 18- bis 29-Jährigen. Zuletzt hatte sich auch der Bundesrat für den neuen Grundsatz ausgesprochen. Das US-Raumfahrtunternehmen SpaceX hat den ersten Testflug seiner Starship-Rakete seit dem Rekordbörsengang abbrechen müssen. Einige der Triebwerke seien nicht gestartet, was zu einem automatischen Abbruch geführt habe, schrieb Konzernchef Elon Musk bei X. Die Riesenrakete sollte eigentlich zum 13. Mal abheben. Sie spielt eine wichtige Rolle bei den Weltraumplänen von SpaceX und der US-Raumfahrtagentur NASA. Ziel ist, noch vor Ende 2028 wieder Astronauten auf den Mond zu bringen. Und das waren die Nachrichten mit Malte Albrecht.
3: Danke dir, Malte. Das Wetter für Dortmund ist einigermaßen sonnig, ein bisschen bewölkt auch gerade. Temperaturen aktuell 19 Grad in Salingen, 20 bei euch in Wambel. Und das mit dem Sonne-Wolken-Mix geht so weiter. Es gibt so ein klitzekleines Schauerrisiko, aber da wird nicht viel passieren. Und dann haben wir später 28 Grad. Morgen am Samstag gibt es mehr Wolken, nur mal ein kleiner Schauer mit dabei. Sonntag dann schon wieder so ein bisschen freundlicher. Zwar auch Wolken und mal ein kleiner Schauer, aber auch wieder ein bisschen mehr Sonne.
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3: Dortmund Verkehr, da ist ein neuer Blitzer am Start, der in Brakel auf der Österstraße in Fahrtrichtung Scharnhorst. Hat er Micha gemeldet, dankeschön dafür. Dann haben wir noch Blitzeranhänger Opa auf der B1 Richtung Bochum Höhe McDonalds und Blitzeranhänger Oma auf der Schneiderstraße zwischen Löttringhausen und Kirchhörde. Wenn ihr noch was habt für uns, einen Stau auch noch gerne, dann nehmen wir den an über die 0800 91 2 91
4: 23. 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
3: Einen schönen Freitag wünsche ich. Ich bin Tim Schmutzler. Hi zusammen.

0: Guten Morgen um 11:11. Hier ist Radio 91.2. Auf dem Schulhof der Heinrich-Böll-Gesamtschule in Nütchen-Dortmund steht ein Brunnen. Das ist so ein Stein da in der Mitte und dann ist das so gepflastert und das HBG steht da so drin gepflastert. Und dieser Brunnen ist vor 19 Jahren kaputt gegangen. Und da waren so ziemlich alle aktuellen Schülerinnen und Schüler noch gar nicht geboren, als das passiert ist. Und dann wurde vor 13 Jahren beschlossen, dieser Brunnen wird repariert. Ja. Da ist erstmal nichts passiert. Seitdem standen da Bauzäune drumherum. Es ist nichts passiert. Jetzt aber plätschert das Teil wieder. Wir haben euch ein Video bei Instagram hochgeladen. Jetzt bleibt aber die Frage, warum hat das so lange gedauert? Radio 91.2 Reporterin Lisa Ostermann fasst zusammen, woran es gelegen hat.
1: Gut Ding will eben Weile haben. Und wer auf dem Schulhof eine richtige Parklandschaft mit Geplätscher, Bachlauf, Wildblumenwiese und Insektenhotel haben will, der braucht eben Ausdauer. Gut, dass Herr Kohlhage, der das Brunnenprojekt vorangetrieben hat, Sportlehrer ist.
2: Wenn man für etwas wirklich auch brennt und kämpft und den nötigen Support hat und die nötige Ausdauer hat, dann kann man doch auf einmal ganz viel erreichen.
1: So nämlich. Und Dirk Kohlhage wollte diesen Brunnen wirklich wiederhaben. Ganze 19 Jahre ist es her, dass zum letzten Mal Wasser durch den Brunnen geflossen ist. 13 Jahre ist es her, dass beschlossen wurde, der Brunnen wird neu gemacht. Ja, und seitdem stehen die Bauzäune da. Auch Schulleiter Tobias Schnittger wird den Zaun wohl vermissen.
3: Ich weiß auch nicht, ob wir ein Element hier aus schulgeschichtlichen Gründen noch stehen lassen. Müssen wir uns noch mal überlegen. Vielleicht machen wir so ein Schulmuseum mit einem Bauzaunelement noch auf.
1: Aber jetzt mal zur eigentlichen Frage. Auch wenn Gut Ding ja Weile haben will und der Brunnen
2: ist sehr, sehr gut Ding tatsächlich.
1: Warum braucht man für einen kleinen Springbrunnen mit Bachlauf 13 Jahre? Herr Schnittger, was war da los?
3: Das Problem ist, dass man natürlich eben als Schule Vorstellungen hat, Grenzen und Zwänge hat, häufig natürlich das Geld. Dann gab es natürlich Schwierigkeiten politischer Art. Auch da wechseln ja nun mal immer in bestimmten Zeiten wieder zuständige Menschen.
1: Eine richtige Geduldsprobe oder vielleicht doch eine Achtsamkeitsübung? Atme tief ein, spüre deine Muskeln, wie sie sich langsam entspannen. Stelle dir jetzt das Plätschern eines Springbrunnens vor.
4: 2000 Jahre später.
2: Ich bin fassungslos. Ich freue mich mega. Ich mache einen Strike. 5 Meter springe ich gerade hoch. Ja, ich grinse im Kreis.
1: Ein Grinsen in Form eines nagelneuen Wasserkreislaufs.
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0: zieht mit dickes B um 20 nach 7 hier bei Radio 91.2. Wir gehen zurück ins dicke D und gucken aufs Wetter. Guten Morgen, Wettermann Kai Zorn.
1: Schönen guten Morgen.
0: Kai, was geht heute?
1: Wir haben heute viel Sonnenschein. Anfangs sind ein paar kompaktere Wolkenfelder unterwegs. Meist sind es so hohe und mittelhohe Wolken, die verschwinden. Sonst erwartet uns eine Mischung später aus Quellwolken und einem ganz, ganz leichten Schauer- und Gewitterrisiko. Das Ganze bei bis zu 28 Grad und Böen Nordwestwind.
0: 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Kai, wie wird denn das erste Ferienwochenende?
1: Morgen erwarten uns im Laufe des Tages von Nordwesten her mehr Wolken mit dem einen oder anderen schwachen Schauer. Das ist nichts Wildes. Am Sonntag und auch in der neuen Woche haben wir Wolken und Sonne. Gelegentlich gibt es mal einen Schauer. Dazu ist es windig und die Nachmittagswerte pendeln sich bei nur noch wenig über 20 Grad ab Sonntag ein.
0: Oh ja, kleines bisschen Abkühlung mal wieder. Danke dir und schönes Wochenende.
1: Schönes Wochenende.
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1: Maria, Maria, der Sommer hier bei uns in Dortmund. 7.24 Uhr ist Radio 91.2.
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0: Linkin Park, Rock'n'Roll, The Emptiness Machine ist unser Hit vor halb um jetzt halb acht. Guten Morgen.
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2: Guten Morgen zusammen, hier ist Nathalie Sager. Einen schönen Freitag wünsche ich euch. Zum Start in die Sommerferien müssen Autofahrer in Dortmund wieder mit vollen Straßen rechnen. Der ADAC erwartet vor allem heute Nachmittag lange Staus. Denn dann sind nicht nur Familien auf dem Weg in den Urlaub, sondern es kommt auch noch der normale Berufsverkehr dazu. Stefan Kleiber aus dem Radio 91.2 Nachrichtenteam. Wo ist denn am meisten los?
3: Besonders voll könnte es auf den Straßen Richtung Nord- und Ostsee, in die Niederlande und in den Süden werden. Betroffen sind unter anderem die A1 Richtung Bremen und Hamburg, die A2 Richtung Hannover sowie die Autobahnen 40 bis 45 rund um Dortmund. Auf vielen dieser Strecken gibt es außerdem gerade Baustellen, was die Situation noch verschärft.
2: Ein Verkehrschaos am Wochenende ist laut ADAC aber eher unwahrscheinlich, denn dann fällt ja zumindest der Berufsverkehr weg. Dortmunder Grundschüler haben in den vergangenen Monaten fast 2 Tonnen gebrauchtes Spielzeug gesammelt. Das wird jetzt aufbereitet und kostenlos an bedürftige Familien weitergegeben. 7 Grundschulen haben sich an der Aktion von EDG und Dobeck beteiligt. Das Ganze soll auch dazu beitragen, gut erhaltenes Spielzeug länger zu nutzen und Abfall zu vermeiden. Für die Schüler war das Sammeln nicht umsonst. Die erfolgreichsten Schulen bekamen unter anderem Bücherkisten und Spiele für den Schulhof. Gewonnen haben die Landgrafengrundschule in der östlichen Innenstadt und die Schragmüller-Grundschule in Mengen. Die Aktion soll im nächsten Jahr fortgesetzt werden. Nach den Sommerferien ist außerdem eine weitere Spielzeugsammlung mit Grundschulen in Scharnhorst geplant. Mit Fotos von Insekten könnt ihr jetzt im Juli wieder einen Beitrag zur Forschung und zum Naturschutz hier bei uns in Dortmund leisten. Das Naturmuseum Dortmund ruft dazu auf, Käfer, Wildbienen, Schmetterlinge und auch andere Insekten zu fotografieren. Besonders im Juli könne man eine große Vielfalt beobachten. Die Fotos könnt ihr dann über die Plattform observation.org oder die App Obsidentify hochladen. Gleichzeitig zählen die Fotos auch für die bundesweite Artenolympiade. Nach Angaben des Naturmuseums helfen die Meldungen dabei, Verbreitung und Rückgang von Insektenarten besser zu erfassen und Schutzmaßnahmen zu entwickeln.
0: Danke dir, Nathalie. Wir schauen aufs Wetter für Dortmund und sind so ein paar Wölkchen mit dabei. Aber wir können erkennen, das wird sehr freundlich, sehr schön heute. Wir haben jetzt 19 Grad in Salingen, 20 in Wambel. Wir haben einen Mix aus Sonne und Wolken, später 28 Grad. Ja, so ein minimales Schauerrisiko will ich nicht unterschlagen, aber da passiert nicht viel. Morgen ist wohl wirklich mal dann ein Schauer mit dabei, aber auch nicht wild. Irgendwie ein paar Wolken sind dabei, kurz nur Sonne. Der Sonntag wird dann wieder freundlicher mit mehr Sonne, auch mal ein paar Wolken, kleiner Schauer. Vielleicht auch, aber grundsätzlich echt ganz schön. Wir haben Blitzer in Brakel auf der Österstraße in Fahrtrichtung Scharnhorst. Und dann haben wir noch den Blitzeranhänger auf der B1 Richtung Bochum Höhe McDonalds. Das ist der Opa und die Kollegin, die Oma, steht auf der Schneiderstraße zwischen Löttringhausen und Kirchhörde. Wenn ihr noch was habt für uns, sagt gerne Bescheid. Kostenlos über die 0800 91 2 91 23. Gute Fahrt euch.
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0: Auf geht's in den letzten Freitag vor den Sommerferien. Ich bin Tim Schmutzler, wünsche euch einen schönen guten Morgen. Und das hier ist The Weeknd mit Blinding Lights. Schön, dass ihr dabei seid.

Einen wunderschönen Freitagmorgen. Hier ist Radio 91.2. Und wartet ganz kurz, ich hole euch mal eben euren Gewinn rein. 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So, warte. 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

0: Kreis 18. Allein hier bei Radio 91.2. 7.48 Uhr haben wir es. Ey, 6 Wochen Sommerferien. Ab heute, boah, hätte ich da Bock drauf. Es gibt ja super viele Ferienangebote bei uns in Dortmund. Wir haben die euch zusammengefasst auf radio91.2.de. Da ist eine ganze Menge mit dabei. Und richtig viel Action gibt's immer beim TSC Eintracht Dortmund. Nico Sonnen hat das Programm dieses Jahr auf die Beine gestellt.
1: Auf der einen Seite, um die Eltern so ein bisschen zu entlasten, die ja in den Ferien nicht immer 6 Wochen Urlaub nehmen können. Und da versuchen wir einfach ein Angebot zu schaffen, wo Kinder hier in einem schönen Rahmen Sport machen können und wo sie dann auch eine Ferienbetreuung bekommen. Und auf der anderen Seite haben wir natürlich einfach Lust, was mit Kindern hier zu machen.
0: Ja, und deshalb gibt es Fußballcamps, Handball, Hockey und noch ganz viele andere Highlights.
1: Wir haben aber dieses Jahr als Highlight unser Skatecamp. Das ist aber leider schon ausgebucht. Trotzdem, das ist so immer ein Highlight, was nicht so üblich ist. Ansonsten haben wir noch als Highlight unser Trendsportcamp, wo dann alle Trendsportarten über Disc Golf, Spikeball und so weiter dann auch gemacht wird. Oder unsere Waldcamps, wo wir Richtung Wald gehen oder Outdoor.

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1: Mit Andreas Hecker. Es scheint nur noch eine Frage der Zeit und der Klärung von einigen Details zu sein. Die Nagelsmann-Nachfolge mit Jürgen Klopp als neuem Bundestrainer und seinem Rundum-Sorglos-Paket beim Neuaufbau der Nationalelf. Sein aktueller Arbeitgeber RB Leipzig klärt mit Klopp selber noch letzte Modalitäten für einen Wechsel zum Deutschen Fußballbund, mit dem bereits alles abgesprochen wurde. Der 59-Jährige soll dann einen Vertrag bis zur Mammut-WM 2030 in 6 Ländern auf 3 Kontinenten unterzeichnen.
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2: Mit Malte Albrecht, guten Morgen. Großer Tag heute für die deutsch-französischen Beziehungen. Präsident Macron ist in Deutschland. Zusammen mit Kanzler Merz nimmt er an mehreren Treffen von politischen Gremien beider Länder teil. Und es soll eine ganze Menge auf den Weg gebracht werden. Marc Weiß aus dem News-Team, wie sieht der Ablauf denn heute aus?
3: Also es tagt erst der deutsch-französische Verteidigungs- und Sicherheitsrat unter Leitung von Merz und Macron auf dem Flieger Horst Nörvenich. Anschließend trifft sich der Ministerrat auf Schloss Augustusburg in Brühl. Bei diesem Treffen sollen vor allem gemeinsame Militärprojekte vorangebracht werden. Und ja, das ist alles sehr bedeutungsvoll. Auch die Orte, Schloss Augustusburg zum Beispiel, ist das Schloss, in dem 1962 Charles de Gaulle dem Kanzler Adenauer den deutsch-französischen Freundschaftsvertrag vorgeschlagen hat. Also dieser Ort ist nicht zufällig gewählt.
2: Warum zieht man das so groß auf und trifft sich nicht einfach im Kanzleramt?
3: Ja, es sollen 2 Zeichen gesetzt werden, denke ich. Einmal die gemeinsame Stärke in Europa, das sieht einfach an historischen Orten überzeugender aus. Und es geht auch darum, möglichst viel noch gemeinsam zu beschließen, also Fakten zu schaffen, denn man weiß nicht, wie es weitergeht nach Macron. Im Frühling wird in Frankreich gewählt, Macron tritt nicht mehr an. Und sollte dann zum Beispiel die Rechtspopulistin Le Pen Präsidentin werden, wird es schwierig. Und deshalb sollen davor noch möglichst viele gemeinsame Projekte beschlossen werden, die nach Macron eben nicht so leicht wieder abgeschafft werden können.
2: Dankeschön, Marc. Und das sind jetzt weitere wichtige Nachrichten. Die USA und der Iran haben sich wieder gegenseitige Angriffe geliefert. Iranische Medien berichten, dass diesmal auch 2 Brücken, ein Flughafen und ein Bahnhof bombardiert wurden. Es soll mindestens 7 Tote geben. Der Iran griff nach eigenen Angaben ein Kommandozentrum in Syrien an. Auch Ziele in Kuwait, Bahrain und Katar wurden wieder beschossen. Gesundheitsministerin Wagen hat die Pläne der Regierung verteidigt, eine Krankschreibung ab dem ersten Tag einzuführen. Niemand müsse bei Krankheit zwingend zum Arzt, sagte sie dem RND. Es sei möglich, sich ein Attest per Videosprechstunde zu holen. In NRW beginnen heute die Sommerferien. Auf den Autobahnen dürfte es deshalb heute und in den nächsten Tagen extrem voll werden. Wer dann eine Pause auf einem kleinen Rastplatz einlegt, will da aber meistens sofort wieder weg, denn viele Toiletten sind dreckig und kaputt. Das hat erst vor wenigen Tagen auch ein Test des ADAC bestätigt. Jetzt hat sich die Autobahn GmbH dazu geäußert. Sie schätzt, dass in den nächsten Jahren rund 500 Millionen Euro vom Bund nötig ist, um die Rastplätze zu sanieren. Kurzfristig sollen zunächst 100 veraltete WC-Anlagen komplett erneuert werden. Geplant sind da neue, pflegeleichte Standardgebäude im Baukastensystem. Und das waren die Nachrichten mit Malte Albrecht.
4: Danke dir, Malte. Das Wetter für Dortmund ist einigermaßen sonnig, wenn auch mal so ein paar Wölkchen davor sind. Wir haben jetzt 19 Grad in Bövinghausen, 20 in Aplerbeck. Und mit diesem Mix aus Sonne und Wolken geht es noch rauf auf 28 Grad. Heute klitzekleines Schauerrisiko, aber da wird nicht viel passieren. Morgen auch Wolken, ja, gibt es ein paar mehr Wolken und auch mal ein Schauer. Aber am Sonntag dann schon wieder ein bisschen freundlicher. Sonne, Wolken, mal ein Schauer und das dann so bei knapp über 20 Grad.
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4: Dortmund-Verkehr mit den Blitzeranhängern zuerst. Einmal der Opa auf der B1 Richtung Bochum Höhe McDonalds und dann die Oma auf der Schneiderstraße zwischen Lörtringhausen und Kirchhörde. Dann haben wir noch vom Jörg eine Info bekommen, dass es einen Ampelausfall gibt im Luisenglück-Ecke Stockumer Straße. Da gelten dann die Verkehrsschilder. Fahrt bitte besonders vorsichtig. Und wenn ihr noch was habt, dann macht's wieder Jörg. Sagt gerne Bescheid über die 0800 91 2 91 23. Danke euch.
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4: Einen wundervollen Freitagmorgen wünsche ich. Ich bin Tim Schmutzler. Hallo zusammen.

0: Sheeran bei Radio 91.2 um 10 Minuten nach 8 und sind endlich Sommerferien bei uns in Dortmund. Also gleich werden viele Schülerinnen und Schüler einmal tief durchatmen. An der Benninghofer Grundschule atmen sie auch zweimal tief durch. Den Grund nennt uns Stefanie Klemm von der Elternpflegschaft.
1: Wir haben hier seit Jahren ein riesiges Hitzeproblem in unserer OGS-Küche, die oben im Dachgeschoss liegt. Da drin messen wir im Sommer Temperaturen von bis zu 40 Grad.
0: Halleluja. Das Problem gibt es seit 8 Jahren. Passiert ist bisher relativ wenig, sagt Stefanie. In der OGS-Küche ist es bei Sommerwetter wirklich kaum auszuhalten. Wir haben uns jetzt dahinter geklemmt und das mit Erfolg. Jetzt kommt endlich Bewegung in die Sache.
1: Noch jetzt in den Sommerferien sollen 4 mobile Klimageräte in der Küche aufgestellt werden. Und das Wichtigste, uns wurde fest zugesichert, dass die Küche 2027 komplett nach unten in die Aula umziehen kann. Und wir als Elternpflegschaft sind erstmal total erleichtert, dass der Druck geholfen hat und sich nach 8 Jahren endlich was bewegt.
0: Da freuen wir uns wirklich sehr. Und wenn ihr auch ein Problem habt, dann sagt gerne Bescheid. Wir kümmern uns.
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0: Michael Sambello. Maniac um 8.18 Uhr hier bei Radio 91.2. Euch einen schönen Freitagmorgen.
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0: Of Monsters and Men. Mit Little Talks, unser Hit vor halb. Mit dem segeln wir jetzt hier durch den Freitagmorgen. 8:30 haben wir's. Guten Morgen.
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2: Guten Morgen zusammen, hier ist Nathalie Sager für euch. Die Sommerferien starten und dementsprechend voll wird es auf den Autobahnen rund um Dortmund. Vor allem heute Nachmittag könnte es lange Staus geben, warnt der ADAC. Dann kommt zu denjenigen, die Richtung Urlaub unterwegs sind, auch noch der normale Berufsverkehr dazu. Besonders voll könnte es auf den Straßen Richtung Nord- und Ostsee, in die Niederlande und in den Süden werden. Betroffen sind unter anderem die A1 Richtung Bremen und Hamburg, die A2 Richtung Hannover sowie die Autobahn 40 bis 45 rund um Dortmund. Auf vielen dieser Strecken gibt es außerdem gerade Baustellen, was die Situation noch verschärft. Immerhin, ein Verkehrschaos am Wochenende ist laut ADAC aber eher unwahrscheinlich, denn dann fällt zumindest der Berufsverkehr weg. Die BVB-Handballerinnen tragen sich heute Mittag in das Goldene Buch der Stadt Dortmund ein. Die ganze Mannschaft ist später um 12:30 im Rathaus und feiert damit den Pokalsieg nach einer erfolgreichen Saison. Und auch die kommende kann gerne wieder erfolgreich werden. Wenn ihr bei den Spielen dabei sein wollt, könnt ihr euch heute ab 10 Uhr Dauerkarten für die Heimspiele der BVB-Handballerinnen sichern. Luzi Hollmann aus dem Radio 91.2-Team, wie sieht's aus mit den Preisen?
3: Die Dauerkarte kostet 200 Euro. Jugendliche, Studenten und Schwerbehinderte zahlen 150 und Kinder bis 12 Jahre 50 Euro, also etwas teurer als noch in der letzten Saison. Wegen gestiegener organisatorischer und sicherheitsrelevanter Anforderungen wurden die Ticketpreise angepasst. Laut Abteilungsleiter Rupert Thiele zählt der BVB dennoch weiterhin zu den Vereinen mit den günstigsten Ticketpreisen der Liga. Die Dauerkarte gilt ausschließlich für die Gruppenphase. Neu ist, dass die An- und Abreise mit Bus und Bahn im VRR am Spieltag inklusive ist.
2: Ende August starten die BVB-Handballerinnen dann in die Saison 2026-27 der ersten Liga. Viele Kinder und Jugendliche in Dortmund bekommen heute ihre Zeugnisse. Sollten da Probleme oder Fragen aufkommen, hat die Bezirksregierung Arnsberg extra wieder ein Zeugnistelefon eingerichtet. Das ist für alle Schüler, egal ob Real- oder Gesamtschule, Gymnasium oder Berufskolleg. Die Schüler, aber auch Eltern können nächste Woche Montag und Dienstag dort anrufen. Zwischen 10 und 12 sowie zwischen 13 und 15 Uhr sind die Mitarbeiter für euch erreichbar.
0: Danke dir, Nathalie. Wir schauen aufs Wetter für Dortmund. Das wird heute noch mal muckelig warm. Wir haben jetzt so 20 Grad in Brakel, 21 in Hurghade. Eine Mischung aus Sonne und Wolken haben wir. Das haben wir heute auch den ganzen Tag. Klitzekleine Schauerrisiko. Und das dann bei maximal 28 Grad heute. Morgen und am Sonntag wird es ein kleines bisschen kühler. Morgen mehr Wolken, auch mal ein Schauer mit dabei. Sonntag auch mal ein Schauer, aber dann schon wieder ein bisschen mehr Sonne. Also unterm Strich ein schickes Wochenende. Dortmund Verkehr. Wir haben Blitzer neu dabei. Die Planetenfeldstraße Richtung Marten hat die Larissa gemeldet. Dankeschön dafür. Dann haben wir Blitzeranhänger Opa auf der B1 Richtung Bochum Höhe McDonalds und die Oma auf der Schneiderstraße zwischen Löttringhausen und Kirchhörde. Staus gibt's auch jetzt. A45 Hagen-Dortmund zwischen dem Kreuz Hagen und Kreuz Dortmund-Witten. 8 Kilometer dauert da 20 Minuten länger gerade. Und auf der A45 Dortmund-Hagen zwischen Kreuz Dortmund-Nordwest und Dortmund-Hafen 2 Kilometer Stau. Auch da dauert's ordentlich länger, knapp eine Viertelstunde. Und einen Ampelausfall haben wir noch im Luisenglück-Ecke Stockumer Straße. Und wenn ihr sonst noch was seht unterwegs, sagt's uns gerne kurz über die 0800 91 2 91 23. Dankeschön.
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0: Ich bin Tim Schmutzler, wünsche euch einen schönen Freitagmorgen jetzt mit Shawn Mendes.

0: ganz gechillt hier mit Cyril und Stumbling In um 8.38 Uhr bei Radio 91.2. Jetzt wird es etwas weniger gechillt. Jetzt kommt der Kollege Atze Schröder und der guckt schon mal auf Sonntag, aufs große WM-Finale.
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3: Ja, nee, ist klar.
4: Das wird ein Finale am Sonntag, oder? Argentinien gegen Spanien. Nur Spanisch auf dem Platz. Herrlich, oder? Die können sich in Muttersprache auch beschimpfen. Da heißt es denn, nuente nueva problemas per una puta, no es ninguna. Salut amore pesetas una buenas tetas. Und so weiter. Naja, gibt es eigentlich nur einen Friseur bei der FIFA, der egal, was du ihm sagst, immer dasselbe macht? Schön die Seiten auf Null und obendrauf fickt dein Leben. Ey, die Spieler bei dieser WM haben ja alle dieselbe Frisur, oder? Also alle bis auf Kokorea, Nick Woltemade und die Franzosen. Aber ey, hier, Nick Woltemade, der zieht ja wirklich voll durch. Fukuhila-Locken mit Schnäuzer. Man möchte ihm ständig zurufen, Junge, es gibt nur einen Rudi Völler. Ja, der Rest der WM hat wahrscheinlich einfach gesagt, ich will aussehen wie Ronaldo, mach was. Somit haben wir am Sonntag 21 Mal Cristiano Ronaldo plus Kokorea im Finale stehen. Zumindest seine Frisur.
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0: Alex Warren mit Fever Dream um 8.47 Uhr über Radio 91.2. Es gibt heute Sommerferien. Viele von euch fahren in Urlaub und für die einen fängt der Urlaub an, wenn sie auf der Arbeit die Tür hinter sich zumachen. Für die anderen mit dem ersten Cocktail im Hotel. Wie ist es denn bei euch?
1: Sobald ich meinen Rucksack gepackt habe und aus der Haustür gehe, dann fängt mein Urlaub an. Weil man dann so ein Freiheitsgefühl hat irgendwie.
2: Wir sind eigentlich Camper, aber wenn ich am Flughafen bin, habe meinen Koffer aufgegeben, dann fängt für mich der Urlaub an.
3: Ich würde schon auch sagen, ich muss da sein, weil ich auch sagen würde, die Anreise ist tendenziell eher immer stressig. Da bin ich froh, wenn das rum ist.
4: Der Urlaub beginnt mit dem Wohnwagen schon beim Losfahren. Wenn ich fliege, ist halt eher so ein Ding, wenn ich im Flugzeug drin sitze.
0: 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Holt euch noch eure Tickets online auf radio91.2.de. Ich bin Tim Schmutzler. Schönen Freitagmorgen.

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1: Mit Malte Albrecht. Guten Morgen. Der Iran-Konflikt eskaliert weiter und er wird unübersichtlicher. Die iranischen Revolutionsgarden haben jetzt unter anderem auch Ziele in Syrien angegriffen. Vorher hatten die USA die 6. Nacht in Folge Angriffe auf den Iran geflogen. Infos von Marc Weiß.
2: Nach iranischen Angaben haben die USA die Drohung von Präsident Trump wahrgemacht und tatsächlich auch Brücken, einen Flughafen und einen Bahnhof im Süden des Landes beschossen. Sollten diese Ziele nicht militärisch, sondern ausschließlich zivil genutzt werden, dann wäre das nach dem Völkerrecht ein Kriegsverbrechen. Die Streitkräfte Teherans reagierten nach eigenen Angaben mit Angriffen auf US-Stützpunkte in Bahrain und Kuwait. Auch Katar und Jordanien melden Raketenbeschuss. Neu ist jetzt, dass Teheran auch in Syrien angegriffen hat. Es gab Raketeneinschläge auf dem Militär. Stützpunkt Al-Tanf. Der wird vom syrischen Militär genutzt. US-Soldaten sind dort nach US-Angaben nicht mehr stationiert. Deshalb gibt dieser Angriff aktuell noch Rätsel auf. Die neue syrische Regierung hatte nach dem Assad-Sturz immer versichert, sich aus dem Konflikt heraushalten zu wollen, es sei denn, man würde angegriffen. Genau das ist jetzt aber passiert. Die Folgen davon sind im Moment noch unklar.
1: Und nun weitere Themen kurz und kompakt. Eine Mehrheit der Deutschen ist mit den jüngsten Reformen der Bundesregierung unzufrieden. Laut dem aktuellen ZDF-Politbarometer glauben nur 30% der Befragten, dass die Pläne in die richtige Richtung gehen. 63% sehen das anders. Nach heftigen internen Streitigkeiten erhöht die Bundesspitze der AfD den Druck auf ihren Landesverband in NRW. In einem Schreiben fordern die Parteichefs Weidel und Chrupalla, die Aufstellung der Landtagskandidaten abzubrechen und neu zu beginnen. Es gebe Anhaltspunkte dafür, dass Delegierte bedroht oder unter Druck gesetzt wurden, heißt es. Das US-Raumfahrtunternehmen SpaceX hat den ersten Testflug seiner Starship-Rakete seit dem Rekordbörsengang abbrechen müssen. Einige der Triebwerke seien nicht gestartet, was zu einem automatischen Abbruch geführt habe, schrieb Konzernchef Elon Musk bei X. Der Bundesgerichtshof beschäftigt sich gleich mit einer Frage, die wegen der Hitze für viele spannend sein dürfte. Haben Wohnungseigentümer Anspruch darauf, eine fest installierte Klimaanlage auf ihrem Balkon anzubringen? Im konkreten Fall hatten Eigentümer aus Berlin geklagt. Ihnen war von der Eigentümergemeinschaft verboten worden, eine Klimaanlage einzubauen. Die anderen Eigentümer hatten laute Geräusche, Kondenswasser oder Abluftwärme befürchtet. Das mindere den Miet- oder Verkaufswert der Nachbarwohnungen, hieß es. Und das waren die Nachrichten mit Malte Albrecht.
3: Danke dir, Malte. Das Wetter für Dortmund ist einigermaßen sonnig. Ein bisschen hängen da so Wolken vor. Temperaturen auch noch so im Rahmen. 20 in Kirchlinde jetzt, 21 in Wickede. Und es bleibt heute auch relativ entspannt. Maximal 28 Grad. Dazu Sonne und ein paar Wolken auch zwischendurch. Klitzekleines Schauerrisiko, aber das wird nicht wild. Genau wie morgen. Ja, morgen ist ein bisschen mehr Schauerwahrscheinlichkeit da. Ein paar mehr Wolken einfach unterwegs. Der Sonntag dann ein bisschen freundlicher wieder mit mehr Sonne und vielleicht auch mal einem kleinen Schauer.
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3: Dortmund Verkehr mit Blitzern jetzt. 4 Stück sind es mittlerweile. Planetenfeldstraße Richtung Marten ist mit dabei. Dann steht ein Blitzer auf der Begonienstraße in Sölde. Auf der B1 Richtung Bochum Höhe McDonalds und auf der Schneiderstraße zwischen Lörtringhausen und Kirchhörde in der 30er-Zone. Dann haben wir Staus. A45 Hagen-Dortmund zwischen Kreuzhagen und Kreuz-Dortmund-Witten. 8 Kilometer, knapp 20 Minuten dauert es da länger. Und A45 Dortmund Richtung Hagen zwischen Kreuz-Dortmund-Nordwest und Dortmund-Hafen. 2 Kilometer Stau, dauert eine knappe 13 Minuten dauert es länger, um Gottes Willen. Das geht ja noch einigermaßen. Wenn ihr noch was habt, ruft gerne durch oder schickt eine WhatsApp an die 0800 91 2 91 23. Dankeschön.
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3: Tim Schmutzler hier am Freitagmorgen. Der letzte Freitag vor den Sommerferien. Moin.

0: mit Trustfall um 9.11 Uhr bei Radio 91.2. So ein Brunnen auf dem Schulhof, das ist ja schon was Besonderes, ne? Die Heinrich-Böll-Gesamtschule in Lütjendortmund hat so einen Brunnen auf dem Schulhof. Der ist allerdings vor 19 Jahren kaputt gegangen. 19 Jahre. Dirk Kohlhage ist Lehrer an der HBG und erinnert sich an einen Vorschlag der Stadt Dortmund von damals.
1: Vielleicht asphaltiert man das dann irgendwie zu, macht noch 2-3 Bäume dahin und dann habt ihr auch euren Schulhof wieder. Und wir haben uns tatsächlich dann auf die Hinterbeine gestellt und haben gesagt, nee, damit lassen wir uns jetzt nicht abspeisen. Und wir möchten bitte, dass unbedingt dieser Brunnen restauriert wird, erhalten bleibt, neu gebaut wird, weil das einfach für die Schulgemeinschaft etwas ganz Tolles, Wesentliches ist.
0: Ja, und dann wurde vor 13 Jahren beschlossen, den Brunnen machen wir wieder heile. Dann kam halt so die deutsche Bürokratie, eine Verzögerung hier, eine Verzögerung da. Und jetzt endlich plätschert's wieder auf dem Schulhof. Und Lehrer Dirk Kohlhage hat so ein bisschen Brunnenwasser in den Augen vor Freude.
1: Für mich ist das ein bisschen surreal, dass jetzt wirklich hier der Bauzaun verschwindet. Und für mich schließt sich jetzt nach ewiger Zeit einfach ein Kreis. Ist auch emotional für mich. Ich habe da wirklich sehr, sehr viel Herzblut reingelegt. Wir freuen uns jetzt einfach wie Bolle über das Ergebnis.
0: Ja, das ist so schön. Der Brunnen an der Heinrich-Böll-Gesamtschule ist wieder fertig nach fast 20 Jahren. Das ist einfach unglaublich. Wir haben euch ein Video auf der Radio 91.2 Insta-Seite hochgeladen. Da können wir uns alle mitfreuen, dass dieser Brunnen wieder so schön plätschert. Hier ist Radio 91.2.

Sound von Kygo, Khalid und Griffin. Save My Love bei Radio 91.2. Es ist 20 nach 9 und da ist ein neuer Blitzer hier reingehüpft. Auf der Bornstraße statt auswärts in Höhe vom Bauhaus. Der Uwe hat Bescheid gesagt. Vielen Dank dafür. Sagt auch ihr gerne Bescheid über die 0800 91.2 91.23. Und das hier ist aus dem Jahr 1986. Beatle Music Ltd. Ice in the Sunshine. Perfekt für diesen Sommer in Dortmund. Guten Morgen zusammen.

0: Guten Morgen, um 9.25 Uhr ist Radio 91.2. Gleich mit einem Hit vor halb aus den 90ern kommt von Ace of Base in knapp zwei Minütchen.
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0: Unser Hit vor halb, The Sign, um 9:30. Guten Morgen.
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2: Hallo zusammen, Nathalie Sager ist hier für euch. Einen schönen Freitag. Die Gilden-Europa-Grundschule in Huckade öffnet vor dem Abriss noch ein letztes Mal ihre Türen für alle, die mit dem alten Gebäude Erinnerungen verbinden. Nächsten Mittwoch sind besonders ehemalige Schüler zu einem Abschiedsabend eingeladen, und zwar zwischen 17 und 19 Uhr. Wer seine Grundschul- oder Hauptschulzeit dort verbracht hat, soll noch einmal die Gelegenheit bekommen, im alten Klassenraum zu stehen. Das sagt Schulleiterin Sabine Volkmar im Gespräch mit Radio 91.2. Nach den Sommerferien zieht die Schule dann in ein Übergangsgebäude an der Pasewaldstraße. Dann wird das marode Gebäude abgerissen und durch einen Neubau ersetzt, der 2031 fertig sein soll. Die aktuelle Schulgemeinschaft aus Eltern und Kindern hatte ihren Abschied bereits mit einem Picknick auf dem Schulhof gefeiert. Heute Mittag tragen sich die BVB-Handballerinnen in das goldene Buch der Stadt Dortmund ein. Damit feiert die Mannschaft den Pokalsieg nach einer erfolgreichen Saison. Und die nächste steht schon in den Startlöchern. Außerdem spielen die Handballerinnen am 22. August im Supercup in München gegen den amtierenden deutschen Meister Blomberg-Lippe. Alina Greisels von den BVB-Handballerinnen hat jetzt schon richtig Bock.
3: Die Vorbereitung läuft sehr gut, die Stimmung ist gut. Wir sind auf jeden Fall sehr motiviert, uns top vorzubereiten für die neue Saison. Wir haben große Ziele und werden alles geben, die dann in der Saison auch zu erreichen. Es sind jetzt noch knapp 4 Wochen bis zum Supercup und ich glaube, alle fiebern jetzt erstmal auf das erste Testspiel hin und dann auf den ersten großen Titel in München.
2: Übrigens, wenn ihr in der kommenden Saison bei den Heimspielen dabei sein wollt, könnt ihr euch gleich ab 10 Uhr Dauerkarten sichern. Eine kostet 200 Euro, ermäßigt sind es 150 und Kinder zahlen 70 Euro. Heute gibt es Zeugnisse bei uns in Dortmund. Dabei können bei den Kindern und Jugendlichen aber auch Fragen aufkommen. Zum Beispiel dann, wenn die Noten nicht der Vorstellung entsprechen. Warum habe ich in Mathe nur eine 3 bekommen? Warum werde ich nicht versetzt? Oder wie kann ich mein Kind zukünftig besser fördern? Die Bezirksregierung Arnsberg richtet für diese Fälle ein Zeugnistelefon ein. Da sitzen dann zum Beispiel ausgebildete Pädagogen. Das Zeugnistelefon ist nächste Woche Montag und Dienstag erreichbar für Schüler und auch für Eltern. Zwischen 10 und 12 sowie zwischen 13 und 15 Uhr sind die Mitarbeiter erreichbar für euch.
0: Danke für die Infos, Nathalie. Wir schauen aufs Wetter für Dortmund. Die Sonne drückt da immer wieder durch. So eine dünne Wolkendecke ist am Himmel über der City. Temperaturen im Moment 20 Grad in Barob, 21 in Scharnhorst und später haben wir 28 Grad. Dazu gibt es diesen Sonne-Wolken-Mix mit einer kleinen Gefahr, dass mal so ein Schauer mit dabei ist. Aber wenn, dann sind es nur ein paar Tropfen. Morgen haben wir Sonne und mehr Wolken auf jeden Fall. Dann ist definitiv mal ein Schauer mit dabei. Und am Sonntag wieder ein kleines bisschen freundlicher mit Sonne, Wolken und auch mal einem kleinen Schauer, aber eben dann ein bisschen weniger als noch am Samstag. Wir gucken auf die Straßen, Dortmund Verkehr. Da haben wir jede Menge Blitzer heute Morgen. Auf der Sölder Waldstraße in Richtung Sölderholz in der 30er-Zone, so ist richtig, hat die Elke durchgegeben. Vielen Dank dafür. Dann haben wir einen auf der Bornstraße in Höhe vom Bauhaus, dann auf der Planetenfeldstraße Richtung Marten, auf der Begonienstraße in Sölde und auf der B1 Richtung Bochum in Höhe von McDonald's. Da steht der Blitzeranhänger Opa und Blitzeranhänger Oma steht auf der Schneiderstraße immer noch zwischen Lötringhausen und Kirchhörde. Dann haben wir einen dickeren Stau, A45 Hagen-Dortmund zwischen Schwerte-Ärgste und dem Kreuz Dortmund-Witten. 7 Kilometer, dauert mindestens 25 Minuten länger. Haltet durch, wenn ihr drin steckt. Und wenn ihr noch was seht unterwegs, dann sagt gerne Bescheid über die 0800 91 2 91 23. Gute Fahrt euch.
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0: Einen schönen Freitagmorgen wünsche ich. Ich bin Tim Schmutzler. Hallo zusammen.

0: wie bei Radio 91.2. You give love a bad name. 9:49 haben wir es. Guten Morgen zusammen. Es ist jedes Jahr ein absolutes Highlight in den Sommerferien bei uns in Dortmund. Das Maislabyrinth auf Hof Mertin. Das Labyrinth an sich ist ja wirklich schon der Hammer. Und dann gibt's ja jedes Jahr auch ein Thema. Und dieses Jahr ist ein Müllwagen der EDG ins Maisfeld gemäht worden. Und es gibt im Labyrinth ein Quiz rund um Mülltrennung. Das ist wirklich ein tolles Erlebnis. Wir haben ja tatsächlich fast mal unseren Reporter Julian Schildheuer im Labyrinth verloren.
1: Ich habe gar keine Ahnung, wo ich hier jetzt bin. Also hier muss ich jetzt einmal rechts gehen. Ich kann hier nur diesen Weg sehen, der sich hier in diesem Maisfeld bahnt. Ja, gehe ich nach links oder gehe ich nach rechts? Ich hoffe mal, dass ich jetzt gleich mal raus bin. Ich bin jetzt mittlerweile so eine Viertelstunde hier drin und wirklich nach Ende sieht das noch nicht aus. Ja, ich hoffe mal, dass ich es heute noch rausschaffe.
0: Ja, irgendwann hat er es dann rausgeschafft. Ab heute gibt es dann für euch die nächste Chance. Heute um 15 Uhr wird das Maislabyrinth eröffnet. In den Ferien ist es dann unter der Woche von 14 bis 18 Uhr geöffnet und am Wochenende von 10 bis 18 Uhr. Das ist unser Tipp für eure Sommerferien bei uns in Dortmund. Und noch mehr Tipps findet ihr bei uns im Netz auf radio91.2.de. Guten Morgen zusammen.

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0: Guten Morgen um 10 vor 10. Hier ist Radio 91.2, gleich ab 10 mit Steffi Strecker. Hallöchen.
1: Hallöchen, guten Morgen.
0: Was hast du für uns?
1: Du, wir haben uns was Besonderes überlegt. Oh. Heute ist ja letzter Schultag, Ferienstart. Ja. Und für viele geht es ja direkt ab in Urlaub. Mhm. Du bist ja auch einer von den Kandidaten. Ne? Und da haben wir uns überlegt, wir gucken.

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1: Mit Andreas Hecker. Europa gegen Südamerika oder Spanien gegen Argentinien. Das Finale am Sonntag wirft seine Schatten voraus. Im Glanze des Flutlichts erstrahlt dann der WM-Pokal, der zum zweiten Mal auf die Iberer oder zum vierten Mal auf die Argentinier wartet. Und die Sieger dürfen sich über Körperschmuck freuen. Erstmals vergibt die FIFA, ähnlich wie in den US-amerikanischen Profiligen NFL und NBA, Ringe mit eingravierter WM-Trophäe an die Spieler des neuen oder alten Weltmeisters.
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2: Mit Malte Albrecht. Guten Morgen. Die Bundesregierung schafft es im Moment nicht, die Menschen von ihren Reformen wirklich zu überzeugen. Laut dem aktuellen ZDF-Politbarometer glauben nur 30%, dass die Reformen in die richtige Richtung gehen. Die große Mehrheit glaubt das nicht. Frage an Marc Weiß aus den Nachrichten. Offenbar halten viele die Reformen außerdem für ungerecht.
3: Ja, genau. Über 80% sagen, dass die Belastungen ungerecht verteilt seien. Top-Thema der vergangenen Tage waren hier ja unter anderem die Streichungen beim Unterhaltsvorschuss und natürlich auf Platz 1 die Änderungen im Gesundheitswesen, Stichwort höhere Beiträge, höhere Zuzahlungen, Krankschreibung ab Tag 1. Das alles hat für sehr viel mehr Wut und Frust als Hoffnung gesorgt, bisher.
2: Jetzt hat Bundesgesundheitsministerin Waken heute aber nochmal versucht, die Gemüter etwas zu beruhigen.
3: Ja, da ging es unter anderem um die Abschaffung der telefonischen Krankschreibung. Man soll ja aber gleichzeitig ab Tag 1 diese Krankschreibung brauchen. Waken sagte dem Redaktionsnetzwerk Deutschland, dass es aber weiterhin die Möglichkeit des Videocalls mit dem Arzt geben soll. Es sei halt wichtig, dass Arzt oder Ärztin ihre Patienten sehen und das gehe eben auch am Bildschirm. Ob das die Menschen jetzt wirklich beruhigt, sehen wir dann beim nächsten Politbarometer. Und Waken hat noch was klargestellt. Bei der Zuckersteuer, da gab es ja Streit, weil niemand wusste, wie die Krankenkassen davon profitieren sollen. Denn Steuern nimmt ja nun mal der Staat ein. Waken sagt aber, dass die Krankenkassen im Gegenzug vom Staat mehr Geld eben aus diesen Steuereinnahmen dann bekommen.
2: Marc Weiß, vielen Dank für die Infos. Und damit zu weiteren Themen. Das US-Militär hat die sechste Nacht in Folge Ziele im Iran angegriffen. Laut Medienberichten wurden diesmal auch Brücken und ein Flughafen getroffen. Es soll mindestens 8 Tote geben. Gleichzeitig gerieten wieder Kuwait, Bahrain, Jordanien und Katar unter iranischem Beschuss. Außerdem wurden Ziele in Syrien angegriffen. Auch in der vergangenen Nacht hat es wieder schwere Unwetter gegeben. Betroffen waren vor allem weite Teile Baden-Württembergs. In Karlsruhe wurde ein 60-jähriger Radfahrer von einem umstürzenden Baum erschlagen. Auch im Saarland richteten Starkregen, Windböen und ein Blitzeinschlag Schäden an. In Deutschland werden wieder mehr neue Wohnungen genehmigt. Auch im Mai ist die Zahl der Baugenehmigungen um knapp ein Viertel auf 21.000 gestiegen, meldet das Statistische Bundesamt. Trotzdem fehlen Schätzungen zufolge noch immer etwa 1 Million Wohnungen, vor allem in Ballungsräumen. In Düsseldorf startet heute die Rheinkirmes. Nach dem Feuerwerksunfall vor einem Jahr setzen die Veranstalter jetzt auf ein neues Sicherheitskonzept. Die Abschussrampen werden in speziellen Containern mit über 2 Meter hohen Seitenwänden aufgebaut. Zusätzlich werden die Rampen mit Sand fixiert. Die Organisatoren sind überzeugt, dass so ein Unfall nicht mehr passieren kann. Beim großen Feuerwerk im vergangenen Jahr waren durch Querschläger 19 Menschen verletzt worden. Die Rheinkirmes gehört zu den größten Volksfesten in Deutschland. Bis nächste Woche Sonntag werden wieder rund 4 Millionen Besucher erwartet. Und das waren die Nachrichten mit Malte Albrecht.
4: Dankeschön, Malte. Das Wetter in Dortmund, ja, das ist ein durchaus hübscher Freitag heute mit viel Sonne und meist nur harmlosen Quellwolken bei bis zu 28 Grad. Momentan haben wir 22 in Grevel, 23 in Hörde. Morgen wird es grauer, vereinzelt auch mal schaurig. Und am Sonntag ist die Sonne dann aber wieder besser mit dabei. Die Temperaturen gehen spürbar zurück.
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4: Hallöchen auf die Straßen. Wir haben ziemlich viele Blitzer. Sölder Waldstraße ist mit dabei in Sölder Holz. Bornstraße statt einwärts. Planetenfeldstraße Richtung Marten. A45 Richtung Frankfurt vor dem Westhofener Kreuz. Begonienstraße in Sölde. Und natürlich auch weiterhin Oma und Opa im Einsatz. Der Opa auf der B1 Richtung Bochum, Höhe Voskuhle. Und die Oma auf der Schneiderstraße in Kleinholthausen. Dann haben wir einen einzigen Stau an diesem Freitagvormittag. Und der ist auf der A45. Hakendorf Dortmund zwischen Dortmund Süd und Dortmund Eichlinghofen 4 Kilometer. Da braucht ihr ein Viertelstündchen länger. Weiteres gerne kostenlos melden unter der 0800 91 2 91 23.
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4: Mit Steffi Strecker und der Wunsch der Sugar Babes ist mir Befehl. Push the button. Mach ich doch glatt.

Schultag bei Radio Nutze 2 am letzten Schultag. Das heißt, jetzt sind erstmal 6 Wochen Ferien angesagt. Und um euch da direkt zum Start in Urlaubsstimmung zu versetzen, haben wir uns was überlegt. Und zwar stellen wir euch heute immer stündlich ein Lied aus den Urlaubsländern vor, die bei uns Deutschen am beliebtesten sind. Und da fangen wir im Süden logischerweise an, in Spanien. Da sind gerade auf Platz 1 Quevedo und Elvis Crespo mit La Graciosa. La Graciosa, das ist übrigens der Name einer winzigen Insel direkt vor Lanzarote. Und eine Zeile aus dem Lied heißt, übersetzt, in diesem Herzen finden nur sehr wichtige Menschen Platz, genauso wie auf La Graciosa. Also da waren Poeten am Werk. Für uns ist es ja eh viel wichtiger, wie das Ding klingt. Und das hören wir uns doch jetzt mal gemeinsam an. Spaniens Nummer 1, Quevedo und Elvis Crespo mit La Graciosa. Jetzt hier bei Radio 91.2.

0: 5 AM, Michael Schulte hier bei Radio 92 und der Countdown läuft. An den meisten Schulen in Dortmund heißt es ja bald. Jawohl, endlich geht's los mit den Sommerferien. Auch für unsere Radioklasse, das ist ja die 6B der Europaschule in Bambel, die 11-jährige Maja zum Beispiel freut sich.
1: Weil ich mit einer Fähre nach London fahre und dass ich zur Nordsee gehe mit meinem besten Freund.
0: Das klingt schon mal gut. Auch Jonas, 12 Jahre alt, hat so einiges vor.
2: Die letzten 3 Wochen bin ich in Ägypten, mache Urlaub. Also bei den ersten 3 Tagen gehen wir schnorcheln, Quad fahren und die letzten 7 Tage chillen wir einfach am Pool, am Strand, essen, Cocktail schlürfen, also nicht Alkohol, alkoholfrei.
0: Ja, hat sie sich schnell beeilt, das noch dazu zu sagen, ne? Also schöne Ferien für unsere Radioklasse und natürlich auch für alle anderen Schülerinnen und Schüler in Dortmund. Schlaft erstmal alle schön aus.

0: Das Instrument muss aber mal repariert werden. Broken Strings, die kaputten Saiten, besungen von James Morrison und Nelly Furtado. Der beste Mix hier bei Radio 91.2. Ich bin Steffi Strecker.
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0: Phil Collins, You Can Harry Love. Das ist unser Hit vor halb um halb elf.
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2: Hallo zusammen, einen schönen Freitag wünsche ich euch. Hier ist Nathalie Sager. Die Gilden-Europa-Grundschule in Hurghade öffnet vor dem Abriss noch ein letztes Mal ihre Türen für alle, die mit dem alten Gebäude Erinnerung verbinden. Nächsten Mittwoch sind besonders ehemalige Schüler zu einem Abschiedsabend eingeladen, und zwar zwischen 17 und 19 Uhr. Wer seine Grundschul- oder Hauptschulzeit dort verbracht hat, soll noch einmal die Gelegenheit bekommen, im alten Klassenraum zu stehen, sagt Schulleiterin Sabine Volk beim Gespräch mit Radio 91.2. Nach den Sommerferien zieht die Schule dann in ein Übergangsgebäude an der Pasewaldstraße. Dann wird das marode Gebäude abgerissen und durch einen Neubau ersetzt, der 2031 fertig sein soll. Die aktuelle Schulgemeinschaft aus Eltern und Kindern hatte ihren Abschied bereits mit einem Picknick auf dem Schulhof gefeiert. Die BVB-Handballerinnen tragen sich heute Mittag in das Goldene Buch der Stadt Dortmund ein. Die ganze Mannschaft ist später um 12:30 im Rathaus und feiert damit den Pokalsieg nach einer erfolgreichen Saison. Und auch die kommende kann gerne wieder erfolgreich werden. Wenn ihr bei den Spielen dabei sein wollt, könnt ihr euch seit 10 Uhr Dauerkarten für die Heimspiele der BVB-Handballerinnen sichern. Luzi Hollmann aus dem Radio 91.2-Team, wie sieht's aus mit den Preisen?
3: Die Dauerkarte kostet 200 Euro, Jugendliche, Studenten und Schwerbehinderte zahlen 150 und Kinder bis 12 Jahre 50 Euro, also etwas teurer als noch in der letzten Saison. Wegen gestiegener organisatorischer und sicherheitsrelevanter Anforderungen wurden die Ticketpreise angepasst. Laut Abteilungsleiter Rupert Thiele zählt der BVB dennoch weiterhin zu den Vereinen mit den günstigsten Ticketpreisen der Liga. Die Dauerkarte gilt ausschließlich für die Gruppenphase. Neu ist, dass die An- und Abreise mit Bus und Bahn im VRR am Spieltag inklusive ist.
2: Ende August starten die BVB-Handballerinnen dann in die Saison 2026/27 der ersten Liga. Viele Kinder und Jugendliche in Dortmund bekommen heute ihre Zeugnisse. Sollten da Probleme oder Fragen aufkommen, hat die Bezirksregierung Arnsberg extra wieder ein Zeugnistelefon eingerichtet. Das ist für alle Schüler, egal ob Real- oder Gesamtschule, Gymnasium oder Berufskolleg. Die Schüler, aber auch Eltern, können nächste Woche Montag und Dienstag dort anrufen. Zwischen 10 und 12 sowie zwischen 13 und 15 Uhr sind die Mitarbeiter für euch erreichbar.
0: Danke dir, Nathalie. Das Wetter in Dortmund, ja, die Sonne ist relativ gut mit dabei heute. Das Schauer- und Gewitterrisiko bleibt gering und die Temperaturen, die wollen noch mal hoch hinaus. Bis auf 28 Grad. Jetzt haben wir 22 in Östrich, 23 hier bei uns bei Radio 91.2 in der Silberstraße. Morgen zieht es sich im Laufe des Tages zu und dann kann vereinzelt auch mal ein schwacher Schauer mit dabei sein. Viel wird das aber nicht. Am Sonntag dann wieder mehr Sonne, aber kühler mit kaum noch über 20 Grad. Hallöchen auf die Straßen, da habe ich ziemlich viele Blitzer nach wie vor. Begonienstraße in Sölde ist mit dabei, außerdem Sölderwaldstraße in Sölderholz. Dann die Bornstraße statt einwärts, die Planetenfeldstraße Richtung Marten, der Oppa weiterhin auf der B1 Richtung Bochum, Höhe Vosskuhle, die Oma weiterhin auf der Schneiderstraße in Kleinholthausen und ein weiterer Blitzeranhänger auf der A45 Richtung Frankfurt vor dem Westhofener Kreuz. Ansonsten noch nur einen Stau, das wird sich nach Schulschluss schlagartig ändern, aber bisher nur die A45 Hagen-Dortmund zwischen Dortmund-Süd und Kreuz-Dortmund wird in 2 Kilometer, da braucht ihr knappe 10 Minuten länger. Weiteres gerne kostenlos melden unter der 0800 91 2 91 23.
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0: Hallo zusammen, das ist das richtige Motto für die nächsten Stunden. Stay, bleibt, hurts. Ich bin Steffi Strecker.

0: Dortmund, am Vormittag, hier ist Radio 92. So, und für die meisten Schüler laufen ja jetzt die letzten Minuten, die sie noch durchhalten müssen, dann... Ja, endlich Ferien, aber 6 Wochen so gar keinen Input fürs Hirn, ist ja vielleicht auch ein bisschen übertrieben. Für Schüler ab den 10. Klassen hätte ich da was. In der ersten Augustwoche bietet nämlich die TU Dortmund mal wieder ihre Schnupper-Uni an. Das heißt, die Jugendlichen können da reinschnuppern, in Vorlesungen, an Workshops teilnehmen, Infoveranstaltungen besuchen, sprich einfach die Uni kennenlernen. In den Vorlesungen geht es dann zum Beispiel um Fragen, was Physik mit Fußball zu tun hat oder was Menschen und Erdbeeren gemeinsam haben. Also die verschiedenen Fachbereiche, die haben sich da eine Menge einfallen lassen. Es gibt 70 Veranstaltungen, aus denen ihr wählen könnt. Und es gibt Meet and Greets mit Profs und Studierenden. Die Teilnahme ist kostenlos an dieser Schnupper-Uni. Und alle Infos und Anmeldelinks findet ihr auf der Seite der TU. Also tu-dortmund.de/schnupperuni.
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0: Schönen Vormittag euch. Hier ist Radio 92 mit Steffi Strecker. Und jetzt in diesen Minuten schlägt in vielen Klassenzimmern womöglich die Stunde der Wahrheit. Es gibt Zeugnisse. Und falls die bei euren Kids nicht so dolle ausfallen, macht euch nichts draus. Aus denen kann trotzdem was werden. Berühmte Beispiele gibt's wirklich jede Menge. Kollege Kevin Zimmer hat sich zum Beispiel von Johnny Depp die Noten zeigen lassen.
1: Einer der erfolgreichsten Schauspieler Hollywoods, ein mieser Schüler in nahezu allen klassischen Unterrichtsfächern. Aber er hat ja die Gabe, sich super zu verkaufen. Also als Lehrer ihm gesagt haben, du bist schlecht, hatte er immer die richtigen Argumente.
2: Bin ich nicht, bist du wohl.
3: Bin ich nicht,
2: bist du wohl.
3: Bin ich nicht,
2: bist du doch. Und das weißt du auch.
3: Bin ich nicht, Verleumdung und Rufmord.
1: Mit 15 schmiss Johnny Depp schon auf eigene Faust die Schule, um sich seinen Berufstraum zu erfüllen. Nein, noch nicht Schauspieler. Er wollte erstmal was Seriöses lernen, Rockmusiker. Das klappte nicht so. Also dachte er sich, vielleicht probiere ich es doch nochmal mit der Schule. Er ging zurück an seine Schule, aber sein damaliger Schulleiter ermutigte ihn, vielleicht doch besser, das mit der Rockmusik zu machen. Ja, wenn Lehrer einen aufgeben. Johnny Depp ging nach Hollywood und machte eine Ausbildung zum Piraten.
4: Ich bin Captain Jack Sparrow.
1: Als ihm vor Jahren die 9-jährige Beatrice aus London schrieb und Jack Sparrow um Hilfe bei einer Meuterei gegen ihre Lehrer bat, erinnert sich Johnny Depp an seine miesen Zeugnisse und die schlimme Schulzeit, wirft sich in sein Piratenkostüm und eilt der Klasse zu Hilfe. Große Freude bei der Klasse, aber keine Meuterei gegen die Lehrer am Ende. Meuterei hatte Jack Sparrow also nicht im Abifach, glaube ich. Und trotzdem kann man es mit miesen Zeugnissen zu was bringen.
4: Sie sind ohne Zweifel der schlechteste Pirat, von dem ich je gehört habe. Aber ihr habt von mir gehört.
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0: 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Hier ist Radio NOC 2 Dortmund am Vormittag. Ich bin Steffi Strecker. Wir hören uns gleich wieder.
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9: Gleich geht's weiter mit den Hits im besten Mix. My Heart Goes Boom. 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
3: Mit Malte Albrecht, guten Tag. Heute beginnt für rund 2,5 Millionen Schülerinnen und Schüler in NRW die schönste Zeit des Jahres. Es ist letzter Schultag, danach gibt es 6 Wochen Ferien. Das heißt aber auch, wer heute oder in den nächsten Tagen mit dem Auto in den Urlaub will, der braucht wieder starke Nerven. Die Straßen sollen am Wochenende extrem voll werden. Thorsten Adolfs aus dem News-Team, woran liegt das denn genau?
4: Ja, das liegt daran, dass jetzt fast ganz Deutschland Sommerferien hat. Mit NRW startet das letzte große Bundesland in die freie Zeit und deshalb rollt die Urlauberwelle so richtig an. Dazu kommen noch Urlauber aus den Nachbarländern, die auch unterwegs sind. Richtig kritisch werden soll es laut ADAC heute Nachmittag und morgen Vormittag. Neben dem normalen Urlaubsverkehr Richtung Alpenküsten oder Seen kommen nämlich auch noch viele Tagesausflügler dazu. Außerdem bremsen etwa 1000 Baustellen den Verkehr aus. Und wenn ihr zu einem der großen Events wie der Rheinkirmes in Düsseldorf, dem Peruka Festival in Wezo oder einem der anderen großen Festivals wollt, dann solltet ihr auf den Straßen rundherum noch mehr Zeit einplanen, weil es insgesamt auch einfach viel zu wenige Parkplätze gibt.
3: Wie sieht es denn hinter der deutschen Grenze aus, so in Richtung der Urlaubsländer?
4: Ja, da ist es leider nicht viel besser. In Österreich und der Schweiz sind die klassischen Urlaubsrouten wie die Brenner Autobahn oder die Gotthardroute extrem belastet. Auch dort gibt es viele Baustellen und natürlich dann auch Staus. Und wer nach Italien will, muss vor allem auf den Strecken Richtung Mailand Geduld mitbringen. Dazu kommen Grenzkontrollen nicht nur in Deutschland, sondern auch in Österreich, Polen, Tschechien oder der Schweiz mit den entsprechenden Wartezeiten. Das gilt dann natürlich auch wieder für die Rückreise.
3: Dankeschön, Thorsten. Und das sind weitere Themen im Überblick. Deutschland und Frankreich wollen militärisch enger zusammenarbeiten. Darüber haben Bundeskanzler Merz und Frankreichs Präsident Macron am Morgen in Nörvenich gesprochen. Dabei ging es vor allem um die atomare Abschreckung. Gleich werden beide in Brühl erwartet. Dort beraten sie zusammen mit mehreren Ministern darüber, wie Europa sicherer und wirtschaftlich stärker werden kann. Mindestens 17 Krankenkassen und kassenärztliche Vereinigungen sollen Beitragsgelder in fragwürdige Immobilienfonds investiert und dabei viel Geld verloren haben. Das berichten unter anderem NDR und Süddeutsche Zeitung. Die Verluste sollen bei mehr als 170 Millionen Euro liegen. Nach dem Sozialgesetzbuch dürfen Beitragsgelder nur risikoarm und konservativ angelegt werden. Am Frankfurter Flughafen sind 4 Beschäftigte an Malaria erkrankt. Das hat das Robert-Koch-Institut mitgeteilt. Nach bisherigen Erkenntnissen wurden sie vermutlich von einer Mücke infiziert, die mit einem Flugzeug nach Deutschland gelangt ist. Wohnungseigentümer dürfen grundsätzlich eine fest installierte Klimaanlage auf den Balkon bauen. Das hat der Bundesgerichtshof entschieden. Voraussetzung sei, dass die Rechte der anderen Eigentümer nicht übermäßig beeinträchtigt werden, hieß es. Dass die Klimaanlage später beim Betrieb Geräusche macht, spiele keine Rolle. Hintergrund ist ein Fall aus Berlin. Die Eigentümer wollten auf ihrem Balkon eine Klimaanlage einbauen lassen. Die Eigentümerversammlung hatte das aber verboten, weil die Anlage die Nachbarwohnungen beeinträchtigen könnte, etwa durch Geräusche, Kondenswasser und Abluftwärme. Und das waren die Nachrichten mit Malte Albrecht.
5: Danke dir, Malte. Das Wetter in Dortmund, ja, das ist doch ein schöner sommerlicher Freitag mit Wolken und Sonne bei bis zu 28 Grad. Jetzt haben wir 22 auf dem höchsten, 23 im Kreuzviertel. In der Nacht dann tiefstens 14 Grad. Morgen werden die Wolken im Laufe des Tages dicker. Vereinzelt ist dann auch mal ein schwacher Schauer mit dabei. Aber wahrscheinlich nicht genug, um sich das Gießen sparen zu können. Der Sonntag, der wird dann wieder sonniger und vor allem merklich kühler.
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5: Hallöchen auf die Straßen. Wir haben ziemlich viele Blitzer, aber nur einen Stau. Also die Blitzer, Bornstraße, Höhe Bauhaus, Richtung Derne. Dann Begonienstraße in Sölde, Sölder Waldstraße in Sölderholz. und A45 Richtung Frankfurt vor dem Westhofener Kreuz. Und dann natürlich auch Oma und Opa weiter aktiv. Der Opa auf der B1 Richtung Bochum, Höhe Voskuhle, und die Oma auf der Schneiderstraße zwischen Löttringhausen und Kirchhörde. Und der einzige Stau, der erwähnenswert ist, das ist momentan die A45 Hagen-Dortmund. Zwischen Dortmund Süd und Kreuz Dortmund-Witten 2 Kilometer, da braucht ihr 6 Minuten länger. Wenn ihr sonst noch irgendwo drin steckt, dann sagt Bescheid. 0800 91 2 91 23. Gute Fahrt!
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5: Mit Steffi Streicker. Hallo zusammen, und ich freue mich jetzt auf Olivia Dean. So easy to fall in love.

0: Die beiden können es einfach zusammen, ne? Ed Sheeran und Justin Bieber, I Don't Care, hier bei Radio 91.2. So, wir stellen euch ja heute pünktlich zum Ferienstart die aktuellen Hits aus unseren Lieblingsurlaubsländern vor. Das heißt, jede Stunde gibt es hier ein neues Urlaubsland. Und deren Nummer 1 der Charts, vorhin haben wir ja schon mal reingehört in den aktuellen Nummer 1 Hit aus Spanien. Kollege Stefan Rejek aus der Musikredaktion, wo geht's jetzt als nächstes hin?
1: Wir reisen jetzt vom Süden ganz weit in den Norden, nämlich nach Skandinavien. Mhm. Und da muss man ja erstmal sagen, die Sommerassoziation ist da ja jetzt nicht ganz so krass wie bei Spanien und dementsprechend auch nicht so krass wie bei spanischer Musik.
0: Ja, das stimmt natürlich. Also es gibt unzählige Sommersongs auf Spanisch, aber so einen auf Norwegisch oder Finnisch kenne ich tatsächlich nicht. Deswegen gut, dass du hier bist.
1: Ja, und ich habe jetzt die Platz 1 aus Schweden mitgebracht, und zwar Det ligger natt i luften von Bolaget. Erstmal sorry für die Aussprache an alle Schweden. Übersetzt heißt der Titel, es liegt etwas in der Luft, und tatsächlich ist das aktuelle WM-Lied der Schweden. Ha? Das geht da immer noch total steil, obwohl die Jungs, genauso wie wir, schon im 16. Finale ausgeschieden sind.
0: Ja, das spricht ja für den Song. Wenn der also trotzdem noch so krass abgefeiert wird in Schweden, hören wir mal rein. Ich versuche es jetzt auch mal mit der Aussprache. Bolaget mit Det ligger natt i luften.

0: Dualipa, Don't Start Now hier bei Radio 91.2 und damit rüber zu unserem Wettermann Kai Zorn. Hallo Kai.
1: Hallo Steffi.
0: Kai, heute ist es nochmal einigermaßen muckelig, aber dann war es das erstmal, ne?
1: Jetzt ist es bald vorbei mit der Wärme. Der heutige Tag bringt nochmal viel Sonnenschein. Zunächst sind noch ein paar letzte hohe Wolkenfelder unterwegs. Diese werden verschwinden, sonst gibt es Quellwolken mit einem nur ganz, ganz, ganz leichten Risiko für einen lokalen Schauer oder ein kurzes Gewitter. Bis zum Abend hin bekommen wir dann strahlenden Sonnenschein. Der Wind weht weiterhin kräftig und die Temperaturen erreichen bis zu 28 Grad.
0: Das ist doch nochmal sehr ordentlich. Wie gehen wir dann ins erste Ferienwochenende?
1: Das Wochenende wird windig und immer kühler. Wir haben eine Mischung aus Wolken und Sonne. Ein leichtes Schauerrisiko besteht sowohl morgen als auch am Sonntag, aber das ist wohlgemerkt nur leicht. Und wenn es mal regnet, wird es nicht viel sein. Mhm. Morgen nochmal bei Temperaturen von gut 25 Grad. Am Sonntag sind es nur noch knapp über 20 Grad.
0: Okay, wenn du schon da bist, Kai, dann lass uns doch nochmal kurz rüberlinsen in die nächste Woche.
1: Die nächste Woche bleibt verglichen mit der letzten Zeit eher unterkühlt. Es sind so grob zwischen 20 und 25 Grad, mal mit mehr Sonnenschein, mal mit mehr Quellwolken und einzelnen Schauern und Gewittern. Dazu ist es windig und einen neuerlichen Temperaturanstieg auf eher Richtung Hochsommer ist frühestens ab dem nächsten Wochenende dabei.
0: Okay, also vorerst kein Freibadwetter mehr. Mensch, da haben wir uns mit unserer Radio 91.2 Beach Party ja wirklich gerade noch das richtige Datum ausgesucht. Gutes Timing. Ich danke dir, Kai.
1: Schönes Wochenende.
0: Gleichfalls.
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0: Und hier ist Radio 91.2 mit den Backstreet Boys.

0: Ich will das aber so. I want it that way, die Backstreet Boys hier bei Radio 92. Ich bin Steffi Strecker. Schönen Freitag euch.
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0: Young, Nessie, das ist unser Hit für halb um 11:30.
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2: Nathalie Sagas hier für euch, einen schönen Freitag. Die Gilden-Europa-Grundschule in Huckade lädt vor dem geplanten Abriss zu einem letzten Besuch ins alte Schulgebäude ein. Am Mittwoch können ehemalige Schülerinnen und Schüler zwischen 17 und 19 Uhr noch einmal ihre frühere Schule besichtigen und Erinnerungen aufleben lassen. Nach den Sommerferien zieht die Schule in ein Übergangsgebäude an der Pasewaldstraße. Anschließend wird das sanierungsbedürftige Gebäude abgerissen und durch einen Neubau ersetzt, der voraussichtlich 2031 dann fertiggestellt wird. Die aktuelle Schulgemeinschaft hat sich bereits mit einem gemeinsamen Picknick vom alten Schulgebäude verabschiedet. Dortmunder Grundschüler haben in den vergangenen Monaten fast 2 Tonnen gebrauchtes Spielzeug gesammelt. Das wird jetzt aufbereitet und kostenlos an bedürftige Familien weitergegeben. 7 Grundschulen haben sich an der Aktion von EDG und Dobeck beteiligt. Das Ganze soll auch dazu beitragen, gut erhaltenes Spielzeug länger zu nutzen und Abfall zu vermeiden. Für die Schüler war das Sammeln nicht umsonst. Die erfolgreichsten Schulen bekamen unter anderem Bücherkisten und Spiele für den Schulhof. Gewonnen haben die Landgrafengrundschule in der östlichen Innenstadt und die Schragmüller Grundschule in Mengede. Heute Mittag tragen sich die BVB-Handballerinnen in das goldene Buch der Stadt Dortmund ein. Damit feiert die Mannschaft den Pokalsieg nach einer erfolgreichen Saison. Und die nächste steht auch schon in den Startlöchern. Außerdem spielen die Handballerinnen am 22. August im Supercup in München gegen den amtierenden deutschen Meister Blomberg-Lippe. Alina Greisels von den BVB-Handballerinnen hat jetzt schon Bock.
3: Die Vorbereitung läuft sehr gut, die Stimmung ist gut. Wir sind auf jeden Fall sehr motiviert, uns top vorzubereiten für die neue Saison. Wir haben große Ziele und werden alles geben, die dann in der Saison auch zu erreichen. Es sind jetzt noch knapp 4 Wochen bis zum Supercup und ich glaube, alle fiebern jetzt erstmal auf das erste Testspiel hin und dann auf den ersten großen Titel in München.
2: Übrigens, wenn ihr in der kommenden Saison bei den Heimspielen dabei sein wollt, könnt ihr euch seit 10 Uhr Dauerkarten sichern. Eine kostet 200 Euro, ermäßigt sind es 150 und Kinder zahlen 70 Euro.
0: Dankeschön, Nathalie. Das Wetter in Dortmund? Ja, wir haben einen schönen sommerlichen Freitag bei momentan 23 Grad in Bövinghausen, 24 Grad sind es im Kaiserviertel, maximal 28 sind heute noch drin. Das Ganze mit Sonne und Wolken im Wechsel, die Schauerwahrscheinlichkeit bleibt gering. Heute Nacht geht es runter auf etwa 14 Grad tiefstens. Morgen im Laufe des Tages zieht es sich dann immer mehr zu, vereinzelt ist dann mal ein schwacher Schauer mit dabei. Die Sonne ist dann am Sonntag wieder besser im Spiel. Da wird es allerdings deutlich, deutlich kühler. So, gucken wir auf die Straßen. Da haben wir nach wie vor ziemlich viele Blitzer, nämlich Bornstraße, Höhe Bauhaus Richtung Derne, Begonienstraße in Sölde, Sölderwaldstraße in Sölderholz, Opa auf der B1 Richtung Bochum, Höhe Voskuhle und Oma auf der Schneiderstraße in Kleinholthausen. Dann haben wir Staus. Es wird tatsächlich jetzt schon so ein bisschen voller. Vor allem auf den Autobahnen A1 Münster-Dortmund zwischen Kreuzmünster Süd und Ascheberg. Ja, das ist aber ein bisschen weit weg, Frau Strecker. Das könnt ihr mal getrost wieder vergessen. Aber ich habe die A44 mit dabei. Kassel-Dortmund zwischen Unna-Ost und Kreuz-Dortmund-Unna 2 Kilometer. Da braucht ihr gute 10 Minuten länger. Und die A45 Hagen-Dortmund zwischen Dortmund-Süd und Kreuz-Dortmund-Witten 2 Kilometer. Da sind es knappe 10 Minuten plus. Weiteres gerne kostenlos melden. 0800 91 2 91 23. Gute Fahrt.
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0: Dortmund am Vormittag, hier ist Radio 92 und Christopher Deppe, der weckt euch nächste Woche in Guten Morgen Dortmund. Tim Schmutzler hat jetzt tatsächlich eine Woche Urlaub, aber heute Morgen, da hat er uns noch mal so ein bisschen in die Irre geführt.
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2: Es ist jedes Jahr ein absolutes Highlight in den Sommerferien bei uns in Dortmund, das Maislabyrinth auf Hof Mertin. Das Labyrinth an sich ist ja wirklich schon der Hammer und dann gibt es ja jedes Jahr auch ein Thema und dieses Jahr ist ein Müllwagen der EDG ins Maisfeld gemäht worden. Und es gibt im Labyrinth ein Quiz rund um Mülltrennung. Das ist wirklich ein tolles Erlebnis. Wir haben ja tatsächlich fast mal unseren Reporter Julian Schildheuer im Labyrinth verloren.
3: Ich habe gar keine Ahnung, wo ich hier jetzt bin. Also hier muss ich jetzt einmal rechts gehen. Ich kann hier nur diesen Weg sehen, der sich hier in diesem Maisfeld bahnt. Ja, gehe ich nach links oder gehe ich nach rechts? Ich hoffe mal, dass ich jetzt gleich mal raus bin. Ich bin jetzt mittlerweile so eine Viertelstunde hier drin und wirklich nach Ende sieht das noch nicht aus. Ja, ich hoffe mal, dass ich es heute noch rausschaffe.
2: Ja, irgendwann hat er es dann rausgeschafft. Ab heute gibt es dann für euch die nächste Chance. Heute um 15 Uhr wird das Maislabyrinth eröffnet. In den Ferien ist es dann unter der Woche von 14 bis 18 Uhr geöffnet und am Wochenende von 10 bis 18 Uhr. Das ist unser Tipp für eure Sommerferien bei uns in Dortmund. Und noch mehr Tipps findet ihr bei uns im Netz auf radio91.2.de.
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0: ist gleich High Noon am Freitag und das kurz vor den Sommerferien. Da möchte man sich im Rathaus jetzt auch nicht mehr krumm machen. Hier die neueste Arbeitsvermeidungsstrategie von Mr. Bauamt.
1: Ja, Oberamtsrat Alfred Clausen?
2: Morgens, Alfred. Na, wie ist?
1: Ich bin begeistert. Es funktioniert.
2: Was funktioniert?
1: Baubeck.
2: Baubeck?
1: Ja, Baubeck. Unser neues Punktesystem.
2: Hä?
1: Du kennst doch Payback, ne?
2: Ja, klar kenne ich das.
1: Da bekommst du eine Belohnung, wenn du einkaufst.
2: Ja, genau.
1: Bei Baubeck bekommst du eine Belohnung, wenn du nicht baust oder wenn du abreißt.
2: Was?
1: Ja, wenn du zurückbaust, also wenn du aus einem Gebäude wieder eine grüne Fläche machst.
2: Aber was hast du denn davon, wenn man zurückbaut?
1: Viel Flächen, auf denen Gebäude standen, dürfen laut neuer Umweltschutzordnung nicht wieder bebaut werden.
2: Hä? Da, wo das alte Rathaus abgerissen wurde, wurde doch wieder das neue gebaut.
1: Ja, für Behörden gilt natürlich wieder eine Ausnahmeregelung.
2: Und was kannst du bei Baubeck für Prämien bekommen?
1: Wenn du 2 Jahre nicht baust, wirst du von Have Baumann zum Abendessen eingeladen.
2: Moment mal, ich soll dafür einstehen.
1: Ja gut, ist mehr ein Trostpreis, ne?
2: Und wenn du 10 Jahre nichts baust?
1: Darfst du mit Gertrud Baumann ins Kino.
2: Was? Das geht ja alles auf meine Lasten. Dann mache ich demnächst Passback.
1: Und dann?
2: Verlose ich einen genehmigten Bauantrag bei dir im Bauamt für die, die 1000 Passback-Punkte sammeln.
1: Untersteh dich.
2: Ich denke, wir müssen sprechen, Alfred. Beim Käffchen?
1: Bingo.

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1: Mit Malte Albrecht. Schönen guten Tag. An den umstrittenen Plänen zur Krankschreibung wird wohl nochmal gefeilt. Das zumindest hat Gesundheitsministerin Wagen angedeutet. Wagen will sich mit SPD-Arbeitsministerin Baas zusammensetzen, um gemeinsam nach Lösungen zu suchen. Die Pläne der CDU-Ministerin waren von fast allen Seiten kritisiert worden. Infos von Marc Weiß.
2: Der Kern des Ärgers, man soll nach den Wagen und übrigens auch Märzplänen schon ab dem ersten Tag eine Krankschreibung benötigen. Die telefonische Krankschreibung wird aber abgeschafft, bedeutet, dass man sich schon am ersten Tag einer Erkrankung zur Not auch mit Fieber zum Arzt schleppen müsste, wo man dann vermutlich in einem völlig überfüllten Wartezimmer landet, weil ja alle anderen auch sofort zum Arzt müssen. Und wer nicht richtig krank ist, der steckt sich dann spätestens in diesem Wartezimmer an. Nach einer wahren Protestwelle deutete der Kanzler erste Lösungen an. Man könne auch später zum Arzt, die AU könne dann rückwirkend gelten. Ministerin Wagen schlug heute Morgen außerdem Videosprechstunden vor. Der Schaden, die Wut und auch die Verunsicherung sind aber da. Jetzt wird Bärbel Baas dazu geschaltet. Sie werde gemeinsam mit der Arbeitsministerin die Dinge zusammenführen, sagt Wagen. Ziel sei, dass auch dem Arbeitgeber Genüge getan wird, die Praxen trotzdem nicht überlaufen und Arbeitnehmer nicht das Gefühl haben, man würde ihnen misstrauen.
1: Und nun weitere Themen kurz und kompakt. Die NSU-Unterstützerin Susanne E. ist zu 2 Jahren Haft auf Bewährung verurteilt worden. Das hat das Oberlandesgericht Dresden am Vormittag entschieden. Unter anderem hatte die 45-Jährige der Rechtsterroristin Beate Zschäpe ihren Personalausweis und ihre Krankenkassenkarte geliehen, als Zschäpe im Untergrund lebte. Die Autobahn GmbH sieht hohe Kosten für bessere Rastplätze und Toiletten an den Autobahnen. Man brauche in den nächsten Jahren rund 500 Millionen Euro vom Bund für die Sanierung der Anlagen, sagte ein Sprecher. Bei einem ADAC-Test hatten viele unbewirtschaftete Rastplätze schlechte Noten bekommen. In England dürfen Kinder unter 16 Jahren ab April kommenden Jahres keine Energy-Drinks mehr kaufen. Das hat die britische Regierung mitgeteilt. Das Verkaufsverbot gilt demnach für Getränke mit mehr als 150 Milligramm Koffein pro Liter. Hintergrund sind mögliche gesundheitliche Folgen wie Schlafstörungen, Angstzustände und Konzentrationsprobleme. Ob im Kiosk, an der Tankstelle oder im Supermarkt, kontaktlos bezahlen ist für die meisten Menschen in Deutschland längst ganz normal. Das zeigt die aktuelle Digitalstudie der Postbank. Am beliebtesten ist noch immer das Bezahlen mit Bank oder Kreditkarte. 87% tun das. Mit dem Smartphone oder der Smartwatch zahlen dagegen erst 47%. Vor allem die Jüngeren setzen auf dieses sogenannte Mobile Payment. Bei den unter 40-Jährigen nutzen es fast 3/4. Bei den Älteren ist es gut jeder Dritte. Wer kein Mobile Payment nutzt, tut das laut der Studie meist aus Gewohnheit oder er hat Bedenken in Sachen Sicherheit und Datenschutz. Und das waren die Nachrichten mit Malte Albrecht.
3: Danke dir, Malte. Das Wetter in Dortmund ist unbezahlbar. Vor allem im Süden der Stadt können vorübergehend noch ein paar Wolken mit dabei sein. Ansonsten scheint sehr häufig die Sonne bei uns in Dortmund. Wir erreichen Höchstwerte von bis zu 28 Grad. Momentan haben wir 23 in Kirchhörde und 24 in Körne. Schauer sind sehr, sehr unwahrscheinlich. Heute Nacht geht es runter auf etwa 14 Grad. Morgen nicht so dolle, also da ist es überwiegend grau und vereinzelt ist da auch mal ein schwacher Schauer mit dabei. Am Sonntag kommt die Sonne dann wieder besser zum Zug, aber es wird spürbar kühler.
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3: Einen schönen Mittag auf die Straßen. Wir haben folgende Blitzer. Bornstraße, Höhe Bauhaus Richtung Derne. Dann Begonienstraße in Sölde. Außerdem immer noch Oma und Opa im Einsatz. B1 Richtung Bochum, Höhe Vosskuhle. Und Schneiderstraße in Kleinholthausen. Dann haben wir die ersten, ja, ich weiß nicht, ob das schon Sommerferienstaus sind oder frühes Wochenende Staus, sagen wir es mal so. A1 Münster-Dortmund zwischen Kamenzentrum und Kreuz Dortmund unter 4 Kilometer stocken plus 8 Minuten. Dann die A45 Hagen-Dortmund zwischen Kreuzhagen und Westhofener Kreuz 5 Kilometer Stau plus 11 Minuten. Und im weiteren Verlauf zwischen Dortmund Süd und Kreuz Dortmund-Witten 3 Kilometer Stau, nochmal eine Viertelstunde on top. Das soll es von mir gewesen sein. Wenn ihr noch was habt, sagt gerne Bescheid. 0800 91 2 91 23.
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3: Mit Steffi Strecker. Hallöchen zusammen.

0: Radio 92. Und wir spielen ja heute den ganzen Tag die aktuellen Hits aus den Lieblingsurlaubsländern von uns Deutschen. Jede Stunde einen. Angefangen haben wir kurz nach 10 mit Spanien. Dann ging es nach Schweden. Kollege Stefan Rehe, jetzt reisen wir wieder zurück in den Süden. Wo geht's genau hin?
1: Es geht als nächstes nach Italien und ich habe die aktuelle Nummer 2 der Charts mitgebracht. Ossessione von Samurai J. Und ich sag mal so, hier ist wirklich Sommerfeeling pur angesagt.
0: Okay, aber erstmal für die, die jetzt zufällig kein Italienisch können. Kannst du uns ein bisschen erzählen, worum geht's denn in dem Lied?
1: Es geht um lange Nächte und leidenschaftliche Liebe. Der Titel Ossessione bedeutet ja auch übersetzt Besessenheit. Und Samurai J singt dementsprechend auch über die Besessenheit von einer Frau. Der Song transportiert einfach so eine Atmosphäre zwischen Club, Freitagabend und körperlicher Anziehung. Und was das Sommergefühl, wie ich finde, noch mehr auslöst, ist, wie bei Spanien zum Beispiel, natürlich auch die Sprache.
0: Ja.
1: Italienisch hören wir ja wahrscheinlich hauptsächlich im Urlaub, oder?
0: Sie. Wobei, bei uns in der Redaktion hören wir das auch ab und zu, denn dank Wettermann Burkhard Reischer, der lernt das ja fleißig und lässt uns daran teilhaben. Burkhard Reischer gibt's später. Samurai J, die Nummer 2 in den italienischen Charts, schon jetzt bei Radio 91.2. Ossessione. Ja, ja, ja.

Leonard, Feel Alive hier bei Radio 91.2. Vier Stücke hat die Naturbühne Hohensieburg zurzeit im Programm. Darunter ist auch ein Musical für Kinder ab 6 Jahren, Märchenmond. Vorlage, kennt ihr vielleicht, ist der Fantasy-Roman von Wolfgang und Heike Holbein. Habe ich zumindest früher verschlungen. Ja, und heute um 17 Uhr gibt es eine weitere Vorstellung von Märchenmond. Und weil heute ja letzter Schultag und Zeugnisvergabe ist, hat die Naturbühne beschlossen, alle Kinder, die ihr Zeugnis mitbringen, die bekommen Freieis. Egal wie gut oder schlecht die Noten sind, ihr müsst das Zeugnis einfach nur dabei haben. Geht auch als Foto oder Kopie. Also Märchenmond inklusive Eis. Heute um 17 Uhr. Tickets gibt's für 10 oder ermäßigt 8 Euro. Viel Spaß!

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0: Right. Alle Farben featuring Kiddo. Unser Hit vor halb ist das um halb eins.
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2: Ich bin Stefan Kleiber. Guten Tag. In Dortmund starten mit den Sommerferien wieder hunderttausende Urlauber in die schönste Zeit des Jahres. Der Dortmunder Flughafen rechnet nach eigenen Angaben zwischen morgen und dem 1. September mit rund einer 500.000 Passagieren. Zur Auswahl stehen 38 Ziele in 18 Ländern. Damit ihr entspannt unterwegs seid, rät der Flughafen zu einer guten Vorbereitung. Plant wegen der A40-Baustelle unbedingt mehr Zeit für die Anreise zum Flughafen ein und seid am besten 3 Stunden vor Abflug im Terminal. Parkplätze solltet ihr nach Möglichkeit vorab online buchen. Die Gilden-Europa-Grundschule in Huckarde öffnet vor dem Abriss noch ein letztes Mal ihre Türen für alle, die mit dem alten Gebäude Erinnerungen verbinden. Am kommenden Mittwoch sind vor allem ehemalige Schüler zu einem Abschiedsabend eingeladen, und zwar zwischen 17 und 19 Uhr. Wer seine Grundschul- oder Hauptschulzeit dort verbracht hat, soll noch einmal die Gelegenheit bekommen, im alten Klassenraum zu stehen, sagte Schulleiterin Sabine Volkmar im Gespräch mit Radio 91.2. Nach den Sommerferien zieht die Schule in ein Übergangsgebäude an der Pasewaldstraße. Dann wird das marode Gebäude abgerissen und durch einen Neubau ersetzt, der 2031 fertig sein soll. Die aktuelle Schulgemeinschaft aus Eltern und Kindern hatte ihren Abschied bereits mit einem Picknick auf dem Schulhof gefeiert. Vor seiner Verletzung bei der WM wurde immer wieder über einen möglichen Wechsel von Nico Schlotterbeck ins Ausland spekuliert. Daraus wird in diesem Sommer aber wohl nichts mehr. Laut einem Bericht ist die entsprechende Ausstiegsklausel inzwischen abgelaufen. Der Innenverteidiger steht beim BVB ohnehin noch bis 2031 unter Vertrag und arbeitet aktuell an seinem Comeback nach einer schweren Sprunggelenksverletzung. Sportgeschäftsführer Lars Ricken rechnet damit, dass Schlotterbeck frühestens im Herbst wieder auf dem Platz stehen kann.
0: Dankeschön. Stefan, das Wetter in Dortmund. Wir haben ja einen schönen sommerlichen Freitag bei bis zu 28 Grad, den wir heute Nachmittag noch erreichen. Momentan sind es 24 Grad in Sombor und 25 Grad in der Nordstadt. Heute Nacht geht es runter auf so minimal 15 Grad. Morgen, ja, sind die Wolken auf jeden Fall in der Überzahl. Aber auch da bleibt es voraussichtlich die meiste Zeit trocken. Wenn überhaupt, dann wird es nur schwache Schauer geben. Der Sonntag ist dann wieder sonniger, allerdings auch dann deutlich kühler, nur noch knapp über 20 Grad. Was ist los auf den Straßen? Ja, immer mehr. Nur die Blitzer, immerhin, die werden weniger. Da habe ich jetzt noch 4 Stück. Bornstraße, Höhe Bauhaus, Richtung Derne. Der Opa weiterhin auf der B1 Richtung Bochum, Höhe Voskuhle-Simmerteichstraße. Dann die Oma auf der Schneiderstraße zwischen Lüttringhausen und Kirchhörde. Und ein weiterer Blitzeranhänger auf der A45 Richtung Frankfurt vor dem Westhofener Kreuz. So, dann haben wir den täglichen Ampelausfall, diesmal in Brechten. Im Bereich der U-Bahn-Haltestelle Maienweg ist die Ampelanlage ausgefallen. Das ist natürlich auch sehr ungünstig. Bitte Vorsicht dort. Dann gucken wir auf die Staus. Innerstädtisch ist da die Stockholmer Straße ganz weit vorne mit dabei. Zwischen Brünninghausen und Barup knubbelt es sich in beiden Richtungen. Da braucht ihr so 10 bis 15 Minuten länger. Gehen wir auf die Autobahn. Da haben wir die A1 Münster-Dortmund zwischen Hamburg-Humbern und Kreuz-Dortmund-Unna. 9 Kilometer stockend, Viertelstunde plus. Die A40 Essen-Dortmund zwischen Dreieck-Bochum-West und Bochum-Hapen. 5 Kilometer stockend plus 6 Minuten. Die A45 Hagen-Dortmund zwischen Kreuz-Hagen und Westhofener Kreuz. 6 Kilometer Stau, Viertelstunde plus. Und im weiteren Verlauf zwischen Dortmund Süd und Kreuz Dortmund-Witten nochmal 3 Kilometer Stau, nochmal 7 Minuten on top. Und dann noch die A45 Dortmund-Hagen zwischen Kreuz Dortmund-Nordwest und Kreuz Dortmund-West. 5 Kilometer stockender Verkehr, 7 Minuten kommen da oben drauf. Gute Fahrt allen unterwegs.
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0: Hallöchen zusammen, also ich bin hier für euch. Kann man von Benson Boone nicht behaupten. 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

0: TLC, der beste Mix für euren Freitagmittag bei Radio 91.2. Ich bin Steffi Strecker.
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0: Yo, Mensch, endlich Sommerferien. Radio N92 ist hier. Gefühlt waren es für viele Schülerinnen und Schüler ja, oder war es der späteste Sommerferienbeginn aller Zeiten, aber jetzt haben sie es endlich geschafft. Tschüss Gefängnis sollte das heißen. Das haben wir eingefangen heute Morgen in unserer Radioklasse, also der 6B der Europaschule in Wambel. Da sind auch Maya, Meriem und Junes. Und die drei haben wir gefragt, wie war es denn jetzt, das Schuljahr?
1: Ist eigentlich okay gewesen jetzt.
2: Dieses Jahr wird es definitiv besser. Dieses Jahr bin ich gar nicht zufrieden damit. Also ich habe die Ferien sehr nötig, weil ich ein bisschen abschalten will, ein bisschen entspannen.
0: Ja, den Kopf freikriegen, 6 Wochen Schule und Lehrer nicht mehr sehen müssen, das tut schon gut. Wobei, die Lehrer nicht mehr sehen? Na, das geht in Meriems Fall nicht.
2: Ich muss Frau Müller in den Ferien im Urlaub sehen. Weil Frau Müller ist ja Rettungsschwimmerin und erstmal ist sie auf Föhr und danach fährt sie rüber auf die nächste Insel. Aber dann, wenn wir ankommen, ist ihr letzter Tag dort.
0: Ja, und da hat Frau Müller auch schon gesagt, sie gibt der Maya auf Föhr vielleicht ein Eis aus oder so. Also so schlimm wird das sicher nicht. Ja, und wie geht's jetzt rein in die Ferien? Was passiert am ersten Ferienwochenende?
2: Am Wochenende schlafe ich bei Maya. Da sind wir bei ihrem Vater zu Hause. Dann gehen wir dort auch in den Pool und grillen. Das finde ich cool.
0: Auf jeden Fall. Dann ganz viel Spaß und schöne Ferien. Nicht nur natürlich für unsere Radioklasse, sondern natürlich auch für alle anderen Schüler und Schülerinnen in Dortmund. Hier ist Radio 92.

0: Von 104 Spielen sind jetzt nur noch zwei übrig tatsächlich bei dieser WM. Morgen Spiel um Platz 3 zwischen Frankreich und England. Sonntag dann ja das Finale Spanien gegen Argentinien. Und Kollege Jonas Mikolajczak aus der Radio 92 Redaktion, der tritt übrigens jetzt den Beweis an, dass das einfach genau so kommen musste.
1: Es ist wie aus einem Film. Der unantastbare Fußballkönig Lionel Messi steht im WM-Finale und will seinen Titel verteidigen. Nur noch die spanische Mannschaft rund um Superstar Lamine Yamal kann ihm da einen Strich durch die Rechnung machen. Alte Legende gegen aufsteigenden Jungspund. Die ganze Welt ist gespannt auf diese epische Schicksalsbegegnung, welche schon vor Jahrzehnten in alten Bildern prophezeit wurde. Nein, wirklich jetzt. Es gibt ein Foto von 2007. Da wäscht ein junger Lionel Messi in einer Plastikwanne Baby Lamine Yamal. Der war damals nur ein paar Monate alt. Hintergrund war eine Spendenaktion des FC Barcelonas. Der hat damals Fotokalender für den guten Zweck verkauft und jeden Monat gab es ein Bild von einem Barcelona-Spieler mit einem zufälligen Kind aus der Barcelona-Region. Und Lionel Messi posiert ausgerechnet mit dem winzigen Lamine Yamal. Damals konnte noch keiner ahnen, dass der irgendwann selbst mal Topstar bei Barcelona wird und die beiden im wohl größten WM-Finale aller Zeiten aufeinandertreffen. Nur das Schicksal, das hat es schon lange gewusst.
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0: unsere Nachrichten nach nur einem Spot.
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3: Mit Danny Hoppe, guten Tag. Momentan erleben wir die dritte Hitzewelle des Jahres in Deutschland und das sorgt dafür, dass immer mehr Menschen darüber nachdenken, sich eine Klimaanlage anzuschaffen. Dazu ist jetzt ein Urteil gefallen. Der Bundesgerichtshof hat die Rechte von Eigentümern beim Einbau solcher Anlagen gestärkt. Thorsten Adolfs aus dem News-Team, was genau hat der BGH entschieden?
4: Ja, das Urteil betrifft diejenigen, die in einem Mehrfamilienhaus in einer Eigentumswohnung leben. Die Hausgemeinschaft darf ihnen den Einbau einer leistungsstarken Split-Klimaanlage in der Regel nicht mehr verbieten. Verhandelt wurde ein Fall aus Berlin. Dort wollten Eigentümer so ein Gerät mit einem Außenteil an der Fassade montieren. Die anderen Bewohner des Hauses waren aber dagegen. Die Richter haben jetzt klargestellt, dass der bloße Einbau keine unzumutbare Belastung für die anderen ist und dass das Gerät, wenn es dann läuft, Geräusche macht oder warme Luft abgibt, zählt laut Gericht auch nicht als Grund, den Einbau zu verhindern.
3: Wie sieht's denn aktuell in Deutschland aus? Wie viele Leute rüsten schon auf und was muss ich dabei beachten?
4: Die Nachfrage nach Klimaanlagen explodiert gerade regelrecht, weil die Sommer halt immer heißer werden. Es gibt auch aktuelle Daten dazu. Demnach nutzt in Deutschland mittlerweile fast jeder fünfte Klimageräte und noch viel mehr planen eine Anschaffung. Dabei ist es wichtig zu wissen, es gibt mobile Kompaktgeräte, die eher nur an den Strom anschließt und eben diese fest installierten Splitgeräte mit einem Teil draußen am Haus. Die sind zwar effektiver, es ist aber nötig, dafür einen Durchbruch durch die Mauer zu machen. Am Ende ist es für viele einfach auch eine Kostenfrage. Bei mobilen Klimaanlagen gibt es günstige Modelle schon für mehrere hundert Euro. Eine fest verbaute Split-Klimaanlage kostet inklusive fachgerechter Montage je nach Modell und Größe dann schon zwischen 2.000 und 8.000 Euro.
3: Danke, Thorsten. Und jetzt weitere Meldungen im Überblick. Die EU-Kommission will ein zentrales Instrument beim Klimaschutz lockern. Es geht um den europäischen Emissionshandel. Die Industrie soll mehr und länger Kohlendioxid ausstoßen dürfen als bisher geplant. Das hat die EU-Kommission in Brüssel mitgeteilt. Deutschland und Frankreich wollen in vielen Bereichen enger zusammenarbeiten. Es geht um eine gemeinsame nukleare Abschreckung und eine engere Kooperation bei KI, Satelliten und in der Handelspolitik. Darüber berät der deutsch-französische Ministerrat gerade in Brühl. Die geplanten neuen Regeln zur Krankschreibung sorgen weiter für Diskussionen. Gesundheitsministerin Wacken und Arbeitsministerin Baas wollen sie deshalb noch einmal überarbeiten. Das hat Wacken im ZDF angekündigt. Das Drama um Buckelwal Timi hat uns wochenlang beschäftigt. Jetzt ist schon wieder ein Wal vor der schleswig-holsteinischen Küste aufgetaucht. Das hat das Deutsche Meeresmuseum mitgeteilt. Gestern Mittag habe es zwei Sichtungsmeldungen vor Heiligenhafen gegeben. Möglicherweise handelt es sich dabei um den Buckelwal, der in den letzten Wochen vor Dänemark aufgetaucht war. Größe und Erscheinungsbild deuteten darauf hin, heißt es. Allerdings seien das Bild- und Videomaterial, das man erhalten habe, zu schlecht, um das genau sagen zu können. Die dänischen Behörden gehen davon aus, dass der gesichtete Buckelwal krank ist. Darauf deute sein Aussehen und Verhalten hin, sagen sie. Und das waren die Nachrichten mit Danny Hoppe.
5: Hoppala. Dankeschön, Danny. Das Wetter in Dortmund. Wir haben einen schönen sommerlichen Freitag bei momentan 25 Grad in Großholthausen. 26 Grad sind es in Ebing und maximal 28 sind heute noch mal möglich. Das ist der vorerst letzte hochsommerliche Tag. Die nächsten Tage werden nämlich deutlich kälter. Also morgen noch mal bis 24, aber am Sonntag dann kaum noch über 20 Grad. Ansonsten morgen relativ grau. Da steigt auch das Schauer- und Gewitterrisiko so ein bisschen an, wobei der wahrscheinlich nicht viel runterkommen wird. Der Sonntag wird dann wieder sonnig.
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5: Hallöchen auf die Straßen. Wir haben immer weniger Blitzer. Jetzt sind im Grunde genommen nur noch die Blitzeranhänger übrig geblieben. Der Opa auf der B1 Richtung Bochum, Höhe Voskuhle. Die Oma auf der Schneiderstraße zwischen Lüttringhausen und Kirchhörde. Und ein weiterer Blitzeranhänger auf der A45 Richtung Frankfurt vor dem Westhofener Kreuz. So, dann nochmal der Hinweis für Brechten. Da ist im Bereich der U-Bahn-Haltestelle Maienweg die Ampel ausgefallen. Bitte Vorsicht dort. Und wir haben natürlich ziemlich viele Staus. Vor allem die Urlauber, die jetzt schon unterwegs sind, machen die Straßen voll, aber natürlich auch der Berufsverkehr. A1 Köln-Münster zwischen Hagen-West und Kreuz Dortmund-Unna 8 Kilometer stocken plus 8 Minuten. Und dann weiter zwischen Kamnerkreuz und Hamberg-Kam nochmal 4 Kilometer stocken, nochmal 6 Minuten plus. Die A1 Münster-Dortmund zwischen Hamburg-Umbern und Kreuz Dortmund-Unna 10 Kilometer Stau. Mehr als 20 Minuten braucht ihr da länger. Die A2 Dortmund-Hannover zwischen Kamnerkreuz und Bönen 3 Kilometer stocken plus 6 Minuten. Die A45 Hagen-Dortmund zwischen Kreuzhagen und Westhofener Kreuz 6 Kilometer Stau, Viertelstunde obendrauf. Die A45 Dortmund-Hagen zwischen Kreuz Dortmund-Nordwest und Kreuz Dortmund-West 4 Kilometer stocken plus 7 Minuten. Und im weiteren Verlauf zwischen Kreuz Dortmund-Witten und Schwerte-Ärgste nochmal 2 Kilometer, nochmal 7 Minuten plus. Weiteres gerne kostenlos melden 0800 91 2 91 23.
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5: Hallihallo Dortmund, Steffi

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1: Taylor Swift hier bei Radio 91.2. Und jetzt ist es wieder Zeit für Urlaubsmusik. Jede Stunde gibt's ja hier pünktlich zu den Ferien einen aktuellen Sommerhit aus unseren Urlaubsländern. In Spanien, Schweden und Italien waren wir heute schon. Kollege Stefan Rejek aus der Musikredaktion ist quasi unser heutiger Reiseführer und DJ, ist natürlich jetzt auch wieder an Bord. Wohin geht die musikalische Reise als nächstes, Stefan?
2: Ja, also wie du sagst, vor einer Stunde waren wir ja noch in Italien und ins nächste Land müssen wir jetzt so circa 2900 Kilometer weiter südöstlich reisen, und zwar in die Türkei. Erstmal, kennst du Musik aus der Türkei?
1: Klar, also war neulich erst in Dortmund. Ist noch gar nicht lange her, im Westfalenpark, Tarkan. Ja, hat uns einen der bekanntesten Küsse der Popmusik beschert, ne?
2: Ja, genau, den wollte ich hören, den kennt ja auch wirklich jeder.
1: Aber ich muss sagen, viel mehr als Tarkan kenne ich jetzt tatsächlich nicht aus der Türkei.
2: Kannte ich ehrlich gesagt auch nicht, aber das ändern wir jetzt gleich. Und zwar mit dem Song Dahai von Manifest. Und eine Sache will ich hier nicht unerwähnt lassen. Manifest ist eine Girlband und die polarisiert gerade total, weil die in ihrer Musik und auch mit ihrem ganzen Auftreten die bestehenden Rollenbilder komplett aufsprengt. Gerade die jüngere Generation feiert das total, aber die politische Führung eher weniger. Ja, und das hat leider letztes Jahr sogar schon zu einer Bewährungsstrafe für die Mitglieder der Band geführt.
1: Krass, also dann in Anführungszeichen nur wegen der Musik. Oder wie?
2: Ja, und eben auch wegen der gesamten Performance. Die Auftritte seien nämlich zum Beispiel wegen der knappen Outfits der Frauen unzüchtig und unkeusch. Ist halt nicht mit dem konservativen Frauenbild vereinbar.
1: Tja, umso wichtiger, dass die Mädels sich davon offenbar nicht beeindrucken und unterkriegen lassen. Wir hören jedenfalls jetzt gemeinsam rein in Dai von Manifest. Hier ist Radio.

0: Sein Hit aktuell in der Türkei, Manifest Dayali, gehört habt ihr es hier bei Radio 91.2. Und nächste Stunde haben wir auch wieder einen Sommerhit aus einem der typischen Urlaubsländer. Mal schauen, was da als nächstes dabei ist. So, perfektes Timing, ihr Lieben, für die Radio 91.2 Beach Party. Heute Abend ist es ja soweit im Solebad Wischling. Und das ist ja heute der vorerst letzte Hochsommertag, also auch der vorerst letzte schöne laue Sommerabend. Und Radio 91.2 Reporter Arne Urban fragt euch, seid ihr bereit für die Sommerparty des Jahres?
1: Ja.
2: Wenn das Wetter mitspielt, dann ja.
3: Was gehört denn zu einer Beachparty dazu? Was müssen wir beachten?
2: Boah, gute Musik und viele Leute, die mit viel Motivation kommen.
3: Was gehört für dich zu einer Beachparty dazu?
4: Auf jeden Fall viel Spaß zu haben und Spiele und Essen.
3: Klasse, du sagst Currywurst, oder was?
4: Currywurst und Pommes.
3: Currywurst, Pommes, Beachparty, ja okay, merken wir uns.
0: Ja, Currywurst, Pommes, ich glaube, das kriegen wir auch hin. Ansonsten natürlich leckere Cocktails. Also kommt rum, wir freuen uns auf euch. 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

0: dachte, das läuft heute Abend auch bei der Radio 92 Beach Party. Bibi Rexha. Your Religion hier bei Radio 92.
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0: In the Air Tonight. Phil Collins mit unserem Hit vor halb um halb zwei.
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2: Mit Stefan Kleiber, guten Tag. In Dortmund starten mit den Sommerferien wieder hunderttausende Urlauber in die schönste Zeit des Jahres. Der Dortmunder Flughafen rechnet nach eigenen Angaben zwischen morgen und dem 1. September mit rund einer 500.000 Passagieren. Zur Auswahl stehen 38 Ziele in 18 Ländern. Damit ihr entspannt unterwegs seid, rät der Flughafen zu einer guten Vorbereitung. Plant wegen der A40-Baustelle unbedingt mehr Zeit für die Anreise zum Airport ein und seid am besten 3 Stunden vor Abflug im Terminal. Parkplätze solltet ihr nach Möglichkeit vorab online buchen. Weil er einen Autofahrer bedroht haben soll, ist die Polizei in Dortmund-Wickede auf der Suche nach einem Verdächtigen. Am späten Montagabend soll der Mann im Wohnpark an der Robert-Götz-Straße unterwegs gewesen sein. Er soll zu dem Autofahrer gesagt haben, wenn er nicht aussteige, werde er ihn abstechen. Der Verdächtige flüchtete noch vor Eintreffen der Polizei. Allerdings war auch der betroffene Autofahrer nicht mehr vor Ort. Der gesuchte Mann soll zwischen 30 und 50 Jahre alt sein, kurze dunkle Haare, einen Bart, ein blaues T-Shirt und einen Rucksack getragen haben. Die Polizei bittet, den Autofahrer sowie weitere Zeugen sich zu melden. Vor seiner Verletzung bei der WM wurde immer wieder über einen möglichen Wechsel von Nico Schlotterbeck ins Ausland spekuliert. Daraus wird in diesem Sommer aber wohl nichts mehr. Laut einem Bericht ist die entsprechende Ausstiegsklausel inzwischen abgelaufen. Der Innenverteidiger steht beim BVB ohnehin noch bis 2031 unter Vertrag und arbeitet aktuell an seinem Comeback nach einer schweren Sprunggelenksverletzung. Sportgeschäftsführer Lars Ricken rechnet damit, dass Schlotterbeck frühestens im Herbst wieder auf dem Platz steht.
0: Dankeschön, Stefan. Das Wetter in Dortmund, das ist schön und vor allem auch schön muckelig. Wir haben inzwischen fast überall in Dortmund so 25, 26 Grad. Vielleicht können wir da noch ein bisschen was drauflegen, bis auf höchstens 28 Grad. Ansonsten heute viel Sonne und nur harmlose Quellwolken. Das Schauer- und Gewitterrisiko bleibt gering. Heute Nacht kühlt es sich ab auf minimal 14 Grad. Ja, und morgen zieht es sich im Laufe des Tages zu. Das wird immer grauer. Ganz vereinzelt kann auch mal ein schwacher Schauer mit dabei sein. Aber auch noch einigermaßen milde Temperaturen. Sonntag wird dann schon deutlich kühler. Da sind es nur noch knapp über 20 Grad sogar nur noch. Aber dafür ist die Sonne wieder besser mit dabei. Was ist los auf den Straßen? Ja, ziemlich viel, aber immerhin nur 3 Blitzer-Anhänger, um genau zu sein. Der Opa auf der B1 Richtung Bochum, Höhe Vosskuhle, die Oma auf der Schneiderstraße zwischen Löttringhausen und Kirchhörde und ein weiterer Blitzer-Anhänger auf der A45 Richtung Frankfurt vor dem Westhofener Kreuz. So, dann nochmal der Hinweis für Brechten. Da ist im Bereich der U-Bahn-Haltestelle Mayenweg die Ampelanlage ausgefallen. Bitte Vorsicht dort. Und dann gehen wir auch direkt auf die Autobahnen. Da haben wir die A1 Köln-Münster zwischen Hagen-West und Unna 8 Kilometer Stocken plus 8 Minuten. Die A1 Münster-Dortmund zwischen Kamener Kreuz und Kreuz Dortmund-Unna 8 Kilometer Stau. Da braucht ihr mehr als 20 Minuten länger. Dann die A45 Richtung Dortmund zwischen Hagen Süd und Westhofener Kreuz. 6 Kilometer Stau, 23 Minuten plus. Die A45 Dortmund-Hagen zwischen Kreuz Dortmund Nordwest und Kreuz Dortmund West. 6 Kilometer stockend, da braucht ihr über 10 Minuten länger. Und im weiteren Verlauf steht ihr dann nochmal im Stau zwischen Dortmund Süd und Schwerte-Ärgste. 3 Kilometer dort plus 7 Minuten. Gute Fahrt allen unterwegs.
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0: Hallöchen zusammen. Wir sind bei euch, auch wenn ihr im Stau steht. Und einen kleinen Trost habe ich jetzt mit einer Miley Cyrus, ein paar Blümchen. 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

0: R.E.M. Everybody Hurts. Das Ganze hier bei Radio 92 am Freitag. Ich bin Steffi Strecker.
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0: 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Dortmund, am Mittag, hier ist Radio 92, am letzten Schultag, sprich am ersten Ferientag sozusagen. Und man merkt das deutlich, es wird voller auf den Autobahnen. Die Urlauber sind definitiv schon unterwegs. Und auch wenn ihr möglichst viel Strecke machen möchtet, bevor es noch knubbeliger wird auf der Bahn, eine Pause ist ja schon auch wichtig. Und Kollegin Kim Klages ist für uns an einer Autobahnraststätte. Und Kim, wie trubbelig ist es denn schon?
1: Also bisher ist es hier noch relativ ruhig. Trotzdem habe ich ein paar Familien getroffen, die zumindest auf der Durchreise durch NRW sind.
2: Ja. Wir kommen aus der Nähe Hannover.
1: Und wo geht's hin in den Urlaub?
2: Nach Bad Honnef, aber nur für einen Kurzurlaub für 3 Tage. Also wir lassen es locker angehen.
3: Wir kommen aus Niedersachsen und fahren jetzt nach Holland.
1: Warum nach Holland?
3: Da gibt's schöne Ferienparks hoffentlich.
1: So, und wer ist alles heute mit dabei?
3: Meine 2 Kinder und meine Frau.
1: Worauf freut ihr euch im Urlaub?
3: Aufs Schwimmen gehen.
1: Wo kommt ihr denn gerade her?
4: Wir kommen aus Hildesheim.
1: Und wo geht's hin?
4: Nach Belgien.
1: Schön, und dann da in den Urlaub?
4: Genau, wir machen da so Städtetouren, Gent, Antwerpen, nach Brügge, dann wollen wir mal oben ans Meer.
1: Und ich sehe, Verpflegung ist auch dabei, richtig?
4: Also wir haben uns nur ein Brötchen mitgenommen für unterwegs, für die Fahrt. Wir wollen dann lieber heute Abend schön essen.
1: Also hier sind tatsächlich sehr viele Leute, die einfach mal kurz eine Pause brauchen und dann weiterreisen.
0: Ja, die meisten Familien müssen wahrscheinlich erst noch so den letzten Rest zusammenpacken, bevor es dann richtig losgeht. Guten Start auf jeden Fall euch allen in die Ferien. Hier ist Radio 92.

0: mich erschreckt, Florian.
1: Das tut mir leid, sieht so schrecklich aus.
0: Du hast dich hier reingeschlichen und auf einmal gucke ich, gegenüber steht dann plötzlich der Florian.
1: Ja, tut
0: ich habe überhaupt nicht mit dir gerechnet.
1: Ja, es ist doch kurz vor zwei, also
0: darf ich doch, oder nicht? Aber kann man nicht mal sich irgendwie bemerkbar machen, bevor man hier ins Studio schleicht?
1: Demnächst werde ich immer erstmal anklopfen.
0: Ja, ich bitte drum. Aber höre ich dann wahrscheinlich nicht mit Kopfhörer auf.
1: So.
0: So ist das. Florian Joswig gleich nach 14 Uhr in echt Dortmund. Mhm. Ich bin Steffi Strecker, wünsche euch einen sensationell schönen Freitag, einen guten Start in die Ferien, ein schönes Wochenende und überhaupt, wir hören uns. Macht's gut.
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2: Mit Danny Hoppe, guten Tag. Bundeskanzler Merz und Frankreichs Präsident Macron sind gerade bei uns in NRW. Und zwar in Brühl. Vor dem Schloss Augustusburg wurde Macron mit militärischen Ehren empfangen. Danach hat dort der deutsch-französische Ministerrat seine Beratungen aufgenommen. Es geht um eine engere Zusammenarbeit. Thorsten Adolfs aus dem News-Team. Das gilt auch für den Bereich Abschreckung und Verteidigung.
3: Ja, im Mittelpunkt der Gespräche steht eine deutlich engere Partnerschaft bei der nuklearen Abschreckung. Nachdem das Projekt für einen gemeinsamen Kampfjet gescheitert ist, suchen beide Länder nach neuen Wegen für die gemeinsame Verteidigung. Und als ein konkretes Ergebnis erwarten Experten, dass deutsche Soldaten schon im Herbst an einer französischen Atomübung teilnehmen. Macron sagt, dass Frankreichs atomare Abschreckung schon immer eine europäische Dimension hatte. Und von deutscher Seite heißt es dazu, die neue Partnerschaft könne die nukleare Teilhabe innerhalb der NATO, die es ja schon seit sehr langer Zeit gibt, sinnvoll ergänzen. Im Gegenzug hofft Frankreich darauf, dass sich Deutschland stärker als bisher bei konventionellen Rüstungsprojekten einbringt, also zum Beispiel bei modernen Radarsystemen oder bei der Luftabwehr.
2: Ja, das Treffen heute ist auch nochmal besonders, denn es ist der letzte gemeinsame Ministerrat von Merz und Macron.
3: Weil der französische Präsident im nächsten Frühjahr aus seinem Amt ausscheidet, ist es auch die letzte große Gelegenheit für die beiden, eine gemeinsame Agenda festzulegen. Macron schrieb dazu heute auf X, die Zusammenarbeit sei notwendiger denn je. Es gehe darum, die Sicherheit und die Widerstandskraft unserer Demokratien zu stärken. Und beide Seiten sagen auch, dass die Freundschaft beider Länder trotz der Rückschläge bei den letzten gemeinsamen Rüstungsprojekten absolut stabil bleibe.
2: Danke, Thorsten. Und jetzt weitere Meldungen im Überblick. In München ist ein Mann aus Moldau festgenommen worden. Er soll eine Drohne über das Gelände eines deutschen Rüstungsunternehmens gelenkt haben. Das hat die Generalstaatsanwaltschaft bestätigt. Demnach besteht der Verdacht, dass der Mann Bilder und Videos an eine ausländische Stelle oder verbotene Gruppe weitergeben wollte. Andy Burnham ist zum neuen Vorsitzenden der britischen Regierungspartei Labour ernannt worden. Am Montag soll er dann von König Charles III. Zum Premierminister gekürt werden. Burnham tritt damit die Nachfolge von Keir Starmer an, der im Juni seinen Rücktritt erklärt hatte. NRW startet in die Sommerferien und das merkt man so langsam auch schon auf den Straßen. Der ADAC rechnet vor allem jetzt am Nachmittag und morgen Vormittag mit langen Staus. Denn bis auf Bayern und Baden-Württemberg haben jetzt alle Bundesländer Sommerferien. Egal ob an der Kasse im Supermarkt, an der Tankstelle oder im Geschäft, in Deutschland wird immer häufiger mit dem Smartphone oder der Smartwatch bezahlt. Das zeigt die aktuelle Digitalstudie der Postbank. Fast jeder Zweite nutzt demnach inzwischen Mobile Payment. Im Vorjahr waren es erst 35%. Allerdings hängt das laut Studie auch vom Alter ab. Bei den unter 40-Jährigen bezahlen fast 3/4 mit dem Smartphone oder der Smartwatch. Ältere tun sich da noch etwas schwerer. Ganz eindeutiger Favorit der Menschen in Deutschland bleibt aber die EC oder die Kreditkarte. 87% nutzen sie für das kontaktlose Zahlen. Und das waren die Nachrichten mit Danny Hoppe.
4: Danke dir, Danny. Das Wetter in Dortmund zeigt sich heute nochmal von seiner freundlichen Seite. Viel Sonnenschein, dazu so ein paar Wolken. Die Temperaturen liegen bei 28 Grad in Ellinghausen und in Barob. Morgen wird es dann schon etwas frischer und wechselhafter.
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4: Dann geht's rüber auf die Straße mit Blitzern auf der B1 Richtung Bochum, Höhe Voskuhle, Schneiderstraße zwischen Löttringhausen und Kirchhörde statt einwärts und A45 Richtung Frankfurt vor dem Westhofener Kreuz. Dann habt ihr es bei Danny in den Nachrichten gerade gehört, es wird voller, deshalb die Staus mit mindestens 10 Minuten plus. Miriam hat sich unter anderem gemeldet.
6: Hallo liebes Radio 91.2-Team, 236 Richtung Lünen ist komplett dicht. Da geht gar nichts mehr. Da sind auch zwei Krankenwagen, die schon Probleme haben, durchzukommen, weil es mitten in der Baustelle ist. Also alle, die irgendwie Richtung Lünen, Ewing, Borsigplatz, Scharnhorst müssen, sollten auf jeden Fall weiträumig die 236 umfahren.
4: Ja, das dauert mindestens eine Stunde länger, so ab dem Tunnel Wambel. Dann eine Viertelstunde plus auf der B1 Richtung Unna, ab der B236. Und das sind die Staus auf den Autobahnen A1 Köln-Münster zwischen Hagen-West und Unna. 10 Kilometer stockend plus 10 Minuten. Die Gegenrichtung A1 Münster-Köln zwischen dem Kamener Kreuz und dem Westhofener Kreuz gibt es 10 Kilometer Stau plus 22. A2 Oberhausen-Hannover zwischen dem Kreuz Dortmund-Nordwest und Dortmund-Nordost 5 Kilometer Stau, 38 Minuten Zeitverlust. A44 Kassel-Dortmund zwischen dem Kreuz Werl und dem Kreuz Dortmund-Unna 5 Kilometer Stau, plant mal 20 Minuten mehr ein. Die 45, Hagen-Dortmund zwischen dem Kreuz Hagen und dem Westhofener Kreuz, 6 Kilometer Stau, auch 20 Minuten plus. Und die 45, Dortmund-Hagen zwischen dem Kreuz Dortmund-Nordwest und dem Kreuz Dortmund-West, 5 Kilometer Stau, da kommen 11 Minuten on top. Habt ihr sonst noch was? Noch einen Stau, den ich vielleicht jetzt übersehen habe? Dann sagt einfach Bescheid, 0800 91 2 91 23. Und sonst haltet durch!
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4: Und einen schönen Start in die Sommerferien, jetzt mit Dasha und Austin. Ich bin Florian Jostrich.

Gleich 14:45 in Dortmund. Zeit für den nächsten Urlaubssong, denn wir stellen euch ja heute die Musik vor, die in unseren Lieblingsurlaubsländern gerade steil geht. Jede Stunde ein anderes Land hier bei Radio 91.2. Waren schon in Spanien, in Schweden, in Italien, in der Türkei. Und jetzt geht's das erste Mal in eins unserer Nachbarländer, nämlich nach Frankreich. Und wenn ich an Sommermusik und Frankreich denke, dann fällt mir zuerst dieser Hit eigentlich ein. Allez, hola, ole von Jesse Matador war 2010 beim ESC dabei. Klingt nach guter Laune, klingt nach Party, aber der diesjährige Sommerhit aus Frankreich, der klingt eher so ein bisschen nach Drama. Heißt nämlich Melodrama. Rapper Dizzy sitzt da nach seiner Trennung verletzt im Zug und fragt sich, was er falsch gemacht hat. Er vergleicht dann zum Beispiel Regen mit Bleichmittel, das die Farben seines Lebens auswäscht. Ich sag doch, dramatisch, aber vom Sound her dann doch trotzdem irgendwie locker und sommerlich. Hier sind für euch Dizzy und Theodora mit Melodrama, aktuell der Nummer 1 Hit in Frankreich. Jetzt hier bei Radio 91.2.

0: ins Wochenende und in die Ferien bei uns in Dortmund. Hier ist Radio 91.2. Jede Menge los zum Start. Was alles geht, findet ihr auf der Radio 91.2 Insta-Seite. Unter anderem geht's ab morgen zum Südpol. Das ist das Stadtteilfest im Dortmunder Süden auf dem Gelände der Olbgetal-Grundschule. Und die Idee dazu hatte Mike mit seinem Kumpel.
1: Es gab früher das Look at Lück, das Straßenfest, über eine ganz, ganz lange Zeit. Das ist dann leider irgendwann eingeschlafen aus diversen Gründen. Und Peter und ich haben wir dann abends mal beschlossen. Wir stellen mal die Anträge bei der Stadt und gucken, was passiert. Dann wurden die Urschreck genehmigt. Und so hatten wir letztes Jahr die Chance, den Südpol das erste Mal zu veranstalten.
0: Ja, und dieses Jahr sogar dann an zwei Tagen direkt, morgen und übermorgen, ein Fest aus Dortmund für Dortmund, wie Mike es nennt.
1: Wir machen das aus Ehrenamt gesteuert, übergeordnet, haben ganz, ganz viele Partner dabei, die uns unterstützen. Genauso wie ihr jetzt hier mit Radio 91.2, wo wir netter uns ein bisschen vorstellen dürfen. Und ja, es soll ein Tag der Gemeinschaft, der guten Laune, hoffentlich bei schönem Wetter, dass wir ja einen schönen Tag auf dem Südpol verbringen dieses Jahr.
0: Ja, und zu einem schönen Tag gehört natürlich auch viel leckeres Essen, unter anderem dabei Felix Feldkamp vom Brüderlich. Es gibt Fisch von Meerblick, Burger, Pommes, Bratwurst, Kaffee, Kuchen, Eis von Panchera und wie es für ein Stadtteilfest gehört, natürlich auch ganz viel Musik.
1: Wir haben den The Voice Kids Finalisten am Start, der wird dort für uns auftreten auf der wieder eigens angeschafften Bühne. Dann abends zu vorgerückter Stunde werden dann Seven Planets spielen, das ist eine Coverband aus Kirchhörde auch. Zwischendurch gucken wir mal, ob wir nochmal einen DJ ein bisschen das Ganze untermalen lassen, da werden ja genug rumtouren an dem Tag von.
0: Ja, und für die Kinder gibt's dann zum Beispiel noch Schminken, Hüpfburgen, Torwandschießen und so weiter, für die Erwachsenen hinterher eine Aftershow-Party. Also wirklich jede Menge los am Wochenende bei Südpol an der Olbgetal-Grundschule. Wenn ihr hin wollt, am besten mit dem Fahrrad oder zu Fuß, gibt jetzt nicht so viele Parkplätze da. Und wenn ihr auch noch eine Veranstaltung plant, dann tragt sie doch einfach bei uns ein. Online geht das auf radio91.2.de.

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0: Evanescence. Und My Immortal ist der Hit vor halb bei Radio 91.2. Jetzt um halb drei.
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2: Einen schönen guten Nachmittag zusammen. Ich bin Stefan Kleiber. Das Jugendamt in Dortmund hat im vergangenen Jahr weniger Kinder aus ihren Familien holen müssen. In 591 Fällen bestand akute Kindeswohlgefährdung. Das zeigen die neuen Zahlen des Statistischen Landesamtes IT-NRW. Damit sind es 8 Fälle weniger als noch im Vorjahr. Am häufigsten waren Kinder im Alter von 10 bis 18 Jahren in Dortmund gefährdet. Hier liegen die Zahlen bei 224 im vergangenen Jahr. NRW-weit sind die Zahlen der akuten Kindeswohlgefährdung leicht gesunken. Am häufigsten stellten die Jugendämter Anzeichen für Vernachlässigung fest, gefolgt von psychischer und körperlicher Misshandlung. In Dortmund starten mit den Sommerferien wieder hunderttausende Urlauber in die schönste Zeit des Jahres. Der Dortmunder Flughafen rechnet nach eigenen Angaben zwischen morgen und dem 1. September mit rund 500.000 Passagieren. Zur Auswahl stehen 38 Ziele in 18 Ländern. Damit ihr entspannt unterwegs seid, rät der Flughafen zu einer guten Vorbereitung. Plant wegen der A40-Baustelle unbedingt mehr Zeit für die Anreise zum Airport ein und seid am besten 3 Stunden vor Abflug im Terminal. Parkplätze solltet ihr nach Möglichkeit vorab online buchen. Bei uns in Dortmund steht die nächste Großbaustelle an. Der Brakeler Hellweg wird für Gleisarbeiten gesperrt und das an gleich 3 Stellen auf insgesamt 500 Metern. Gesperrt wird ab übermorgen bis Ende August, also fast die kompletten Sommerferien lang. Der erste Abschnitt ist zwischen Brakelkirche und Schimmelstraße, der zweite zwischen Brakel Verwaltungsstelle und in den Börten. Die U43 fährt in dem Abschnitt nicht für ganze 4 Wochen. Ein Ersatzverkehr mit Bussen ist zwischen Potecke und der S unterwegs. Auch auf einem kleineren Stück beim Breyerspfad wird gebaut. Die SW investiert insgesamt mehr als 2 Millionen Euro. Heute ist der letzte Schultag vor den Sommerferien und auf der Naturbühne Hohensieburg gibt es zum Ferienstart eine Zeugnisaktion. Wer heute Nachmittag mit seinem aktuellen Zeugnis oder mit einer Kopie davon zur Vorstellung des Familienmusicals Märchenmond kommt, bekommt nach Angaben der Naturbühne ein kostenloses Eis. Los geht es um 17 Uhr. Märchenmond war am vergangenen Wochenende auf der Naturbühne gestartet.
0: Danke dir, Stefan.
3: Das Wetter in Dortmund zeigt sich heute mal von seiner freundlichen Seite. Viel Sonnenschein. Nur hier und da ziehen ein paar Wolken vorbei. Dazu haben wir aktuell 26 Grad in der Gartenstadt und auch in Marten. Im Laufe des Nachmittags bilden sich zwar Quellwolken, Schauer bleiben aber ja die Ausnahme. Und von morgen an ziehen dann mehr Wolken auf und die Temperaturen gehen auch ein bisschen zurück. Rüber auf die Straßen mit den Blitzeranhängern Oma und Opa auf der B1 Richtung Bochum, Höhe Voskuhle und Schneiderstraße zwischen Döttringhausen und Kirchhörde. Dann die Staus ab 10 Minuten plus. Eine Stunde kommt obendrauf auf der B236 Richtung Lünen ab dem Tunnel Wambel, da hat es einen Unfall in der Baustelle gegeben. 20 Minuten plus auf der B1 Richtung Unna ab der B236. Eine Viertelstunde kommt obendrauf auf dem Buddenacker in Richtung B1 und 10 Minuten an der Gäumark in Richtung Berghofen. Und die Autobahn habe ich ja auch noch, A1 Köln-Münster zwischen Hagen-West und dem Kreuz Dortmund-Unna. 10 Kilometer stockend plus 11. Die Gegenrichtung Münster-Köln zwischen Hamburg und Werne und dem Westhofener Kreuz. 14 Kilometer Stau, plant da mal eine halbe Stunde mehr ein. Die A2 Oberhausen-Hannover zwischen Recklinghausen-Ost und dem Kreuz Dortmund-Nordost. 6 Kilometer Stau, eine Stunde on top. A44 Kassel-Dortmund zwischen dem Kreuz Werl und Unna-Ost. 5 Kilometer Stau, eine Dreiviertelstunde Zeitverlust. Und die 45 Hagen-Dortmund zwischen dem Kreuz Hagen und dem Westhofener Kreuz. 5 Kilometer Stau, da braucht ihr eine Viertelstunde länger.
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3: Florian Josse hier. Tag zusammen.

0: Das ist ganz neu von Gentleman und Michael Patrick Kelly und ich weiß auf jeden Fall, wo ich in den nächsten Wochen mal hin muss, zum Maislabyrinth auf Hof Mertin. War ich die letzten Jahre eigentlich immer, weil es einfach Bock macht, sich da erst zu verirren und dann doch wieder rauszukommen. Und dazu dann noch so ein paar Quizfragen beantworten. Gleich um 15 Uhr geht's endlich wieder los.
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2: Es ist jedes Jahr ein absolutes Highlight in den Sommerferien bei uns in Dortmund, das Maislabyrinth auf Hof Mertin. Das Labyrinth an sich ist ja wirklich schon der Hammer und dann gibt's ja jedes Jahr auch ein Thema. Und dieses Jahr ist ein Müllwagen der EDG ins Maisfeld gemäht worden. Und es gibt im Labyrinth ein Quiz rund um Mülltrennung. Das ist wirklich ein tolles Erlebnis. Wir haben ja tatsächlich fast mal unseren Reporter Julian Schildheuer im Labyrinth verloren.
3: Ich habe gar keine Ahnung, wo ich hier jetzt bin. Also hier muss ich jetzt einmal rechts gehen. Ich kann hier nur diesen Weg sehen, der sich hier in diesem Maisfeld bahnt. Ja, gehe ich nach links oder gehe ich nach rechts? Ich hoffe mal, dass ich jetzt gleich mal raus bin. Ich bin jetzt mittlerweile so eine Viertelstunde hier drin und wirklich nach Ende sieht das noch nicht aus. Ja, ich hoffe mal, dass ich es heute noch rausschaffe.
2: Ja, irgendwann hat er es dann rausgeschafft. Ab heute gibt es dann für euch die nächste Chance. Heute um 15 Uhr wird das Maislabyrinth eröffnet. In den Ferien ist es dann unter der Woche von 14 bis 18 Uhr geöffnet und am Wochenende von 10 bis 18 Uhr. Das ist unser Tipp für eure Sommerferien bei uns in Dortmund. Und noch mehr Tipps findet ihr bei uns im Netz auf radio91.2.de.
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0: den Tag haben ganz viele Schülerinnen und Schüler in Dortmund gewartet. Es gibt Zeugnisse. Ja, endlich wieder die Leistung eines halben Jahres in Zahlen runterbrechen. Toll, ne? Radio 91.2 Reporter Arne Urban hat bei euch mal geguckt, wie die Noten aussehen.
1: Gab es schon Zeugnisse heute?
2: Ja.
1: Und?
2: Ist sehr gut ausgefallen. 11 Einsen.
1: 11 Einsen. Herzlichen Glückwunsch.
2: Danke.
1: So, und was steht jetzt an? Wird sich belohnt oder was?
2: Ja, wird.
1: Was heißt das?
3: Wir versilbern das Zeugnis.
1: Silbern?
3: Ja, Thalia, Saturn.
1: Das habe ich ja noch nie gehört. Was heißt das?
4: Alle sagen, für gute Noten geben wir Gutscheine, geben wir Bonusse, kauft bei uns was und ihr kriegt ein bisschen Geld zurück.
1: Und du hattest heute den Grundschulabschluss. An welcher Grundschule?
2: Elisabeth-Grundschule.
1: Und weißt du schon, wo es jetzt hingeht?
2: Heisenberg-Gymnasium.
1: Und? Darf ich dich fragen oder ist schlecht?
5: Okay.
1: Was heißt okay?
5: Ich komme weiter.
1: Das ist die Hauptsache. Und du bist zufrieden auch?
5: Ja.
1: Und das Ganze wird jetzt belohnt oder was macht ihr hier in der Stadt?
6: Naja, eine Belohnung steht noch aus. Ne? Da wäre das Zeugnis aber schöner als ein Schnitt nur von 2,9. Ne?
1: Ach, 2,9. Hauptsache ist keine 4 vor, oder nicht?
6: Das auf jeden Fall. Ne? Dann wirst du doch heute belohnt.
1: So, guck mal, was ich hier noch organisiert habe für dich.
2: Nein.
0: So, danke Arne. Also bei mir ging es ja immer direkt nach Hause, erstmal dann den Eltern das Zeugnis zeigen, Oma und Opa vielleicht auch noch abgrasen, so ein bisschen Taschengeld und dann 6 Wochen nicht an die Schule denken. Und genau das wünsche ich euch jetzt auch. Florian Joswig hier bei Radio 91.2.

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3: Mit Danny Hoppe, guten Tag. NRW startet heute in die Sommerferien. Am Vormittag gab es für die meisten Schülerinnen und Schüler Zeugnisse und viele sitzen jetzt schon auf gepackten Koffern oder im Auto. Und das merken wir inzwischen auch auf den Straßen. Thorsten Adolfs aus dem News-Team, da wird es nämlich immer voller.
4: Genau, jetzt am Nachmittag ist laut ADAC ganz besonders viel los, denn dann starten die Ersten mit dem Auto in Richtung der großen Urlaubsgebiete. Auch morgen Vormittag wird noch mit sehr viel Verkehr gerechnet. Neben den Urlaubern aus Deutschland sind auch viele aus den Nachbarländern bei uns auf den Autobahnen unterwegs und zusätzlich bremsen sehr viele Baustellen den Verkehr aus. Klassische Stauschwerpunkte Richtung Süden sind wie jedes Jahr eigentlich die Brenner Autobahn und die Gotthardroute und Richtung Norden kann es vor dem Elbtunnel sehr voll werden. Und als ob das nicht alles schon reichen würde, gibt es ja auch an einigen Grenzen noch Kontrollen. Das gilt für Fahrten nach Österreich, Polen, Tschechien und in die Schweiz.
3: Ja, ganz wichtig sind ja auch Pausen, wenn man längere Strecken fährt. Das ist allerdings nicht immer ein Spaß, denn an vielen Rastplätzen sind die Toiletten in einem miserablen Zustand. Das hat der ADAC diese Woche nochmal bestätigt. Das soll in Zukunft aber besser werden.
4: Ja, davon haben die Urlauber zwar jetzt noch nichts, aber vielleicht ja schon im nächsten Jahr. Jedenfalls sind nach Angaben der Autobahn GmbH 500 Millionen Euro nötig, um die Anlagen und die Flächen drumherum in Schuss zu bringen. Das Geld dafür müsse aber vom Bund kommen, sagt die Autobahn GmbH. Damit die ohnehin schon hohen Kosten für die Sanierung nicht aus dem Ruder laufen, sollen die künftigen Toiletten standardisiert sein. Das heißt, es wird dann vorgefertigte Module geben mit einer ordentlichen Dämmung und einer pflegeleichten Innenausstattung. Aber wie gesagt, erstmal muss der Bund schauen, wo er das Geld dafür hernimmt.
3: Danke, Thorsten. Und jetzt weitere Meldungen im Überblick. In Brühl sitzt gerade der deutsch-französische Ministerrat zusammen. Beraten wird über eine engere Zusammenarbeit bei künstlicher Intelligenz, wichtigen Rohstoffen und der nuklearen Abschreckung. Vorher hatte Bundeskanzler Merz den französischen Präsidenten Macron mit militärischen Ehren empfangen. In ganz Deutschland wird nach fast 150.000 Menschen gefahndet. Das heißt, sie sind auf freiem Fuß, obwohl ein Haftbefehl gegen sie vorliegt. Das geht aus einer Antwort der Bundesregierung auf eine Grünen-Anfrage hervor. Unter den Gesuchten sind demnach auch fast 100 Gefährder. Es gibt Sorgen um das WM-Finale am Sonntag in New York, denn dichter, ungesunder Waldbrandrauch aus Kanada vernebelt die Stadt zurzeit. Die Behörden im Großraum von New York riefen die Menschen dazu auf, wegen der Feinstaubbelastung so wenig Zeit wie möglich im Freien zu verbringen. In Chicago musste schon ein Fußballspiel der Profiliga MLS wegen des Rauchs verschoben werden. Über Energy Drinks wird auch bei uns in Deutschland schon länger diskutiert. England schafft hier ab dem nächsten Jahr Fakten. Ab April dürfen dort dann keine Energy Drinks mehr an Kinder und Jugendliche unter 16 Jahren verkauft werden. Nicht im Geschäft, nicht an Automaten und auch nicht online. Das hat die Regierung in London mitgeteilt. Tausende Kinder in England würden jeden Tag Energy Drinks trinken. Dabei sei bewiesen, dass sie schlecht für Schlaf und Konzentration seien und Angstzustände verursachen könnten, heißt es. Deshalb hätten sie nichts in den Händen von Kindern verloren. Koffeinärmere Erfrischungsgetränke wie Cola, aber auch Tee und Kaffee sind von der neuen Regel ausgenommen. Und das waren die Nachrichten mit Danny Hoppe.
5: Danke dir, Danny. Das Wetter in Dortmund bleibt angenehm warm heute Nachmittag mit viel Sonne und nur so ein paar harmlosen Quellwolken. Die Temperaturen liegen aktuell bei 28 Grad in Scharnhorst und in Salingen. Morgen wird es dann etwas wechselhafter und auch nicht mehr ganz so warm.
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5: Hallo Autofahrer, geblitzt wird auf der B1 Richtung Bochum Höhe Voskuhle, auf der Schneiderstraße statt einwärts in der 30er-Zone und A45 Richtung Frankfurt vor dem Westhofener Kreuz. Dann eine halbe Stunde plus auf der B236 Richtung Lünen ab dem Tunnel Wambel. Um das zu umfahren, sind wohl auch viele auf der Brakler Straße unterwegs. Da steht er auch noch 10 Minuten vor der Kreuzung nach Asseln bzw. Husen. Danke an Tom fürs Bescheid geben. 10 Minuten auch auf der B1 Richtung Unna vor der Seemannteichstraße und auf der B236 in Richtung Schwerte im Tunnel Berghofen. Dann jede Menge los auf auf den Autobahnen A1 Köln-Münster zwischen Hagen-West und dem Kreuz Dortmund-Unna 11 Kilometer stockend plus eine Viertelstunde. Die Gegenrichtung A1 Münster-Köln zwischen Hamburg und Werne und Westhofener Kreuz 13 Kilometer stockend plus 20. A2 Oberhausen-Hannover zwischen Recklinghausen-Süd und Dortmund-Nordost 9 Kilometer Stau, kommt fast eine Stunde obendrauf. A44 Kassel-Dortmund zwischen dem Kreuz Werl und Unna-Ost 6 Kilometer Stau, eine halbe Stunde on top. A45 Hagen-Dortmund zwischen dem Kreuz Hagen und dem Westhofener Kreuz 6 Kilometer Stau plus 20 und nochmal zwischen dem Kreuz Dortmund-West und dem Kreuz Dortmund-Nord-West 5 Kilometer Stau. Da kommen nochmal 16 Minuten obendrauf. Und wenn ihr sonst noch was habt, immer her damit 0800 91 2 91 23.
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5: Kommt trotzdem gut durch den Freitag. Ich bin Florian Jostwig.

0: Die Woche war ja insgesamt sehr, sehr schön bei uns in Dortmund. Wir haben ganz viel Sonne abgekriegt, Radio 91.2 Wettermann, Burkhard Dreischer. Heute auch ein paar Wolken, aber es kommt kein Regen runter. Oder so.
1: Das ist die große Frage, wo ich mir nicht ganz sicher bin. Du kannst manchmal Hitzegewitter nicht genau bestimmen. Man sagt jetzt im Moment mehr im Süden und Osten, aber wie war es gestern? Ich war in Hörde um 12:30, da hat es gegossen.
0: Ja.
1: Und woanders war gar nichts. Also es sind Hitzegewitter möglich, aber nicht unbedingt wahrscheinlich.
0: Dann hoffen wir einfach mal, dass sie heute noch nicht runterkommen. Heute ja auch die Radio 91.2 Beach Party im Sole Bad Wischlingen.
1: Freue ich mich schon.
0: Und dann morgen, wie geht's weiter am Wochenende?
1: Ja, morgen ist es dann bei 26 Grad frische Luft, heiter bis wolkig, windig aus Nordwest. Da kann man auch durchlüften. 26 am Tage, 12 in der Nacht.
0: Oh, das
1: wunderbar.
0: Geht ja richtig runter.
1: Ja. Sonntag haben wir 21 Grad, mal Wolken, mal Sonne, vereinzelt mal ein Schauer und auch zum Durchlüften die Nächte bis 10 Grad.
0: Also insgesamt wird es kühler und auch ein bisschen wechselhafter in Dortmund.
1: Ja, leicht wechselhafter. Ich meine, die Blumen werden es danken und die Natur. Also es ist manches sehr, sehr trocken.
0: Boah ja, unser Garten komplett braun, die Wiese. Aber vielleicht erholt sie sich
1: Wiese
0: jetzt ja
1: Wiese ist ja nicht so schlimm, wenn es da regnet, das kommt wieder. Nur man muss gucken, Blumen gießen, Stauden gießen und so. Da habe ich ja. Jetzt auch schon 11 Meter Arme.
0: Ah, das hat viel Wasser gekostet die letzten Tage.
1: Ja.
0: Aber ein bisschen Regen kommt am Wochenende. Wir freuen uns trotzdem auf die freie Zeit in Dortmund. Ja. Wir genießen das und auch die kühlere Luft vielleicht noch.
1: Genau, und für die Kinder ist es ja auch besser, als wenn nur drückende Hitze ist.
0: Radio 91.2 Wettermann, Burkhard Dreischer. Ich danke dir und wünsche ein schönes Wochenende.
1: Das wünsche ich dir und unseren Hörern auch und schönen Ferienstart.
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Park and Bar Belong Together bei Radio 91.2. Und ich lieb's ja im Urlaub, dann auch die Radiosender vor Ort mal durchzuhören. Vor allem im Ausland finde ich das extrem spannend, weil ich natürlich das meiste nicht verstehe und dann die Musik noch mal wichtiger wird für mich. Und ich dann auch einfach mal Künstler und Songs höre, die hier halt total unbekannt sind. So wie unser nächster Urlaubstipp heute, der kommt aus Kroatien. War ich tatsächlich auch noch nie, ist halt mit dem Camper doch auch ein bisschen weiter. Die Musik, die holen wir jetzt aber zumindest mal hier nach Dortmund. Der aktuelle Sommerhit aus Kroatien kommt von Jakov Josinovic, heißt Javolim, also so viel wie ich liebe. Kroatischer Sommerflair jetzt hier bei Radio 91.2. Ich bin Florian Jostrich. Tag zusammen.

gute Nachrichten von der B236 in Richtung Lünen. Das entspannt sich da so ein bisschen nach dem Unfall. Dafür staut es sich jetzt ein bisschen mehr auf der Derner Straße und auch auf der Walter-Kohlmann-Straße. Gut eine Viertelstunde jeweils plus. Wenn ihr sonst noch was habt, 0800 91 2 91 23. Das ist Charles und Eddie. Would I Lie to You? Ich bin Florian Jossich.

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0: Es ist jetzt 3:30.
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2: Mit Stefan Kleiber, guten Tag. Das Jugendamt in Dortmund hat im vergangenen Jahr weniger Kinder aus ihren Familien holen müssen. In 591 Fällen bestand akute Kindeswohlgefährdung. Das zeigen die neuen Zahlen des Statistischen Landesamtes. Damit sind es 8 Fälle weniger als noch im Jahr davor. Am häufigsten waren Kinder im Alter von 10 bis 18 Jahren in Dortmund gefährdet. Hier waren es 224 Fälle. NRW-weit sind die Zahlen der akuten Kindeswohlgefährdung leicht gesunken. Am häufigsten stellten die Jugendämter Anzeichen für Vernachlässigung fest, gefolgt von psychischer und körperlicher Misshandlung. Wer in den Sommerferien mit der U43 in Brakel fahren möchte, sollte sich auf Einschränkungen vorbereiten. Der Brakeler Hellweg wird zur Baustelle und zwar fast die gesamte Ferienzeit über. Zwischen Pothecke und der S-Bahn-Station Wickede fährt die U-Bahn ab Montag nicht mehr. Immerhin gibt es Ersatzbusse, wahrscheinlich bis zum 16. August. Auch Autofahrer sind betroffen. Schon ab Sonntag wird der Brakeler Hellweg in mehreren Abschnitten gesperrt. Erst einmal zwischen Flughafenstraße und in den Börten. Die Sperrungen und Umleitungen gelten insgesamt bis zum 25. August. DSW erneuert dort mehr als 500 Meter Gleise und bündelt dafür mehrere Bauarbeiten. Weil er einen Autofahrer bedroht haben soll, ist die Polizei in Dortmund-Wickede auf der Suche nach einem Verdächtigen. Am späten Montagabend soll der Mann im Wohnpark an der Robert-Götz-Straße unterwegs gewesen sein. Er soll zu dem Autofahrer gesagt haben, wenn er nicht aussteige, werde er ihn abstechen. Der Verdächtige flüchtete noch vor Eintreffen der Polizei, allerdings war dann auch der betroffene Autofahrer nicht mehr vor Ort. Der gesuchte Mann soll zwischen 30 und 50 Jahre alt sein, kurze dunkle Haare, einen Bart, ein blaues T-Shirt und einen Rucksack getragen haben. Die Polizei bittet den Autofahrer sowie weitere Zeugen, sich zu melden. Heute ist der letzte Schultag vor den Sommerferien und auf der Naturbühne Hohensieburg gibt es zum Ferienstart eine Zeugnisaktion. Wer heute Nachmittag mit seinem aktuellen Zeugnis oder mit einer Kopie davon zur Vorstellung des Familienmusicals Märchenmond kommt, bekommt nach Angaben der Naturbühne ein kostenloses Eis. Los geht es um 17 Uhr. Märchenmond war am vergangenen Wochenende auf der Naturbühne gestartet.
3: Danke dir, Stefan. Das Wetter in Dortmund. Jetzt am Nachmittag bleibt es überwiegend sonnig und sommerlich warm bei 27 Grad aktuell im Kreuzviertel und auch in Bodelschwingen. Morgen gibt es dann ein bisschen mehr Wolken und etwas kühlere 24 Grad. Insgesamt wird es am Wochenende auch ein bisschen frischer. Hallo Autofahrer, da wird geblitzt auf der B1 Richtung Bochum, Höhe Voskuhle, auf der Schneiderstraße Richtung Stadt einwärts zwischen Löttringhausen und Kirchhörde und auf der A45 Richtung Frankfurt vor dem Westhofener Kreuz. Dann entspannt es sich ein bisschen auf den Straßen, das sind die Staus ab 10 Minuten plus. Eine Viertelstunde jeweils auf der Derner Straße und der Walter-Kohlmann-Straße stadtauswärts. 10 Minuten plus jeweils auf der B1 in beiden Richtungen rund um die Seemateichstraße, die A1 Köln-Münster zwischen Hagen-Nord und dem Kreuz Dortmund-Unna 10 Kilometer stockend plus 20 Minuten. Die Gegenrichtung Münster-Köln auf der A1 zwischen Kamen-Zentrum und dem Westhofener Kreuz, 8 Kilometer stockend, eine Viertelstunde on top. Die 45 Hagen-Dortmund zwischen dem Kreuz Hagen und dem Westhofener Kreuz, 6 Kilometer Stau, dauert 20 Minuten länger. Und nochmal die 45 Dortmund-Hagen jetzt aber zwischen dem Kreuz Dortmund-Nordwest und dem Kreuz Dortmund-West, 6 Kilometer stockend, da kommt 10 Minuten obendrauf.
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3: Habt einen schönen Start ins Wochenende und in die Ferien. Ich bin Florian Joswig. Tag zusammen.

0: uns noch ein bisschen aus mit Richard Marx und Right Here Waiting vor der großen Radio 91.2 Beach Party heute im Solebad Wischlingen. Gehen wir mal kurz durch, was wir dafür alles brauchen. Ne? Also Wasser, natürlich passt dann Strand. Ja, den haben wir auf jeden Fall auch am Start. Musik brauchen wir auf jeden Fall. Kommt.
1: Okay, let's go.
0: Ja, und zwar von DJ Rosti. Cocktails. Ah, perfekt. Also, dann kannst du steigen, die Radio 91.2 Beach Party. Gleich ab 17 Uhr im Solebad Wischlingen. Wir feiern zusammen ins Wochenende und natürlich auch den Start der Sommerferien. Kommt gerne rum. Es gibt noch ein paar Restkarten online oder auch an der Abendkasse. Und dann sehen wir uns. Florian Jostrich hier für euch bei Radio 91.2 um 20 Minuten vor 4.

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0: Coldplay. Und Feels Like I'm Falling in Love bei Radio 91.2. Die Straßen in Dortmund sind gut voll. Viele Familien sind auf dem Weg in den Urlaub. Auch auf den Raststätten ist deshalb ordentlich was los. Hat Radio 91.2-Reporterin Kim Clarks beobachtet.
1: Ihr kommt ja jetzt nicht aus NRW, habe ich an eurem Kennzeichen gesehen. Wo geht's denn hin?
2: Nach Dänemark und nach Bremen und nach Schweden.
1: Also einmal eine Rundreise.
2: Ja, genau.
1: So, ich habe gesehen, ihr habt gerade auch schon euch ein bisschen bewegt. Warum?
2: Tja, damit unsere Gelenke und unsere Knochen nicht einrosten, ne? Wir länger sitzen können bis zur Ankunft.
1: Wo geht es denn jetzt hin?
3: Es geht nach Südfrankreich, Entrevaux in der Nähe von Nizza.
1: Oh, schön. Und jetzt hier kurz Pause gemacht?
3: Kurz Pause gemacht, getankt und einen kleinen Kaffee getrunken.
1: Ach schön. Fahrt ihr denn jetzt noch in den Urlaub in den Ferien?
4: Ja, also wir fahren nach Kroatien. Einfach entspannt, bisschen runterkommen am Strand.
0: Ach, das klingt richtig herrlich. Dann wünsche ich Ihnen einen schönen Urlaub in Südfrankreich, in Dänemark, Kroatien, wo auch immer es hingeht. Und natürlich richtig tolle Ferien. Jetzt mit NSYNC und Bye Bye Bye bei Radio 91.2.

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1: Mit Danny Hoppe, guten Tag. Für viele Menschen in NRW, vor allem für die Kinder, beginnt heute die schönste Zeit des Jahres, die Sommerferien. Und viele sind auch direkt ins Auto gestiegen, um in den Urlaub zu fahren. Die Autobahnen sind voll, der ADAC rechnet vor allem jetzt am Nachmittag und morgen Vormittag mit vielen Staus. Aber auch an den Flughäfen ist die große Reisewelle gestartet. In Düsseldorf zum Beispiel werden in den nächsten Wochen Millionen Passagiere erwartet. Wie der Ferienstart am größten Flughafen des Landes gerade läuft und worauf Reisende achten sollten. Das sagt uns jetzt José Nasjandi.
2: Hier am Airport in Düsseldorf hat der Ferienverkehr in den vergangenen Stunden ordentlich Fahrt aufgenommen. Nachdem jetzt alle Schülerinnen und Schüler ihre Zeugnisse in Händen halten dürften, dürfte es noch voller werden. Der Airport rechnet in den Ferien bis Anfang September mit mehr als 3,4 Millionen Passagieren und 23.000 Starts und Landungen. Besonders gefragt sind die ganz klassischen Sonnenziele. Ganz vorne liegen Mallorca, gefolgt von Zielen in der Türkei. Für einen möglichst entspannten Start empfehlen Flughafen und Airlines vorher online einzuchecken und wenn möglich die automatische Gepäckaufgabe zu nutzen. Immer mehr Airlines bieten ja diese Möglichkeiten an. Wer mit dem Auto kommt, sollte außerdem genügend Zeit einplanen. Die Parkhäuser sind ganz schön voll und ausgelastet. Der Flughafen erwartet den größten Andrang nicht heute, sondern am Sonntag mit etwa 79.000 Passagieren.
1: Danke, José. Und jetzt weitere Meldungen im Überblick. Die Bundeswehr beteiligt sich in diesem Jahr zum ersten Mal an einer Nuklearübung der französischen Armee. So steht es in der Abschlusserklärung des deutsch-französischen Sicherheits- und Verteidigungsrats. Auch in den Bereichen KI und wichtige Rohstoffe wollen Deutschland und Frankreich enger zusammenarbeiten. Es brodelt offenbar in der Union, denn es gibt erste Rücktrittsforderungen aus der eigenen Partei gegen Unionsfraktionschef Spahn. Hintergrund ist, dass er mit seinem Ehemann die Hilfe einer Leihmutter in den USA in Anspruch genommen hat. Spahn sei deshalb nicht mehr tragbar, sagte Mecklenburg-Vorpommern CDU-Chef Peters der Bild. Auch die Opposition wirft Spahn Doppelstandards vor. In England dürfen ab dem nächsten Jahr keine Energy-Drinks mehr an Kinder und Jugendliche unter 16 Jahren verkauft werden. Das hat die Regierung in London angekündigt. Energy-Drinks würden Angstzustände verursachen und Schlaf und Konzentration beeinträchtigen. Sie gehörten deshalb nicht in Kinderhände, heißt es. Seit knapp 2,5 Jahren läuft beim Amazon-Streaming-Dienst Prime Video Werbung. Wer das nicht will, muss pro Monat 2,99 Euro zahlen. So hatte Amazon das im Februar 2024 seinen damals 17 Millionen Kunden mitgeteilt. Darüber haben sich viele aufgeregt und fast 324.000 Menschen haben sich einer Sammelklage der Verbraucherzentrale Sachsen gegen Amazon angeschlossen. Allerdings ohne Erfolg. Bayerns oberstes Landesgericht hat die Klage jetzt abgewiesen. Das Gericht sagt, Amazon habe in den Vertragsbestimmungen keine Werbefreiheit versprochen und der Streamingdienst sei auch nie als werbefrei vermarktet worden. Die Verbraucherzentrale sieht das weiter anders. Sie hat direkt Revision angekündigt und sagt, Prime Video sei über Jahre faktisch als werbearmer Premium-Streamingdienst beworben und genutzt worden. Und das waren die Nachrichten mit Danny Hoppe.
3: Danke dir, Danny. Das Wetter in Dortmund zeigt sich auch jetzt nochmal von seiner angenehmen Seite. Wir haben viel Sonne, ein paar Quellwolken und Temperaturen um die 28 Grad, zum Beispiel in Deusen und Sölde. Morgen wird es dann windiger und mit bis zu 24 Grad sogar schon etwas kühler.
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3: Dann gucken wir rüber auf die Straßen mit Blitzern auf der B1 Richtung Bochum, Höhe Voskuhle, Schneiderstraße. Statt einwärts in der 30er-Zone und A45 Richtung Frankfurt vor dem Westhofener Kreuz. Dann die Staus ab 10 Minuten plus, die kommen obendrauf auf der B1 Richtung Unna vor der Seemateichstraße. Auf der A1 Köln-Münster zwischen Hagen-Nord und Unna 9 Kilometer stockend auch plus 10 Minuten. Die A1 Münster-Dortmund zwischen Hamburg-Umwerne und dem Kreuz Dortmund-Unna 7 Kilometer stockend plus 11 Minuten. A2 Dortmund-Hannover zwischen Kamm-Bergkamm und Böhnen 5 Kilometer Stau, 12 Minuten kommen da obendrauf. A45 Hagen-Dortmund zwischen dem Kreuz Hagen und im Westhofener Kreuz 5 Kilometer Stau, auch 12 Minuten Zeitverlust. Und die A45 Dortmund-Hagen zwischen dem Kreuz Dortmund-Nordwest und Schwerte-Ärgste insgesamt 8 Kilometer stockender Verkehr und eine Viertelstunde plus.
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3: Macht euch einen schönen Freitag in Dortmund. Ich bin Florian Jostrich.

0: Um 21:45 heute Morgen habe ich die ersten Schüler mit ihrem Zeugnis in Hörde am Bahnhof getroffen. Tag zusammen, hier ist Radio 91.2 und jetzt sind wirklich Ferien. An alle Schülerinnen und Schüler da draußen, macht euch eine tolle Zeit, genießt das Nichtstun. Zumindest nach dem Stress heute, ne? Wegen der
1: Zeugnisausgabe.
0: Radio 91.2 Reporter Arne Urban hat euch gefragt, wie stressig der Tag heute wirklich war.
2: Darf ich aufs Zeugnis ansprechen oder ist das heute ein schlechtes Thema? Ist ein schlechtes Thema?
3: Ja, ist okay.
2: Was heißt okay? Willst du drüber reden oder geht das gar nicht?
3: Also ich habe zumindest verstanden, klasse.
2: Sehr gut. Wie ist bei dir?
4: Ja, auch ganz okay. Also letztes Halbjahr war besser.
3: Ja.
2: Woran hat es gelegen?
3: Keine Motivation.
2: Bei dir?
4: An Mathe.
5: Ja, bei mir auch an Mathe oder an Geschichte.
2: Mathe und Geschichte, ja, da kann man ja dran arbeiten, oder?
4: Ja.
3: Ich auch.
4: Ja.
2: Darf ich fragen, wie gut?
6: 1,1.
2: Wie 1,1? Ja, herzlichen Glückwunsch.
6: Dankeschön.
2: Wie ist bei dir geworden? Darf ich dich fragen?
6: Ja, ist auch ganz gut. Also ein bisschen schlechter als sein sogar.
2: 1,1 muss man jetzt auch nicht unbedingt. Ne? Nee. Ich würde ja sagen, er ist ein Streber.
6: Nee, also er hat sich das schon verdient, muss man sagen.
0: Also 1,1, ich weiß nicht, was mein bestes Zeugnis war. Ich glaube 2,1 jemals. Also Respekt und dann macht euch jetzt wirklich eine schöne Zeit in Dortmund. Habt ihr euch verdient. Hier ist Radio 91.2.

Survivor, Eye of the Tiger, um 20 Minuten nach 4 bei Radio 91.2. Stündlich gibt's ja hier bei uns einen Hit aus einem anderen Urlaubsland. Wir waren schon in Spanien heute, in Frankreich, in Italien. Und unser liebstes Nachbarland darf natürlich auch nicht fehlen, die Niederlande. Und auf diesen Song freue ich mich wirklich schon, seit ich um 10 Uhr hier im Sender angekommen bin. Denn bei Holland und Sommer klingelt's natürlich. Wie die Holländer vor 2 Jahren auch hier in Dortmund bei der EM von links nach rechts und zurück gehüpft sind. Und auch der diesjährige Sommerhit ist ein bisschen crazy, kann man glaube ich sagen. Schwüle Sommernachten von Rüdger von Barneveld heißt so viel wie schwüle Sommernächte und ist so eine Mischung aus Schlagerparty-Song für den Megapark auf Malle mit einer ordentlichen Portion Uso aus Griechenland. In diesem Sinne, Jammers und viel Spaß mit Rüdger von Barneveld und Schwüle Sommernachten. Hier bei Radio 91.2.

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0: So lässt sich der Freitagnachmittag in Dortmund noch aushalten mit Seed und CeeLo Green. Aufstehen, der Hit vorhalb bei Radio 91.2, jetzt um 16:30.
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2: Ich bin Stefan Kleiber, guten Tag. Das Jugendamt in Dortmund hat im vergangenen Jahr weniger Kinder aus ihren Familien holen müssen. In 591 Fällen bestand akute Kindeswohlgefährdung. Das zeigen die neuen Zahlen des Statistischen Landesamtes. Damit sind es 8 Fälle weniger als noch im Jahr davor. Am häufigsten waren Kinder im Alter von 10 bis 18 Jahren in Dortmund gefährdet, nämlich in 224 Fällen. Die Zahlen der akuten Kindeswohlgefährdung sind in ganz NRW leicht gesunken. Am häufigsten stellten die Jugendämter Anzeichen für Vernachlässigung fest, gefolgt von psychischer und körperlicher Misshandlung. Wer in den Sommerferien mit der U43 in Brakel fahren möchte, sollte sich auf Einschränkungen vorbereiten. Der Brakeler Hellweg wird zur Baustelle, und zwar fast die ganze Ferienzeit über. Zwischen Pothecke und der S-Bahn-Station Wickede fährt die U-Bahn ab Montag nicht mehr. Immerhin gibt es Ersatzbusse, wahrscheinlich bis zum 16. August. Auch Autofahrer sind betroffen. Schon ab Sonntag wird der Brakeler Hellweg in mehreren Abschnitten gesperrt, erstmal zwischen Flughafenstraße und in den Börten. Die Sperrungen und Umleitungen gelten hier bis zum 25. August. DSW erneuert dort mehr als 500 Meter Gleise und bündelt dafür mehrere Bauarbeiten. Und jetzt noch ein Tipp fürs Wochenende. Auf dem Hof Mertin in Grevel eröffnet heute wieder das Maislabyrinth. Es ist mehr als 40.000 Quadratmeter groß und es hat viele Ecken, Pfade und Sackgassen. Zwischen meterhohen Maispflanzen könnt ihr euren Orientierungssinn testen, versteckte Wege entdecken und die Natur erleben. Wer nicht einfach nur durchgehen möchte, kann auch noch beim Maisquiz mitmachen. An verschiedenen Stellen im Maisfeld sind insgesamt 10 Fragen aufgestellt. Dieses Jahr dreht sich alles rund um die EDG. Außerdem sind auch 4 Nachtwanderungen durch das Labyrinth geplant. Dazu werden dann Stirn- oder Taschenlampen benötigt. Das Maislabyrinth ist bis zum Ende der Herbstferien geöffnet.
0: Danke dir, Stefan. Das Wetter in Dortmund, wirklich bestes Wetter zum Feierabend. Wir haben viel Sonne, wir haben so ein paar Quellwolken, die sind aber harmlos. Und angenehm warme Temperaturen, 28 Grad in Wambel und in Holzen. Morgen ziehen dann mehr Wolken auf und der Sommer legt erstmal eine kleine Pause ein. Rüber auf die Straßen, da wird geblitzt. B1 Richtung Bochum, Höhe Voskuhle. Schneiderstraße zwischen Löttringhausen und Kirchhörde, stadteinwärts in der 30er-Zone. Und A45 Richtung Frankfurt vor dem Westhofener Kreuz. Die Blitzanhänger, die kennt ihr. Dirk hat jetzt aber noch was Neues entdeckt.
3: Schönen guten Tag ans Radio 91.2-Team. Hier ist der Dirk. Ich habe einen Blitzer für euch. Volksgartenstraße, Fahrtrichtung aus Lütchen-Dortmund Richtung Bövinghausen, steht anthrazitfarbener Caddy.
0: Danke dir fürs Bescheid sagen und danke auch an Christiane. Die hat sich nämlich gemeldet, dass auf dem Buddenacker vor der Auffahrt zur B1 wohl ein Holzstück mitten auf der Straße liegt. Also fahrt da bitte besonders vorsichtig. Dann die Staus ab 10 Minuten plus A1 Köln-Münster zwischen Hagen-Nord und Unna, 8 Kilometer stockend plus 11. Die A1 jetzt Münster-Köln zwischen Hamburg und Werne und dem Westhofener Kreuz, 12 Kilometer Stau. Da kommt eine gute halbe Stunde obendrauf. Und die A45 Dortmund-Hagen zwischen dem Kreuz Dortmund-Witten und Schwerte-Ärgste, 5 Kilometer Stau, plant da mal eine Viertelstunde mehr.
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0: Florian Josse hier für euch. Einen schönen Freitag.

jetzt neu bei uns. Harry Styles, American Girls. 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

0: Styles.
1: Und American Girls ist ganz neu bei Radio 91.2. Und wenn ich mich entscheiden müsste für so ein paar Tage raus hier aus Dortmund und ich hätte die Wahl zwischen Ballermann und Wellness, ja, dann würde ich auf jeden Fall nicht den Ballermann wählen.
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3: Bei zu viel Stress im Alltag machen die einen einen kleinen Wellnessurlaub zum Krafttanken und die anderen müssen dringend mal wieder nach
4: Malle!
3: Klingt komisch, aber bei genauer Betrachtung ist Malle ja auch Wellness. Statt Schlammpackung kriegst du da eine Bierdusche. Klangschalen hörst du auch beim Anstoßen mit Wodka Lemon. Die Atmung trainierst du auch beim Singen.
5: Solange ich doch Luft in meiner Lunge hab.
3: Sauna kriegst du immer günstig, einfach ein Hotel ohne Klimaanlage buchen. Und ja, Tantra-Massagen, da musst du dich halt überraschen lassen, wer nach dem Aufwachen so neben dir liegt.
6: Hallo!
3: Der Unterschied ist klein. Die einen sind im Urlaub halt zu sich selbst sehr liebevoll und die anderen sind im Urlaub liebervoll.
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1: Ach Florian, was soll ich sagen? Ist herrlich. Das Wasser plätschert ein bisschen. Wir haben ja schon ganz viele Liegestühle auch in den, ich sag mal, seichten Bereich des Wellenbeckens getan. Also gleich kann hier auch schön gechillt werden im Pool. Das ist eine schöne Atmosphäre. Die Sonne strahlt über Wischlingen. Das ist wirklich schön. Ein bisschen Musik läuft auch schon. Die ersten kommen hier an zur Radio 91.2 Beach Party im Solebad Wischlingen. Die Atmosphäre, die habe ich letztes Jahr schon richtig gefeiert und die feiere ich jetzt auch. Die Foodtrucks stehen bereit. Brinkhoffs Nummer 1 ist auch da mit dem 0,0 Radler Naturtrüb. Da gibt es gleich schön Slush-Eis. Ein bisschen Musik. DJ Rossi ist auch schon am Start, legt schon ein bisschen auf. Also diese Atmosphäre hier an einem Freitagnachmittag so reinzustarten ins Wochenende. Florian, ich bleib für immer hier.
0: Ja, mach das. Ich komme auf jeden Fall gleich nach 18 Uhr dazu und dann feiern wir zusammen. Die Radio 91.2 Beach Party im Solebad Wischlingen. Radler Slush-Eis, habe ich mir gemerkt. Da freue ich mich jetzt schon sehr drauf. Wenn ihr auch noch Bock habt, so ein paar Restkarten gibt's an der Abendkasse. Hier ist Radio 91.2 um 10 Minuten vor 5. Ich bin Florian Joswig. Macht euch einen schönen Freitagnachmittag in Dortmund. Jetzt mit Titio und Come Along.

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1: Mit Danny Hoppe, guten Tag. Endlich hat auch NRW Sommerferien und viele sind auch direkt am Mittag nach der Schule und der Arbeit ins Auto gesprungen und haben sich auf den Weg in den Urlaub gemacht. Das merken wir, wenn wir auf die Straßen schauen. Die Autobahnen sind nämlich voll. Der ADAC erwartet gerade jetzt am Nachmittag und morgen Vormittag viele Staus. Thorsten Adolfs aus dem News-Team: Autofahrer brauchen deshalb Geduld.
2: Ja, das liegt daran, dass jetzt fast ganz Deutschland Sommerferien hat und deshalb rollt die Urlauberwelle so richtig an. Dazu kommen noch Urlauber aus den Nachbarländern, die auch unterwegs sind. Neben dem normalen Urlaubsverkehr Richtung Alpenküsten oder Seen kommen auch noch viele Tagesausflügler dazu. Außerdem bremsen etwa 1000 Baustellen den Verkehr aus. Und wenn ihr zu einem der großen Events wie der Rheinkirmes in Düsseldorf, dem Perukaville-Festival in Wezo oder einem der anderen großen Festivals wollt, dann solltet ihr auf den Straßen rundherum noch mehr Zeit einplanen, weil es insgesamt auch einfach viel zu wenige Parkplätze gibt.
1: Und wie sieht's hinter der deutschen Grenze aus in Richtung der Urlaubsländer?
2: Ja, da ist es leider nicht viel besser. In Österreich und der Schweiz sind die klassischen Urlaubsrouten wie die Brenner-Autobahn oder die Gotthard-Route extrem belastet. Auch dort gibt es viele Baustellen und natürlich dann auch Staus. Und wer nach Italien will, muss vor allem auf den Strecken Richtung Mailand Geduld mitbringen. Dazu kommen Grenzkontrollen nicht nur in Deutschland, sondern auch in Österreich, Polen, Tschechien oder der Schweiz mit den entsprechenden Wartezeiten. Das gilt dann natürlich auch wieder für die Rückreise.
1: Danke, Thorsten. Und jetzt weitere Meldungen im Überblick. Bundeskanzler Merz will in der nächsten CDU-Präsidiumssitzung über den Fall Spahn sprechen. Das hat er am Nachmittag angekündigt. Weil Spahn und sein Ehemann sich für eine Leihmutterschaft in den USA entschieden hatten, gibt es scharfe Kritik und Rücktrittsforderungen. Ihm sei bewusst, dass das Thema sehr viele Menschen bewege, sagte Merz. Nach dem Fund eines verdächtigen Gegenstands ist am Morgen am Flughafen Weeze ein Flugzeug vor dem Start geräumt worden. Das hat die Polizei bestätigt. Demnach sollte der Flieger nach Italien abheben. Vorsichtshalber werde die Maschine momentan durchsucht, hieß es am Nachmittag. Für einen kurzen Moment war Apple am Nachmittag mal wieder das wertvollste Unternehmen der Welt. Grund war ein Kursrückgang von knapp 4% bei der Aktie des Chip-Konzerns Nvidia. Dadurch kam Nvidia auf einen Börsenwert von etwa 4,84 Billionen Dollar. Bei Apple waren es rund 4,9 Billionen. Wenig später hatte Nvidia aber wieder die Nase vorn. Das Drama um Buckelwal Timmy hat uns wochenlang beschäftigt. Jetzt ist schon wieder ein Wal vor der schleswig-holsteinischen Küste aufgetaucht. Das hat das Deutsche Meeresmuseum mitgeteilt. Gestern Mittag habe es 2 Sichtungsmeldungen vor Heiligenhafen gegeben. Möglicherweise handelt es sich dabei um den Buckelwal, der in den letzten Wochen vor Dänemark aufgetaucht war. Größe und Erscheinungsbild deuteten darauf hin, heißt es. Allerdings seien das Bild- und Videomaterial, das man erhalten habe, zu schlecht, um das genau sagen zu können. Die dänischen Behörden gehen davon aus, dass der gesichtete Buckelwal krank ist. Darauf deute sein Aussehen und Verhalten hin, sagen sie. Und das waren die Nachrichten mit Danny Hoppe.
3: Dann gucken wir aufs Wetter in Dortmund. Wenn ihr heute noch draußen unterwegs seid, dann freut euch auf einen freundlichen Feierabend. Die Sonne scheint weiter, nur vereinzelt ziehen ein paar Quellwolken vorbei. Dazu haben wir 28 Grad auf dem Höchsten und auch in Brakel. Morgen dann mehr Wolken, Wind auch und nur noch höchstens 24 Grad.
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3: Dann rüber auf die Straßen mit Blitzern auf der Volksgartenstraße in Richtung Lütjendortmund, auf der B1 Richtung Bochum, auf der Schneiderstraße stadteinwärts in der 30er-Zone und auf der A45 Richtung Frankfurt vor dem Westhofener Kreuz. Dann die Staus ab 10 Minuten plus, die kommen obendrauf auf der B236 stadteinwärts vor der B1, auf der A1 Köln-Münster zwischen dem Westhofener Kreuz und dem Kreuz Dortmund-Unna 10 Kilometer stockend plus 20 Minuten. Nochmal die 1 Münster-Köln jetzt zwischen dem Kamener Kreuz und dem Westhofener Kreuz 12 Kilometer stockend, plant mal eine gute halbe Stunde mehr ein. A44 Dortmund-Kassel zwischen dem Kreuz Dortmund-Unna und dem Kreuz Werl 4 Kilometer Stau plus 10 und die 45 Dortmund-Hagen zwischen dem Kreuz Dortmund-Witten und Schwerte-Ärgste 5 Kilometer Stau, eine gute Viertelstunde kommt da oben drauf. 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
4: It's Friday then, it's Saturday, Sunday, what?
3: Ich bin Florian Joss. Hi.

0: Zum Start in die Sommerferien. Erstmal zum Südpol. Florian Josse hier für euch bei Radio 91.2. Klingt komisch, aber der Südpol ist ab morgen direkt bei uns in Dortmund. An der Olbgetal-Grundschule steigt das Stadtteilfest im Dortmunder Süden. Und das heißt eben Südpol, erklärt Mitveranstalter Peter.
1: Es war eigentlich eine Weinlaune. Wir haben versucht, einen guten Namen zu finden für unsere Gegend, in der wir wohnen, in der wir unterwegs sind. Da es der Dortmunder Süden ist, mit etwas Gedankenreichtum, Südpol, kommt zum Südpol alle, war das die Idee dahinter.
0: Ja, letztes Jahr gab es das Fest zum ersten Mal, jetzt am Wochenende sogar an zwei Tagen. Ganz viel Musik, unter anderem mit dem Dortmunder The Voice Kids Finalisten Ian Schneider, mit DJs, mit Aftershow-Party dann. Und für die Kinder ist natürlich auch eine Menge geplant, sagt Mike.
2: Unten auf dem Bolzplatz vor der AWO quasi, große Kinderattraktionen geben, Hüpfburgen, Torwandschießen. Dann ist ja ein neuer Player quasi in die Hood eingezogen. Und zwar das Fletch Bissel wird ja in den ehemaligen Theaterräumlichkeiten von Günner die Zelte aufschlagen und die unterstützen uns auch glücklicherweise, wahrscheinlich mit einer Art Bastelzeltgeschichte, vielleicht auch ein bisschen schminken.
0: Dazu essen, trinken und. Einen kleinen Tipp hat Peter aber auch noch.
1: Wir raten allen, dass sie entweder zu Fuß ankommen mit dem Fahrrad oder sich bringen lassen. Idealerweise gibt es das Augustinum noch, hinten Richtung Kichwalder Straße rüber, wo auch ein großer Parkplatz ist, Fußweg 2 Minuten bis zum Südpol. Ja, dass man darauf achtet, dass man nicht vielleicht den ganzen Ort zupackt.
0: Ja, dann werde ich wohl mit dem Fahrrad mal aus Loh vorbeifahren. Zum Südpol auf dem Gelände der Olbgetal Grundschule morgen und am Sonntag. Und noch mehr Tipps fürs Wochenende findet ihr auf der Radio 91.2 Insta-Seite.

geht's in Richtung Wochenende oder noch besser für alle Schülerinnen und Schüler bei uns in Dortmund ab in die Sommerferien. 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Wir feiern das heute mit den Sommerhits aus den beliebtesten Urlaubsländern. Jede Stunde neuer Hit. Wir waren schon in Frankreich, in Italien, in Niederlande, in den

wenn ihr vielleicht in Dortmund bleibt, wir schicken euch mental in den Urlaub. Und jetzt zum Abschluss geht's in den Südosten Europas, nach Albanien. Da läuft in den Charts gerade Teka Lali Tspirt von Silva Gunbari, Fitching Mandi und Daffy Derti. Und ich sag mal so, wir beenden unseren Musiktrip mit einem richtig geilen Partysong. Also, wenn ihr da jetzt nicht in Urlaubsstimmung kommt, dann weiß ich auch nicht mehr.

Der macht Bock auf Sommer und Urlaub und Strand hier bei Radio 91.2. Die Sommerhits aus den Urlaubsländern in Europa. So, und jetzt kommen wir ein bisschen wieder runter, würde ich sagen. Am Freitagnachmittag Prince und Purple Rain. Ich bin Florian Jostrich. Tag zusammen.

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0: Es ist 5:30 jetzt.
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2: Mit Stefan Kleiber, guten Tag. Nach der versuchten Tötung in Lindenhorst sitzen jetzt 3 Tatverdächtige in Untersuchungshaft. Das Amtsgericht Dortmund hat entsprechende Haftbefehle erlassen. Das haben die Staatsanwaltschaft und die Polizei Dortmund in einer gemeinsamen Pressemitteilung bekannt gegeben. Der Vorwurf lautet auf versuchten Totschlag und gefährliche Körperverletzung. In der Nacht zum Mittwoch war in einem Mehrfamilienhaus an der Lindenhorster Straße ein Familienstreit eskaliert. Dabei wurden 3 Menschen mit Messern verletzt. Ein 61-Jähriger erlitt lebensgefährliche Verletzungen. Die Hintergründe der Tat sind weiter unklar. Das Juicy Beats Festival bei uns in Dortmund findet in diesem Jahr mit einem Headliner weniger statt. Der Veranstalter hat jetzt einen der Top-Acts aus dem Programm geworfen. Es geht um die Band Tiefbasskommando. Gegen ein Mitglied gibt es Vorwürfe wegen Machtmissbrauchs. Im Vorfeld hatten sich die restlichen Bandmitglieder bereits von ihm getrennt. Außerdem hat der Beschuldigte mit dem Künstlernamen Eisberg sein Fehlverhalten selbst zugegeben. Daher wird die Band Tiefbasskommando am 25. Juli nicht im Westfalenpark auftreten. Auch das große und bekannte Deichbrand-Festival hat den Auftritt der Band abgesagt. Und jetzt noch ein Tipp für das Wochenende. Auf dem Hof Mertin in Grevel eröffnet heute wieder das Maislabyrinth. Es ist mehr als 40.000 Quadratmeter groß und hat viele Ecken, Pfade und Sackgassen. Zwischen meterhohen Maispflanzen könnt ihr euren Orientierungssinn testen, versteckte Wege entdecken und die Natur erleben. Wer nicht einfach nur durchgehen möchte, kann auch noch beim Maisquiz mitmachen. An verschiedenen Stellen im Feld sind insgesamt 10 Fragen aufgestellt, die sich dieses Jahr rund um das Thema EDG drehen. Und es sind auch 4 Nachtwanderungen durch das Labyrinth geplant. Dazu wird dann eine Stirn- oder Taschenlampe benötigt. Das Maislabyrinth ist bis zum Ende der Herbstferien geöffnet.
3: Danke dir, Stefan. Jetzt das Wetter in Dortmund. Es bleibt bis zum Abend überwiegend sonnig und trocken bei 28 Grad in Marten und in Neuasseln. Morgen dann wechselhafter mit mehr Wolken und ein bisschen Wind. Und auch die neue Woche startet eher frisch mit einem Mix aus Sonne und Wolken. Rüber auf die Straßen, da wird geblitzt auf der B1 Richtung Bochum Höhe Vosskuhle von Blitzeranhänger Opa. Die Oma auf der Schneiderstraße zwischen Löttringhausen und Kirchhörde statt einwärts in der 30er-Zone. Und noch ein Blitzeranhänger auf der A45 Richtung Frankfurt vor dem Westhofener Kreuz. 10 Minuten plus aktuell auf der B236 aus Lünen kommend in Richtung Innenstadt. Dann die A1 Köln-Münster zwischen Schwerte und Unna. 7 Kilometer stocken dauert auch 11 Minuten länger. Und die 1 jetzt Münster-Köln zwischen Kamenzentrum und dem Westhofener Kreuz. 9 Kilometer stockender Verkehr. Da kommt eine Viertelstunde obendrauf.
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3: Schöne Ferien und schönes Wochenende. Ich bin Florian Joswig.

0: Inner Circle und Bad Boys bei Radio 91.2. Es ist alles angerichtet für einen richtig schönen Freitagabend bei der Radio 91.2 Beach Party im Solebad Wischlingen. Also, wenn ihr noch nichts vorhabt, dann macht euch auf den Weg. Oder wenn doch, dann cancelt die Pläne und kommt trotzdem. Gebt noch ein paar Restkarten an der Abendkasse und Henning Barth aus dem Radio 91.2 Team. Du bist ja auch nicht mehr alleine, ne?
1: Ja, die ersten sind schon hier im Solebad Wischlingen. Die Party geht los und Katja steht neben mir und die musste gerade erstmal eine Schere besorgen. Katja, erzähl warum.
2: Ja, meine Freundin hat ihrem Mann verboten, eine kurze Hose anzuziehen und die anderen Männer haben alle eine an, deswegen will er die lange nicht mehr anhaben und ich brauche eine Schere, um ihm seine Jeans abzuschneiden.
1: Also, wir nicht lang fackeln, wir schneiden einfach die Hose jetzt.
2: Wir schneiden
1: jetzt
2: die Hose ab.
1: So, dann viel Erfolg beim Hose abschneiden. Ganz, ganz viel Spaß hier auf der Radio 91.2 Beach Party. Die ersten sind schon mit den Füßen im Wasser. Die Musik läuft, du hörst es. Es ist eine wunderbare Party, die hier so langsam losgeht. Die Sonne scheint noch, ne? Also es ist ja noch ein langer Abend, den wir hier vor uns haben, ne? Mit ganz, ganz viel Musik, mit Tanzen, mit Essen und Trinken, mit ein paar kühlen Getränken. Brinkhoffs Nummer 1 ist natürlich auch hier am Start. Ja, die haben auch ein paar Liegestühle mitgebracht. Das wird sehr chillig, ne? Und bei einem jetzt auch dann mit kurzer Hose.
0: Ach, ganz ehrlich, bei diesen heißen Temperaturen war ich gestern sogar mit kurzer Hose im Musical. Also passt doch wirklich perfekt zur Beachparty. Wichtig nur, am besten so ein bisschen Bargeld mitbringen. Es gibt wohl ein paar technische Probleme mit den Kartengeräten an den Getränkeständen. Hier ist Radio 91.2.

0: Apache.
1: Und Udo Lindenberg um kurz vor sechs. Gleich geht's ab ins Wochenende. Radio 91.2 Wettermann Burkhard Reischer. Nach der super Sonnenwoche in Dortmund, wie wird's denn jetzt die nächsten Tage?
2: Das Wochenende wird jetzt ein bisschen, sag mal, angenehmer. Es wird windig. Es gibt nur noch 21 bis 26 Grad. Nachts 10 bis 12. Wunderbar zum die Wohnung durchlüften. Ganz vereinzelt mal ein Schauer oder Gewitter. Und in der neuen Woche starten wir auch so, wobei am Mittwoch, Donnerstag, da könnten dann ein paar intensivere Schauer kommen, die aber durchaus willkommen sind in der Natur.
1: Ja, und mehr von unserem Burkhard Reischer könnt ihr euch auch angucken in der Radio 91.2 Insta-Story. Ich bin Florian Joswig und raus. Vielleicht sehen wir uns ja gleich bei der Radio 91.2 Beach Party im Solebad Wischlingen. Und sonst hören wir uns am Montagnachmittag wieder ab 2. Ich wünsche euch ein schönes Wochenende.

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1: Mit Andreas Hecker. In gut 48 Stunden wird die Frage nach dem alten oder neuen Weltmeister zwischen Argentinien und Spanien gestellt. Einer durfte schon vorher jubeln. Der slowakische Schiedsrichter Slavko Vincic brach bei seiner Nominierung sogar in Tränen aus. Für den 46-Jährigen ist es das erste Endspiel bei einer WM. 2024 hatte er das Finale in der Champions League zwischen Real Madrid und Borussia Dortmund geleitet. Der deutsche Schiedsrichter Bastian Dankert wird am Sonntag als Videoassistent im Einsatz sein.
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2: Mit Danny Hoppe, guten Abend.
3: Wir schlagen in der Abschreckung einen neuen gemeinsamen Weg ein.
2: Bundeskanzler Merz war das am Nachmittag in Brühl nach dem deutsch-französischen Regierungstreffen. Deutschland und Frankreich wollen in Zukunft noch enger zusammenarbeiten, unter anderem auch bei der nuklearen Abschreckung. Denn neben Großbritannien ist Frankreich das einzige westeuropäische Land, das über Atomwaffen verfügt. Noch in diesem Jahr soll die Bundeswehr zum ersten Mal an einer Nuklearübung der französischen Armee teilnehmen. Merz betonte noch einmal, wie wichtig die deutsch-französische Zusammenarbeit in der aktuellen Zeit sei.
3: Unsere Arbeit zwischen Deutschland und Frankreich ist unerlässlich in einer Zeit, in der Russland unsere Sicherheit bedroht, in der die Volksrepublik China unsere Wirtschaft herausfordert und in der die transatlantische Partnerschaft an Selbstverständlichkeit verloren hat.
2: Denn momentan basiert die atomare Abschreckung der NATO fast ausschließlich auf den US-Atomwaffen. Etwa 100 davon sind nach Schätzungen in Europa.

0: Stationiert, einige davon auch in Deutschland auf dem Flieger Horst Büchel in der Eifel. Auch in Belgien, den Niederlanden, Italien und in der Türkei sollen US-Atombomben lagern. Offizielle Angaben dazu gibt es aber nicht. Die jetzige neue Kooperation mit Frankreich soll die NATO-Abschreckung ergänzen und stärken. Auch andere EU-Staaten wollen hier mit Frankreich zusammenarbeiten, darunter Polen, die Niederlande, Belgien oder Schweden. Und jetzt weitere Meldungen im Überblick. Es brodelt in der Union, denn es gibt erste Rücktrittsforderungen aus den eigenen Reihen gegen Unionsfraktionschef Spahn. Hintergrund ist, dass er mit seinem Ehemann die Hilfe einer Leihmutter in den USA in Anspruch genommen hat. Spahn sagte dazu jetzt der Bild, die Fraktion solle im September über seine Zukunft entscheiden. In ganz Deutschland wird nach fast 150.000 Menschen gefahndet. Das heißt, sie sind auf freiem Fuß, obwohl ein Haftbefehl gegen sie vorliegt. Das geht aus einer Antwort der Bundesregierung auf eine Grünen-Anfrage hervor. Unter den Gesuchten sind demnach auch fast 100 Gefährder. NRW ist in die Sommerferien gestartet. Seit dem frühen Nachmittag ist viel los auf den Straßen. Der ADAC rechnet auch morgen am Vormittag noch mit langen Staus. Denn bis auf Bayern und Baden-Württemberg haben jetzt alle Bundesländer Sommerferien. Über dem WM-Finale am Sonntag hängen dunkle Wolken, genauer gesagt dunkle Rauchwolken. Grund sind die starken Waldbrände in Kanada. Inzwischen vernebelt dieser dichte Rauch auch US-Millionenstädte wie Chicago und eben auch New York. Die Behörden im Großraum von New York haben die Menschen dazu aufgerufen, wegen der Feinstaubbelastung so wenig Zeit wie möglich im Freien zu verbringen. Was das für das Finale zwischen Spanien und Argentinien bedeutet, sagt uns Andreas Hecker aus dem WM-Studio.
1: In gleich mehreren kanadischen Provinzen wüten derzeit heftige Waldbrände. Momentan hat Toronto daher die schlechteste Luftqualität weltweit. Dies hat auch Auswirkungen auf das 700 Kilometer entfernte New York. Am Donnerstag liefen viele Menschen mit Masken durch die Straßenschluchten vom Big Apple. Körperliche Aktivitäten unter freiem Himmel sollten laut örtlicher Behörden eingeschränkt werden. Nun ruhen in New York die Hoffnungen der Fußballfans weltweit auf den Prognosen der Meteorologen, die Regen und kalte Winde vorhersagen, die dann die dunklen Rauchschwaden bis Sonntag vertreiben sollen.
0: Und das waren die Nachrichten mit Danny Hoppe.
2: Das Wetter.
3: Jetzt am Abend locker bewölkt oder sogar freundlich und trocken. Das sieht dann in der Nacht ähnlich aus, also weiter wechselnd bewölkt. Regen auch dann kein Thema, das bei noch 16 bis 12 Grad. Morgen am Samstag dann Sonne und Wolken im Mix, meist trocken. Im Norden sind es auch mal mehr Wolken. Das dann bei 23 bis 26 Grad. Am Sonntag auch mal mehr Wolken und das dann bei 23 Grad.
4: NRW Verkehr.
3: Mindestens 19 Minuten plus auf diesen Strecken hier auf der A1 Dortmund in Fahrtrichtung Euskirchen zwischen Burscheid und Köln-Löwenich. 13 Kilometer Stau plus 19. Dann die 3 Frankfurt nach Köln zwischen Neustadt-Wied und Kreuzborn-Siegburg. 7 Kilometer Stau plus 39 Minuten. Die A3 Köln nach Frankfurt zwischen Rösrath und Siebengebirge. 10 Kilometer Stau plus 19 Minuten. Und die 61 noch Mönchengladbach nach Koblenz zwischen Miel und Auffahrt Grafschaft-Ringen. 11 Kilometer Stau und plus 21 Minuten.
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3: Und das an diesem Freitag mit Andreas Grunwald. Hallo zusammen.
5: Juppie, ich freue mich auf den Urlaub. Juhu.
3: Ach so, ich dachte, er freut sich auf die Sendung. Okay, jetzt habe ich es begriffen. So klingt also der Ferienstart bei uns in NRW. Und wer muss arbeiten das ganze Wochenende? Ja, genau.

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0: Ja, da hat sie zum Schluss noch irgendein Elektrokabel berührt. Katy Perry und Watch It Burn, die Comedy-Camp-Tour im Herbst. 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
3: Jedenfalls kommt Boogie zu mir und sagt, ey Margarita, ne, wenn du hier was werden willst, dann musst du mal ein paar Schüsseln verkaufen. Ich sag, wir haben Tupper. Toiletten, du Vollheimer, ich muss jetzt Toiletten verkaufen, ey, Una, das ist scheiße. Also jetzt ja wirklich so marketingtechnisch, stellt euch mal vor, hier stehen Toiletten. Ne? Ich komme auf euch zu und sag einfach, wollen wir beide mal ein Geschäft machen? Das ist doch komisch, oder nicht? Ist doch komisch, ja? Wirklich. Und wir haben jetzt so japanische Toiletten einfach. Ich kannte das gar nicht, japanische Toiletten. Kennt ihr das? Japanische Toiletten, ist total geil. Du brauchst kein Klopapier mehr. Ja, und wie geil ist das denn? Weil wir hatten doch alle schon mal Kacke am Finger, oder nicht? Ja, jetzt nicht so doll, aber mal so ein Streifschuss so. Na, ihr kennt das doch, einmal zu dünnes Papier so, und dann packst du den Pott Nutella, oder? Ihr kennt das doch, oder nicht? Lass mich nicht hängen. Das kennen wir doch. Das kennen wir doch. Ich dann auch nicht.
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1: Einen schönen guten Abend zusammen. Ich bin Stefan Kleiber. Nach der versuchten Tötung in Lindenhorst sitzen jetzt 3 Tatverdächtige in Untersuchungshaft. Das Amtsgericht Dortmund hat entsprechende Haftbefehle erlassen. Das haben Staatsanwaltschaft und Polizei in einer gemeinsamen Presseerklärung bekannt gegeben. Der Vorwurf lautet auf versuchten Totschlag und gefährliche Körperverletzung. In der Nacht zum Mittwoch war in einem Mehrfamilienhaus an der Lindenhorster Straße ein Familienstreit eskaliert. Dabei wurden 3 Menschen mit Messern verletzt. Ein 61-Jähriger erlitt lebensgefährliche Verletzungen. Die Hintergründe der Tat sind weiter unklar. Das Juicy Beats Festival bei uns in Dortmund findet in diesem Jahr mit einem Headliner weniger statt. Der Veranstalter hat einen der Hauptkünstler aus dem Programm geworfen. Es geht um die Band Tiefbasskommando. Einem Mitglied wird Machtmissbrauch vorgeworfen. Zuvor hatten sich die anderen Bandmitglieder bereits von ihm getrennt. Außerdem hat der Beschuldigte mit dem Künstlernamen Eisberg sein Fehlverhalten selbst zugegeben. Daher wird die Band Tiefbasskommando am 25. Juli nicht im Westfalenpark auftreten. Auch das große und bekannte Deichbrand-Festival hat den Auftritt der Band abgesagt. Und jetzt noch ein Tipp fürs Wochenende. Auf dem Hof Mertin in Grevel hat heute wieder das Maislabyrinth eröffnet. Es ist mehr als 40.000 Quadratmeter groß und es hat viele Ecken, Pfade und Sackgassen. Zwischen meterhohen Maispflanzen könnt ihr euren Orientierungssinn testen, versteckte Wege entdecken und die Natur erleben. Wer nicht einfach nur durchgehen möchte, kann auch noch beim Maisquiz mitmachen. An verschiedenen Stellen im Feld sind insgesamt 10 Fragen aufgestellt, die sich dieses Jahr um die EDG drehen. Außerdem sind 4 Nachtwanderungen durch das Labyrinth geplant. Dazu werden dann Stirn- oder Taschenlampen benötigt. Das Maislabyrinth ist bis zum Ende der Herbstferien geöffnet. Das Wetter in Dortmund. Der Freitag geht mit Sonnenschein und vorübergehend ein paar Wolken zu Ende. Regen oder Gewitter sind eher nicht in Sicht, auch nicht in der Nacht, dafür aber morgen. Ab Samstagmittag gibt es immer mehr Wolken und dann bilden sich vereinzelt schwache Regenschauer. Dadurch kühlt es sich merklich ab. Morgen erreichen wir noch 24 Grad. Dazu kriegen wir weiterhin kräftigen Wind. Aktuell messen wir 28 Grad in der Mittermark und sogar 29 Grad in Schwieringhausen. Dortmund Verkehr. Vorsicht erst einmal in Holzen. Auf der Sieburger Straße hat es einen schweren Unfall gegeben. Dort ist ein Auto mit einem Motorrad zusammengestoßen. Die Sieburger Straße ist im Bereich der Brücke über die A45 aktuell vollgesperrt. Und jetzt zu den Autobahnen. A1 Münster-Köln zwischen Kreuz Dortmund-Unna und Westhofener Kreuz 3 Kilometer stockender Verkehr. A44 Dortmund-Kassel zwischen Kreuz Dortmund-Unna und Unna-Ost 1 Kilometer Stau. Und A45 Dortmund-Hagen zwischen Dortmund-Hafen und Kreuz Dortmund-West 1 Kilometer stockender Verkehr. Überall braucht ihr 5 Minuten länger. Gute Fahrt und ein schönes Wochenende.
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2: Ja, einen großartigen 90er habe ich gleich für euch von Lunis, I Got Five on It. Starten jetzt erstmal mit Homebreaker von Samba. Ich bin Andreas Grunwald. Euch einen schönen Freitag, schönes Wochenende.

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0: Tja, Marc Forster und Chöre, so endlich Ferien für rund 2,5 Millionen Schülerinnen und Schüler in Nordrhein-Westfalen. Da war es heute der letzte Schultag, jetzt sind erstmal Sommerferien angesagt. Also Zeugnis bekommen, 6 Wochen lang ausschlafen, verreisen oder einfach mal ja so überhaupt gar nichts tun. NRW-Schulministerin Dorothee Feller, die sagte im Interview bei uns, sie erwünscht allen Kindern, Jugendlichen, Eltern und Lehrkräften jetzt vor allem eins, und zwar Zeit zum Durchatmen.
1: Erstmal ist es doch jetzt ein schönes Gefühl, dass man 6 Wochen unterrichtsfreie Zeit vor sich hat. Und das ist doch eine schöne Zeit, um mal zur Ruhe zu kommen, die Seele baumeln zu lassen und auch mal sich mit Freunden, Familie zu verabreden und Dinge zu tun, wo man sonst keine Zeit für hat. Wir haben Schüler und Schüler, die jetzt zum letzten Mal ein Zeugnis bekommen, ein Abschlusszeugnis, und die können doch stolz auf sich sein, dass sie ihre Schulzeit mit viel Erfolg zu Ende gebracht haben. Und egal wie die Noten aussehen, man kann auf jeden Fall stolz sein auf das, was man geleistet hat.
0: Ja, also nach einem vielleicht harten Schuljahr heißt es jetzt erstmal Kraft tanken, ausruhen. Und auch wer mit den Noten auf dem Zeugnis jetzt nicht so zufrieden ist, soll sich nicht entmutigen lassen, sagte die Schulministerin.
1: Das ist eine Momentaufnahme, eine Note. Es sagt nichts, und das ist mir immer wichtig auch zu betonen, über den Wert eines Menschen. Der Mensch hat an sich schon einen Wert, und da kommt es nicht auf die Noten an. Und es gibt viele Beratungsstellen, die man auch nutzen soll. Die Bezirksregierung als Schulaufsichtsbehörden bieten ein Zeugnistelefon an. Es ist keine Schande, da einfach auch mal anzurufen und sich beraten zu lassen. Manchmal hilft auch ein Blick von außen, um noch mal Tipps zu geben, wie kann ich nächstes Mal noch anders arbeiten.
0: Also wer trotzdem Fragen oder Sorgen wegen des Zeugnisses hat, kann sich Unterstützung holen. Die Zeugnistelefone der 5 Bezirksregierungen hier bei uns in NRW, die bieten Schülerinnen und Schülern sowie auch Eltern Beratung an, vertraulich und kostenlos. Die Telefonnummern und alle Infos dazu findet ihr bei uns auf der Homepage. Klickt euch da gerne mal rein.
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1: Mit Danny Hoppe, guten Abend. Momentan erleben wir die dritte Hitzewelle des Jahres in Deutschland und das sorgt dafür, dass immer mehr Menschen darüber nachdenken, sich eine Klimaanlage anzuschaffen. Dazu ist jetzt ein Urteil gefallen. Der Bundesgerichtshof hat die Rechte von Eigentümern beim Einbau solcher Anlagen gestärkt. Thorsten Adolfs aus dem News-Team, was genau hat der BGH entschieden?
2: Ja, das Urteil betrifft diejenigen, die in einem Mehrfamilienhaus in einer Eigentumswohnung leben. Die Hausgemeinschaft darf ihnen den Einbau einer leistungsstarken Split-Klimaanlage in der Regel nicht mehr verbieten. Verhandelt wurde ein Fall aus Berlin. Dort wollten Eigentümer so ein Gerät mit einem Außenteil an der Fassade montieren. Die anderen Bewohner des Hauses waren aber dagegen. Die Richter haben jetzt klargestellt, dass der bloße Einbau keine unzumutbare Belastung für die anderen ist und dass das Gerät, wenn es dann läuft, Geräusche macht oder warme Luft abgibt, zählt laut Gericht auch nicht als Grund, den Einbau zu verhindern.
1: Wie sieht's denn aktuell in Deutschland aus? Wie viele Leute rüsten schon auf und was muss ich dabei beachten?
2: Die Nachfrage nach Klimaanlagen explodiert gerade regelrecht, weil die Sommer halt immer heißer werden. Es gibt auch aktuelle Daten dazu. Demnach nutzt in Deutschland mittlerweile fast jeder fünfte Klimageräte und noch viel mehr planen eine Anschaffung. Dabei ist es wichtig zu wissen, es gibt mobile Kompaktgeräte, die eher nur an den Strom anschließt und eben diese fest installierten Splitgeräte mit einem Teil draußen am Haus. Die sind zwar effektiver, es ist aber nötig, dafür einen Durchbruch durch die Mauer zu machen. Am Ende ist es für viele einfach auch eine Kostenfrage. Bei mobilen Klimaanlagen gibt es günstige Modelle schon für mehrere hundert Euro. Eine fest verbaute Split-

0: mit Klimaanlage kostet inklusive fachgerechter Montage je nach Modell und Größe dann schon zwischen 2.000 und 8.000 Euro.
1: Danke, Thorsten. Und jetzt weitere Meldungen im Überblick. Der Druck auf Unionsfraktionschef Spahn wird größer, nachdem er und sein Mann die Hilfe einer Leihmutter in den USA in Anspruch genommen haben. Es gibt auch aus der CDU Rücktrittsforderungen. Kanzler Merz will das Thema in der nächsten Präsidiumssitzung besprechen. Spahn sagte der Bild jetzt, die Fraktion solle im September über seine Zukunft entscheiden. Die Bundeswehr beteiligt sich in diesem Jahr zum ersten Mal an einer Nuklearübung der französischen Armee. So steht es in der Abschlusserklärung des deutsch-französischen Sicherheits- und Verteidigungsrats. Auch in den Bereichen KI und wichtige Rohstoffe wollen Deutschland und Frankreich enger zusammenarbeiten. In England dürfen ab dem nächsten Jahr keine Energy-Drinks mehr an Kinder und Jugendliche unter 16 Jahren verkauft werden. Das hat die Regierung in London angekündigt. Energy-Drinks würden Angstzustände verursachen und Schlaf und Konzentration beeinträchtigen, heißt es. Kann das WM-Finale am Sonntag zwischen Spanien und Argentinien in New York stattfinden oder muss es verschoben oder verlegt werden? Diese Frage beschäftigt inzwischen auch die FIFA und die US-Regierung. Denn der dichte Waldbrandrauch aus Kanada hat inzwischen auch New York eingenebelt. Die Behörden haben die Menschen dort dazu aufgerufen, wegen der Feinstaubbelastung so wenig Zeit wie möglich im Freien zu verbringen. Viele sind mit Masken in den Straßen unterwegs. Auch der WM-Verantwortliche im Weißen Haus Giuliani sagte jetzt, man beobachte die Lage genau und wolle mit FIFA-Chef Infantino darüber sprechen. Und das waren die Nachrichten mit Danny Hoppe.
2: Das Wetter.
3: Freundlich und trocken, so sieht das Wochenende aus. Im Norden auch mal mehr Wolken als Sonne. Es bleibt aber meist trocken. Es kühlt sich spürbar ab. Morgen bis 26 Grad. Am Sonntag dann nur noch 23 Grad.
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3: Kurz nach 7, so sieht das im Moment auf den Autobahnen aus. Die A2 Hannover-Dortmund zwischen Kreuz Bielefeld und Gütersloh. 6 Kilometer Stau plus 24 Minuten. Da laufen immer noch Bergungsarbeiten. Da muss ein brennendes Fahrzeug gelöscht werden. Deswegen ist da im Moment noch der rechte Fahrstreifen gesperrt. Die A2 Dortmund-Hannover zwischen Feldheim und Lauenau 12 Kilometer Stau plus 52 Minuten. A3 Frankfurt-Köln zwischen Siebengebirge und Kreuzborn-Siegburg 3 Kilometer Stau plus 21 Minuten. A46 Wuppertal nach Düsseldorf zwischen Wuppertal-Oberbarm und Barmen 1 Kilometer Stau plus eine Viertelstunde. Die A59 Köln-Bonn zwischen Dreieck Köln-Heuma und Köln-Wahn 4 Kilometer Stau, auch hier eine Viertelstunde plus. Und die A61 noch Mönchengladbach nach Koblenz zwischen Rheinbach und Dreieck Sinzig 9 Kilometer Stau plus 17 Minuten.
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3: Ja, wir starten mal in diese Stunde jetzt mit Musik von Miles Smith. Ich bin Andreas Grunwald. Euch ein schönes Wochenende.

0: Swift. 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

0: Der Freitag mit Musik von Taylor Swift.
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0: So, wer holt sich am Sonntag den WM-Titel? Spanien oder Argentinien? Also jetzt kann man sagen, die beiden Mannschaften, die haben sich bis zum Ende durchgekämpft. Also sind es die besten Mannschaften der Welt. Doch was ist, wenn ich euch jetzt sage, dass diese Begegnung schon lange feststand? Hier Kollege Jonas Mikolajczak, der sagt euch auch warum.
2: Es ist wie aus einem Film. Der unantastbare Fußballkönig Lionel Messi steht im WM-Finale und will seinen Titel verteidigen. Nur noch die spanische Mannschaft rund um Superstar Lamine Yamal kann ihm da einen Strich durch die Rechnung machen. Alte Legende gegen aufsteigenden Jungspund. Die ganze Welt ist gespannt auf diese epische Schicksalsbegegnung, welche schon vor Jahrzehnten in alten Bildern prophezeit wurde. Nein, wirklich jetzt. Es gibt ein Foto von 2007. Da wäscht ein junger Lionel Messi in einer Plastikwanne Baby Lamine Yamal. Der war damals nur ein paar Monate alt. Hintergrund war eine Spendenaktion des FC Barcelonas. Der hat damals Fotokalender für den guten Zweck verkauft und jeden Monat gab es ein Bild von einem Barcelona-Spieler mit einem zufälligen Kind aus der Barcelona-Region. Und Lionel Messi posiert ausgerechnet mit dem winzigen Lamine Yamal. Damals konnte noch keiner ahnen, dass der irgendwann selbst mal Topstar bei Barcelona wird und die beiden im wohl größten WM-Finale aller Zeiten aufeinandertreffen. Nur das Schicksal, das hat es schon lange gewusst.
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1: Das Wetter am Wochenende, Sonne und Wolken sind mit dabei. Im Norden auch mal stärker bewölkt, aber überall meist trocken. Die Temperaturen, die gehen noch mal spürbar zurück. Samstag bis 26 Grad. Am Sonntag messen wir dann noch 23 Grad.
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1: Und da sind wir immer noch bei mindestens 15 Minuten plus auf diesen Strecken hier. A2 Dortmund-Hannover zwischen Veltheim und Lauenau. 11 Kilometer Stau da plus eine Stunde. Die 3 Frankfurt nach Köln zwischen Siebengebirge und Kreuzborn-Siegburg. 2 Kilometer Stau plus 17 Minuten. A46 Düsseldorf-Wuppertal zwischen Wuppertal-Barm und Oberbarm, 2 Kilometer Stau plus 20 Minuten. Die 46 jetzt nach Düsseldorf zwischen Kreuz Wuppertal-Nord und Wuppertal-Wichlinghausen, 1 Kilometer Stau und plus 36 Minuten. Und die 61 Mönchengladbach-Koblenz zwischen Rheinbach und Auffahrt Grafschaft-Ringen, 7 Kilometer Stau da plus 17 Minuten.
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1: Ja, ich weiß, so ein Freitagabend ohne Boyband, das geht gar nicht. Deswegen schnappen wir uns die Jungs jetzt hier Musik bei uns von Take That. Hier sind's mit Back for Good. Ich bin Andreas Grunwald. Schönen Freitagabend.

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0: Oh ja, wir haben hier mit euch in den letzten Wochen die coolsten Badeseen in NRW erkundet, bei unserem großen Badeseetindern. Es ging einmal da quer durchs Land und dabei ist uns dann aufgefallen, also für einen Urlaub, ne, da muss man jetzt nicht weit wegfliegen. Wir haben hier bei uns in NRW auch ein richtig schönes, großes Angebot.
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3: Ich stehe hier an einem wunderschönen, wirklich sehr, sehr breiten Sandstrand. Zieh mal die Schuhe aus. Es ist einfach, ja, es ist Mallorca-Feeling hier am Otto-Meigler-See in Hürth. Ein paar Kinder touren hier schon herum. Das ist die große Attraktion, die Wasserrutsche, ganz neu in diesem Jahr.
4: Ja, die ist richtig cool, die Rutsche. Man kann so mit den Knien und dann Saltos machen und alles. Ich finde auch noch hier schön, dass es hier einen Spielplatz für kleine Kinder gibt.
5: Am Möhnesee in Körbeke an der Seetreppe. Und da vorne am Kiosk ist auch noch unter den Bäumen so eine Minigolfanlage. Da gehe ich jetzt auch mal rüber. Ihr spielt gerade Minigolf. Macht das Spaß?
6: Ja, das geht immer so. Das musst du so und dann so. Und durch den Tunnel.
3: Also wenn man reinkommt, dann ist hier direkt eine riesengroße Liegewiese, auf der man sich sonnen kann und entspannen kann. Direkt mit Blick auf den Ternschauer See. Wirklich super schön. Im See sind gerade ganz viele Kinder, die zum Beispiel auf dem Wasserkletterpark klettern. Und wie ist es?
7: Cool. Ich find's auch cool. Also da auf dem Parkour, da kann man so springen und klettern und so.
5: So, ich stehe jetzt hier an der Tischtennisplatte zusammen mit
7: Amadeo.
5: Genau, und wir spielen jetzt mal ein kleines Match zusammen. Aufschlag, let's go. Boah, stark. Ja, eine knackige 0-5 Niederlage später bin ich jetzt wirklich komplett nass geschwitzt wegen ab ins Wasser. Ich bin jetzt gerade wieder durchs Drehkreuz nach draußen gegangen und ich hatte einen wirklich wunderschönen Tag hier am Castersee. Seid ihr zum ersten Mal hier am Baldeneysee?
8: Nicht oft hier, aber ich war hier schon mal und sonst waren es hier schwierig, aber sonst hier schön geil, schön große Fläche und so.
5: Kann man hier gut chillen?
9: Chillen par excellence. Bitte kommt alle zum Chillen hierher. Ihr seid nachher so gechillt, ihr könnt euch das gar nicht vorstellen. Wunderbar.
5: Also die Redaktion kann lange auf mich warten. Ich bleib jetzt hier und sonne mich.
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1: Ich bin Dirk Zeitler. Privatem Glück, politisch unter Druck. Für Jens Spahn wackelt der Posten des Unionsfraktionsvorsitzenden, nachdem er und sein Mann die Hilfe einer Leihmutter in den USA in Anspruch genommen haben. Nach Rücktrittsforderungen aus der CDU legte Spahn seine Zukunft im Amt in die Hände der Abgeordneten.
2: Das geht gar nicht, meint Daniel Peters, CDU-Landeschef in Mecklenburg-Vorpommern. Jens Spahn habe sich mit der Leihmutterschaft in den USA in voller Absicht über deutsches Recht hinweggesetzt. Deshalb, so Peters im Bild-Interview, sei Spahn als Vorsitzender der Unionsfraktion nicht mehr tragbar. Die CDU stehe für Glaubwürdigkeit und Klarheit, gerade in sensiblen ethischen Fragen. Und Spahn habe eine besondere Vorbildfunktion in der Partei. Peters ist Mitglied im CDU-Bundesvorstand und führt gerade einen Landtagswahlkampf. Thomas Thonfeld, Nachrichtenredaktion.
1: Deutschland und Frankreich rücken bei der Sicherheitspolitik noch enger zusammen. Bundeskanzler Merz und Frankreichs Präsident Macron haben eine vertiefte Zusammenarbeit vereinbart. Es gehe um konventionelle Fähigkeiten, weitreichende Präzisionsschläge und Raketenabwehr, um die Eskalationsmöglichkeiten unterhalb der nuklearen Schwelle zu erhöhen, heißt es in einem Papier des deutsch-französischen Verteidigungs- und Sicherheitsrates. Vor der schleswig-holsteinischen Ostseeküste ist möglicherweise erneut ein Buckelwal unterwegs. Das Deutsche Meeresmuseum hat 2 Sichtungsmeldungen erhalten. Ob es sich tatsächlich um das Tier handelt, das zuletzt vor Dänemark beobachtet wurde, ist allerdings noch unklar.
3: Die Sichtungen stammen aus dem Bereich vor Heiligenhafen. Nach Angaben des Deutschen Meeresmuseums reicht die Qualität der Fotos und Videos zwar nicht für eine eindeutige Bestimmung aus, Größe und Erscheinungsbild würden aber für einen Buckelwal sprechen. Vor der dänischen Ostseeküste war in den vergangenen Wochen immer wieder ein offenbar krankes Tier beobachtet worden. Die Behörden dort riefen dazu auf, Abstand zu halten. Im Frühjahr hatte die Rettungsaktion für den Timmy genannten Buckelwal für Schlagzeilen gesorgt. Das Tier war später tot aufgefunden worden. Thomas Bleskin, Nachrichtenredaktion.
1: Ein starkes Erdbeben hat Südmexiko erschüttert und war im Nachbarland Guatemala ebenfalls zu spüren. Nach Angaben der US-Erdbebenwarte ereignete sich das Beben

0: in der Stärke 7,3 rund 48 Kilometer vor der mexikanischen Pazifikküste. Eine Tsunami-Warnung wurde herausgegeben. Die Menschen wurden aufgerufen, sich von der Küste fernzuhalten. Und das waren die Nachrichten mit Dirk Zeitler.
1: Das Wetter.
2: Jetzt am Abend locker bewölkt oder sogar freundlich und trocken. Das sieht dann in der Nacht ähnlich aus, also weiter wechselnd bewölkt. Regen auch dann kein Thema, das bei noch 16 bis 12 Grad. Morgen am Samstag dann Sonne und Wolken im Mix, meist trocken. Im Norden sind es auch mal mehr Wolken, das dann bei 23 bis 26 Grad. Am Sonntag auch mal mehr Wolken und das dann bei 23 Grad.
1: NRW Verkehr.
2: Um kurz nach 8 noch der Blick auf die Autobahn. So schaut das aktuell aus, mindestens 15 Minuten plus auf diesen Strecken hier A2. Dortmund, Hannover. Zwischen Feldheim und Lauenau 12 Kilometer Stau, immer noch plus eine Stunde. A3 Frankfurt, Köln zwischen Siebengebirge und Kreuzborn, Siegburg 2 Kilometer Stau plus 17 Minuten. A46 Düsseldorf, Wuppertal zwischen Wuppertal, Barm und Oberbarm 2 Kilometer Stau plus 23 Minuten. Die 46 jetzt nach Düsseldorf zwischen Kreuz Wuppertal Nord und Wichlinghausen 1 Kilometer Stau plus 37 Minuten. Und die 61 Mönchengladbach, Koblenz zwischen Rheinbach und Auffahrt Grafschaft Ringen 7 Kilometer Stau und plus 17 Minuten.
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2: Ja, und Take That, die hatten wir heute Abend schon. Jetzt gleich sind die anderen an der Reihe, also die Backstreet Boys. Hören wir gleich, starten jetzt erstmal hier mit Holly Humberstone und To Love Somebody. Ich bin Andreas Grunwald. Schönen Freitagabend.

0: Ja, er kann auch schon nicht mehr hingucken. Sonntag ist es geschafft, dann ist die WM vorbei. War ja kaum auszuhalten, ne? Wie alle anderen Mannschaften da ohne uns weitergespielt haben. Nein, war nur ein Scherz. Natürlich fiebern wir jetzt noch mit. Wer holt sich den Titel? Ja, Spanien oder Argentinien. Wir schalten mal rüber ins Atze Sportstudio.
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3: Ja, nee, ist klar.
4: Das wird ein Finale am Sonntag, oder? Bah, Argentinien gegen Spanien. Nur Spanisch auf dem Platz. Herrlich, oder? Die können sich in Muttersprache auch beschimpfen. Da heißt es denn, no entre nueve problemas, pero una puta, no es ninguna. Salud, amor, pesetas, una buenas tetas. Und so weiter. Naja. Gibt es eigentlich nur einen Friseur bei der FIFA, der, egal was du ihm sagst, immer dasselbe macht? Schön die Seiten auf Null und obendrauf fickt dein Leben. Ey, die Spieler bei dieser WM haben ja alle dieselbe Frisur, oder? Also alle bis auf Kokorea, Nick Woltemade und die Franzosen. Aber ey, hier, Nick Woltemade, der zieht ja wirklich voll durch. Fukuhila-Locken mit Schnäuzer. Man möchte ihm ständig zurufen, Junge, es gibt nur einen Rudi Völler. Ja, der Rest der WM hat wahrscheinlich einfach gesagt, ich will aussehen wie Ronaldo, mach was. Somit haben wir am Sonntag 21 Mal Cristiano Ronaldo plus Kokorea im Finale stehen. Zumindest seine Frisur.
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0: Das Wetter.
1: Jetzt am Abend und auch später in der Nacht ist es nur locker bewölkt. Es bleibt auch trocken. Nachts bei kühlen 16 bis 12 Grad. Durchs Wochenende geht es dann mit Sonne und Wolken im Mix. Es bleibt auch meist trocken. Dazu Werte 23 bis 26 Grad. Am Sonntag dann nur noch 23 Grad.
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1: Und da sind wir immer noch bei mindestens 15 Minuten plus auf diesen Strecken hier. A1 Dortmund-Köln zwischen Wermelskirchen und Kreuz Leverkusen 4 Kilometer, Stau plus 39 Minuten. A2 Dortmund-Hannover zwischen Feldheim und Lauenau 11 Kilometer, Stau plus 1 Stunde. Die 46 Düsseldorf nach Wuppertal zwischen Wuppertal-Barmen und Wuppertal-Oberbarmen 2 Kilometer Stau, 12 Minuten plus. Dann die A46 Wuppertal in Fahrtrichtung Düsseldorf. Die ist zwischen Wichlinghausen und Barmen nach einem Brand gesperrt. Im Moment in Fahrtrichtung Düsseldorf, da zwischen Kreuz Wuppertal Nord und Wuppertal Wichlinghausen. 1 Kilometer Stau, das dauert 36 Minuten länger, bis ihr da durch seid. Die 59 noch Köln-Bonn zwischen Köln-Lind und Spich. 2 Kilometer Stau und plus eine Viertelstunde.
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1: Ja, und gleich hier bei uns ein Streaming-Tipp. Was kann man sich mal Schönes in der Glotze anschauen? Die Frage beantworten wir gleich. Spielen jetzt erstmal Musik von Tate McRae. Ich bin Andreas Grunwald und euch einen schönen Freitagabend.

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0: Warum so? Warum er sich scheiße nochmal erhängt hat? Warum er kein Wort hinterlassen hat? Nichts, das diese ganze Scheiße erklärt.
1: Ja, die Kultserie Dark auf Netflix hat ihn hier weltbekannt gemacht. Jetzt gibt's ein Wiedersehen mit Louis Hofmann in einem Spielfilm, der ebenfalls bei Netflix zu sehen ist und ja, der in die jüngste deutsche Geschichte eintaucht. 23.000 Leben heißt er und spielt in dem Jahr, in dem die Kanzlerin diesen Satz hier gesagt hat.
2: Wir haben so vieles geschafft, wir schaffen das.
3: Der so legendäre, nie kontroverse Satz von Angela Merkel auf dem Höhepunkt der Flüchtlingskrise 2015. Diesen Worten will ein 19-jähriger Berliner Taten folgen lassen. Nicht bei sich vor der Haustür, sondern auf dem Mittelmeer. Darüber versuchen tausende Flüchtlinge Europa zu erreichen und riskieren dabei ihr Leben.
4: Am Anfang war es nur ein ganz kleiner Gedanke. Können wir Menschen einfach so ertrinken lassen? Können wir wegsehen?
3: Lukas heißt der junge Mann, den Louis Hofmann spielt und der ein reales Vorbild hat. 23.000 Leben erzählt die Geschichte von Jakob Schön, Mitbegründer der Organisation Jugend rettet. Jakob bzw. im Film jetzt Lukas will nicht wegsehen.
5: Und ich frage mich, ob es nicht möglich wäre, ein Schiff zu kaufen, um den Menschen da unten zu helfen.
3: Zusammen mit anderen Aktivisten versucht Lukas, Sponsoren für sein Vorhaben zu gewinnen. Doch nicht alle teilen Lukas' Enthusiasmus. Seine Mutter hält den Plan für eine fixe Idee.
6: Du wirst es ja nicht ändern, du wirst nicht die Welt
7: verändern. Aber die Welt muss sich verändern. Und wenn es niemand macht, dann tut sie es nicht.
3: Und klar macht der Film kein Geheimnis daraus, dass er hundertprozentig auf Lukas' Seite steht. Ein bisschen mehr Distanz und weniger moralisieren, hätten dem Ganzen gut getan. Über 2 Jahre erstreckt sich die Handlung von der Gründung von Jugend rettet über die erste Mission.
8: We're here to help you. You're safe now.
3: Bis zur Festnahme der Crew und zum Gerichtsprozess wegen Menschenhandels. Ein Stück Zeitgeschichte als Spielfilm, der noch einmal kontrovers diskutiert werden dürfte. Ist das, was Lukas da tut, ein Akt der Menschlichkeit oder aber, wie die italienische Regierung ihm vorgeworfen hat, eine Schleusertätigkeit und Beihilfe zur illegalen Einwanderung?
4: Ich kann für mich sagen, dass ich immer wieder Menschen vor dem Ertrinken retten würde.

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1: Ich bin Dirk Zeitler. Deutschland und Frankreich rücken bei der Sicherheitspolitik noch enger zusammen. Bundeskanzler Merz und Frankreichs Präsident Macron haben eine vertiefte Zusammenarbeit vereinbart, auch bei der nuklearen Abschreckung.
2: Merz spricht von einem neuen gemeinsamen Weg. Deutschland und Frankreich stünden gerade in diesen Zeiten eng zusammen. Und das sei für beide Länder von unschätzbarem Wert. Eine Schlüsselrolle spiele dabei auch die weitere Unterstützung der Ukraine. Gleichzeitig bleibt die neue Partnerschaft nicht nur ein politisches Signal. Deutschland macht erstmals bei einer französischen Nuklearübung mit. Dafür haben deutsche und französische Kampfjets bereits gemeinsam trainiert. Die Zusammenarbeit soll die Sicherheit in Europa zusätzlich stärken. Zoe Tassovali, Nachrichtenredaktion.
1: Privat im Glück, politisch unter Druck. Für Jens Spahn wackelt der Posten des Unionsfraktionsvorsitzenden, nachdem er und sein Mann die Hilfe einer Leihmutter in den USA in Anspruch genommen haben. Nach Rücktrittsforderungen aus der CDU legte Spahn seine Zukunft im Amt in die Hände der Abgeordneten. Leihmutterschaft ist hier in Deutschland verboten. Andy Burnham ist zum neuen Chef der britischen Regierungspartei Labour ernannt worden und am Montag soll der frühere Bürgermeister von Greater Manchester neuer Premierminister werden. Er tritt die Nachfolge von Keir Starmer an, der im Juni seinen Rücktritt erklärt hatte.
3: Andy Burnham wurde in einem Vorort von Liverpool geboren. Bereits als 15-Jähriger wurde er Mitglied in der Labour-Partei. 2001 zog er erstmals ins Parlament ein und später wurde er Minister unter Gordon Brown. Burnham scheiterte zweimal im Rennen um den Parteivorsitz. Dann machte er sich als Bürgermeister von Greater Manchester einen Namen, vor allem mit dem Ausbau des Nahverkehrs und als starke Stimme für den Norden Englands. Jetzt will er für das ganze Land zuständig sein. Am Montag wird der 56-Jährige der 7. britische Premierminister innerhalb von nur 10 Jahren. Aus London, Philipp Detlefs.
1: Vor der schleswig-holsteinischen Ostseeküste ist möglicherweise erneut ein Buckelwal unterwegs. Das Deutsche Meeresmuseum hat 2 Sichtungsmeldungen erhalten. Ob es sich tatsächlich um das Tier handelt, das zuletzt vor Dänemark beobachtet wurde, ist allerdings noch unklar. Und das waren die Nachrichten mit Dirk Zeitler.
4: Das Wetter. Freundlich und trocken, so sieht das Wochenende aus. Im Norden auch mal mehr Wolken als Sonne. Es bleibt aber meist trocken. Es kühlt sich spürbar ab. Morgen bis 26 Grad. Am Sonntag dann nur noch 23 Grad.
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4: Und eben noch der Blick auf die Autobahn. Jetzt um kurz nach 9. Hier dauert es mindestens 8 Minuten länger. Die A1 Dortmund-Köln zwischen Burscheid und Kreuz Leverkusen. 3 Kilometer Stau plus 34 Minuten. A2 Dortmund-Hannover zwischen Veltheim und Wunstorf-Lute. 14 Kilometer Stau plus

0: eine Stunde. Die 40 Essen-Dortmund zwischen Bochum-Werne und Dortmund-Kleid, 2 Kilometer Stau plus 9 Minuten. Die A46 Wuppertal nach Düsseldorf, immer noch gesperrt zwischen Wichlinghausen und Barmen. Da dauert es im Moment in Fahrtrichtung Düsseldorf 8 Minuten länger. Die A59 Köln-Bonn zwischen Köln-Lind und Spich, 1 Kilometer Stau und plus 11 Minuten.
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0: Ja, und rein geht's in den Freitagabend jetzt mit Musik von Loi. Hier ist sie mit Gold. Ich bin Andreas Grunwald. Hallo zusammen.

0: Ja, Shakira und Burna Boy. Und so zum Ferienstart haben wir uns gedacht, komm, da hauen wir mal richtig einen raus. Ja, haben wir uns gedacht, haben dann gemerkt, im Fach Witze erzählen, da hatten die beiden hier auch eine 5 auf dem Zeugnis.
1: Gute Witze, schlecht erzählt. Heute vom Smart Speaker.
2: Ja, pass auf. Hey Siri, warum sind Frauen immer so komisch zu mir? Mein Name ist Alexa.
3: Boah, echt.
2: Verstehst du? 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

0: Das Wetter.
1: Das Wetter am Wochenende, Sonne und Wolken sind mit dabei. Im Norden auch mal stärker bewölkt, aber überall meist trocken. Die Temperaturen, die gehen noch mal spürbar zurück. Samstag bis 26 Grad. Am Sonntag messen wir dann noch 23 Grad.
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1: Und das ist im Moment noch los auf den Autobahnen. Die A1 Dortmund-Köln zwischen Burscheid und Kreuz Leverkusen. 3 Kilometer Stau plus 26 Minuten. Die 1 Köln jetzt nach Euskirchen zwischen Erftstadt und Kreuz Bliesheim. 1 Kilometer Stau. Die 2 Dortmund-Hannover zwischen Feldheim und Lauenau. 7 Kilometer Stau. Eine Dreiviertelstunde dauert es da noch länger. Dann die A3 Köln nach Frankfurt zwischen Kreuz Köln-Ost und Dreieck Köln-Heumar. 1 Kilometer Stau und plus 11 Minuten. A4 Köln-Olpe zwischen Untereschbach und Overath. 1 Kilometer Stau. Und die A46 Wuppertal nach Düsseldorf immer noch gesperrt zwischen Wuppertal-Wichlinghausen und Barmen nach einem Brand. Da dauert es in Fahrtrichtung Düsseldorf noch 8 Minuten länger.
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1: Ja, und der 90er, der kommt gleich von Joshua Caddison. Jetzt spielen wir erstmal was Frisches. Und zwar von Alex Warren. Hier ist er mit Fever Dream. Ich bin Andreas Grunwald. Hallo zusammen.

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0: krasse Musik von Pink, Runaway.
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0: Tja, ne? Endlich Sommerferien hier bei uns in NRW. Wir haben euch begleitet. Wir waren ja mit unseren Reportern unterwegs am Flughafen in Düsseldorf und an einigen Raststätten hier in NRW waren wir auch. José Nassiandi und Kim Klages, die waren vor Ort.
3: Ja, das hat es tatsächlich. Seit meinem letzten Bericht hier ist es deutlich voller geworden im Terminal. Es gibt auch deutlich mehr Bewegung. Was aber besonders auffällt, die Stimmung ist ausgesprochen entspannt und fröhlich. Und ich sehe hier eine Familie, die mit unzähligen Koffern rumsteht. Wo soll es denn hingehen?
4: Nach Palma de Mallorca.
3: Ich sehe, ihr habt ein paar Kinder dabei. Du hast eine große, große Reisetasche dabei. Was ist da drin?
5: Sachen, die ich halt brauche. So wie Schulsachen oder einfach was zum Lernen.
3: Habe ich das richtig verstanden? Du hast Schulsachen dabei?
5: Ja.
3: Oh wow, ihr fliegt nach Mallorca. Worauf freust du dich da am meisten?
5: Den Strand und auf die Finca.
6: Also der Reiseverkehr läuft auf jeden Fall. Es wird voller auf den Straßen und auf den Raststätten. Und ganz viele Familien sind unterwegs in den Urlaub. Wo kommt ihr denn gerade her?
7: Wir kommen aus Wuppertal.
6: So, und wo geht's heute noch hin?
7: Wir fahren zu einem Campingplatz nach Versmoll und besuchen dort Freunde. Die haben dort einen Stellplatz und ja, und da wollten wir mal hin.
6: So, und du hast, denke ich mal, auch heute Zeugnisse bekommen, ne?
8: Oh ja.
6: Und, bist du zufrieden?
8: Ja, sehr sogar.
6: Worauf freut ihr euch denn jetzt im Urlaub?
8: Über die Sonne und über Eis natürlich und ja.
7: Mit Freunden zusammen zu sein, um ein bisschen zu quatschen und ja.
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1: Ich bin Diana Kramer. Die Elternschaft von Unionsfraktionschef Jens Spahn zieht weite Kreise, weil er und sein Mann die Hilfe einer Leihmutter in den USA in Anspruch genommen haben, was in Deutschland rechtlich nicht möglich ist. Es gibt Vorwürfe der Doppelmoral und bereits Rücktrittsforderungen. Spahn selbst hat sich jetzt erklärt, er wolle die Entscheidung über seine politische Zukunft im Amt in die Hand der Unionsfraktion legen, erklärte er im Podcast Ronsheimer.
2: Jens Spahn erklärte, er habe lange gerungen, sei zerrissen, das Leben sei manchmal nicht schwarz und weiß. Gefährlich ist für Spahn vor allem die Kritik aus Unionskreisen. Es ist unklar, wie viel Rückhalt Spahn von der Unionsfraktion erwarten kann. Indirekt deutete er im Podcast Ronsheimer an, im Zweifelsfall auf sein Amt auch verzichten zu wollen.
3: Für mich gibt's, das wird mir jede Stunde immer bewusster, nichts Wichtigeres als meine Familie.
2: Bundeskanzler Merz braucht seinen Fraktionschef eigentlich für die Stabilität der Regierung und die Reformvorhaben. Vielleicht steht ihm Spahn nun aber doch einmal zu oft in der Kritik. René Thorau, Berlin.
1: Deutschland und Frankreich wollen den europäischen Pfeiler der NATO und die Verteidigungsbereitschaft Europas wesentlich stärken. Beim deutsch-französischen Regierungstreffen in Brühl wurde vereinbart, die strategische Zusammenarbeit weiterzuentwickeln, im Rüstungsbereich enger zusammenzuarbeiten und mehr gemeinsame Übungen der Streitkräfte abzuhalten. Vor der schleswig-holsteinischen Ostseeküste ist möglicherweise erneut ein Buckelwal unterwegs. Das Deutsche Meeresmuseum hat 2 Sichtungsmeldungen vor Heiligenhafen erhalten. Droht ein ähnlicher Fall wie bei Buckelwal, Timmy?
4: Die Forscher können noch nicht bestätigen, dass das gesichtete Tier ein Buckelwal ist. Dafür ist das Bild- und Videomaterial, das ihnen vorliegt, qualitativ zu schlecht. Doch die Größe und das allgemeine Erscheinungsbild deuten darauf hin. Das Umweltministerium in Schleswig-Holstein ist nach eigenen Angaben darauf vorbereitet, sollte der Wal stranden. Das Land habe eine Meldekette etabliert, sagte eine Sprecherin. Bei einer möglichen erneuten Strandung werde man sich schnell mit Experten darüber abstimmen, was zu tun ist. Dirk Zeitler, Nachrichtenredaktion.
1: Über weite Teile des Landes sind heute teils schwere Gewitter gezogen. In Berlin legten ein Blitzeinschlag und ein umgestürzter Baum auf den Gleisen den S-Bahn-Verkehr teilweise lahm. Es kam auf mehreren S-Bahn-Strecken zu Verspätungen und Ausfällen. Und das waren die Nachrichten mit Diana Kramer.
5: Das Wetter.
6: Ja, jetzt und später in der Nacht weiter wechselnd bewölkt und meist trocken. 16 bis 12 Grad messen wir in der Nacht noch dazu. Der Samstag bringt dann Sonne und Wolken im Mix. Im Norden auch mal mehr Wolken, aber überall meist trocken. Es kühlt sich langsam ab. Also morgen bis zu 26 Grad. Übermorgen dann nur noch 23 Grad. Dazu dann mehr Wolken als Sonne.
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6: Und die Staus sind noch um kurz nach 10. Die A1 Dortmund nach Köln zwischen Burscheid und Kreuz Leverkusen West. 2 Kilometer Stau plus 19 Minuten. A2 Dortmund Hannover zwischen Bad Alsen und Lauenau. 6 Kilometer Stau plus eine halbe Stunde. Die 3 Köln Frankfurt zwischen Kreuz Köln-Ost und 3 Köln-Heumer, 1 Kilometer Stau plus 4. Und die 46 Wuppertal nach Düsseldorf zwischen Wuppertal-Oberbarmen und Wuppertal-Barmen nach einem Unfall noch 4 Kilometer Stau plus 27 Minuten.
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0: Das hier Kaigo und Save My Love. 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
3: Jedenfalls kommt Boogie zu mir und sagt, ey Margarita, ne? Wenn du hier was werden willst, dann musst du mal ein paar Schüsseln verkaufen. Ich sag, wir haben Tupper. Toiletten, du Vollheimer. Ich muss jetzt Toiletten verkaufen, ey. Una, das ist scheiße. Also jetzt wirklich so marketingtechnisch, stellt euch mal vor, hier stehen Toiletten. Ne? Ich komme auf euch zu und sag einfach, wollen wir beide mal ein Geschäft machen? Das ist doch komisch, oder nicht? Ist doch komisch, ja? Wirklich. Und wir haben jetzt so japanische Toiletten einfach. Ich kannte das gar nicht, japanische Toiletten. Kennt ihr das? Japanische Toiletten ist total geil. Du brauchst kein Klopapier mehr. Ja, und wie geil ist das denn? Weil wir hatten doch alle schon mal Kacke am Finger, oder nicht? Ja, jetzt nicht so doll, aber mal so ein Streifschuss so. Dann, ihr kennt das doch, einmal zu dünnes Papier so, und dann packst du den Pott Nutella, oder? Ihr kennt das doch, oder nicht? Lass mich nicht hängen. Das kennen wir doch. Das kennen wir doch. Ich dann auch nicht.
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0: heute das Wetter.
1: Und da geht es wechselnd bewölkt und trocken durch die Nacht. Das bei noch 16 bis 12 Grad, kühlt sich also gut ab. Morgen neben etwas Sonne auch immer mal wieder Wolken mit dabei. Im Norden auch mal stark bewölkt, aber überall trocken. Das morgen am Samstag bei 26 Grad. Der Sonntag etwas wolkiger und das dann bei 23 Grad.
0: NRW Verkehr.
1: Und noch kurz der Blick auf die Straßen. Zwei Staus sind es noch. Die A2 Dortmund in Fahrt Richtung Hannover. Da zwischen Bad Eilsen und Launau 6 Kilometer Stau. Da dauert es noch 38 Minuten länger. Und die A46 Wuppertal nach Düsseldorf zwischen Wuppertal-Oberbarm und Wuppertal-Barm. Da 1 Kilometer Stau und plus 10 Minuten. Ansonsten alles frei. Euch unterwegs eine gute Fahrt.
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1: Ja, Mary, Mary und Shackles haben wir nochmal rausgekramt, spielen wir gleich. Genauso wie die Fine Young Cannibals und She Drives Me Crazy. Alles gleich und zwar nach Taylor Swift.

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0: der Freitagabend mit Musik von Leonie.
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0: Ja, und wir haben mit euch in den letzten Wochen die coolsten Badeseen in NRW erkundet. Haben wir zusammen gemacht bei unserem großen Badesee-Tindern. Es ging einmal da quer durchs Land und dabei ist uns dann auch aufgefallen, ja, für so einen coolen Urlaub, ne, da muss man jetzt nicht immer weit wegfliegen. Wir haben hier bei uns in Nordrhein-Westfalen auch ein richtig schönes, großes Angebot.
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3: Ich stehe hier an einem wunderschönen, wirklich sehr, sehr breiten Sandstrand. Zieh mal die Schuhe aus. Es ist einfach, ja, es ist Mallorca-Feeling hier am Otto-Meigler-See in Hürth. Ein paar Kinder touren hier schon herum. Das ist die große Attraktion, die Wasserrutsche, ganz neu in diesem Jahr.
4: Ja, die ist richtig cool, die Rutsche. Man kann so mit den Knien und dann Saltos machen und alles. Ich finde auch noch hier schön, dass es hier einen Spielplatz für kleine Kinder gibt.
5: Am Möhnesee in Körbeke an der Seetreppe. Und da vorne am Kiosk ist auch noch unter den Bäumen so eine Minigolfanlage. Da gehe ich jetzt auch mal rüber. Ihr spielt gerade Minigolf. Macht das Spaß?
6: Ja, das geht immer so. Das musst du so und dann so und durch den Tunnel.
3: Also wenn man reinkommt, dann ist hier direkt eine riesengroße Liegewiese, auf der man sich sonnen kann und entspannen kann. Direkt mit Blick auf den Ternschausee. Wirklich super schön. Im See sind gerade ganz viele Kinder, die zum Beispiel auf dem Wasserkletterpark klettern. Und wie ist es?
7: Cool. Ich find's auch cool. Also da auf dem Parcours, da kann man so springen und klettern und so.
5: So, ich stehe jetzt hier an der Tischtennisplatte zusammen mit
7: Amadeo.
5: Genau, und wir spielen jetzt mal ein kleines Match zusammen. Aufschlag, let's go. Boah, stark. Ja, eine knackige 0:5 Niederlage später bin ich jetzt wirklich komplett nass geschwitzt wegen ab ins Wasser. Ich bin jetzt gerade wieder durchs Drehkreuz nach draußen gegangen und ich hatte einen wirklich wunderschönen Tag hier am Castersee. Seid ihr zum ersten Mal hier am Baldeneysee?
8: Wir sind nicht oft hier, aber ich war hier schon mal und sonst waren es hier schwierig, aber sonst hier schön geil, schön große Fläche und so.
5: Kann man hier gut chillen?
9: Chillen par excellence. Bitte kommt alle zum Chillen hierher. Ihr seid nachher so gechillt, ihr könnt euch das gar nicht vorstellen. Wunderbar.
5: Also die Redaktion kann lange auf mich warten. Ich bleib jetzt hier und sonne mich.
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1: Ich bin Diana Kramer. Privat im Glück, politisch unter Druck. Für Jens Spahn wackelt der Posten des Unionsfraktionsvorsitzenden, nachdem er und sein Mann die Hilfe einer Leihmutter in den USA in Anspruch genommen haben. Denn in Deutschland ist Leihmutterschaft verboten und die CDU spricht sich klar gegen eine Legalisierung aus, so wie in der Vergangenheit auch Spahn selbst. Bundeskanzler Merz kündigte nun an, dass sich die CDU-Spitze mit dem Thema befassen wird.
2: Mir ist bewusst, dass dieses Thema in seiner ganzen Dimension menschlich, juristisch, gesellschaftlich, ethisch sehr viele Menschen im Augenblick in Deutschland aus diesem aktuellen Anlass bewegt. Wir haben dazu in Deutschland eine klare Rechtslage und alles Weitere werden wir in der nächsten Sitzung des Präsidiums der CDU Deutschlands besprechen.
1: Diese findet am Montag statt. Jens Spahn selbst wird an der Sitzung teilnehmen. Deutschland und Frankreich rücken bei der Sicherheitspolitik enger zusammen. Bundeskanzler Merz und Frankreichs Präsident Macron haben eine vertiefte Zusammenarbeit vereinbart, auch bei der nuklearen Abschreckung.
3: Merz spricht von einem neuen gemeinsamen Weg. Deutschland und Frankreich stünden gerade in diesen Zeiten eng zusammen. Und das sei für beide Länder von unschätzbarem Wert. Eine Schlüsselrolle spiele dabei auch die weitere Unterstützung der Ukraine. Gleichzeitig bleibt die neue Partnerschaft nicht nur ein politisches Signal. Deutschland macht erstmals bei einer französischen Nuklearübung mit. Dafür haben deutsche und französische Kampfjets bereits gemeinsam trainiert. Die Zusammenarbeit soll die Sicherheit in Europa zusätzlich stärken. Zoe Tassovali, Redaktion.
1: Nach den wiederaufgenommenen und gegenseitigen Angriffen zwischen den USA und dem Iran ist der Schiffsverkehr in der Straße von Hormuz wieder nahezu zum Erliegen gekommen. Nach aktuellen Daten passierten am Donnerstag lediglich 8 Schiffe die Meerenge. Vor Kriegsbeginn, Ende Februar, durchquerten im Schnitt mehr als 100 Schiffe täglich die Straße von Hormuz. Lidl und der Hersteller Jutro Tiefkühlkost rufen eine Beerenmischung der Marke Freshona zurück. Es könne nicht ausgeschlossen werden, dass in dem Produkt Noroviren enthalten sind, heißt es in einer Mitteilung. Die Bio-Tiefkühl-Beerenmischung wurde fast deutschlandweit bei Lidl verkauft. Kunden können das Produkt in den Märkten zurückgeben. Und das waren die Nachrichten mit Diana Kramer.
4: Das Wetter. Und da geht's wechselnd bewölkt und trocken durch die Nacht. Das bei noch 16 bis 12 Grad, kühlt sich also gut ab. Morgen neben etwas Sonne auch immer mal wieder Wolken mit dabei. Im Norden auch mal stark bewölkt, aber überall trocken. Das morgen am Samstag bei 26 Grad. Der Sonntag etwas wolkiger und das dann bei 23 Grad.
0: NRW Verkehr.
4: Und um kurz nach 11 gibt's das hier noch zu vermelden. Die A2 Dortmund-Hannover zwischen Bad Alsen und Wunsdorf-Lute. 12 Kilometer Stau da plus eine Stunde. Und die A59 Köln nach Bonn zwischen Flughafen Köln-Bonn und Köln-Wahn. 1 Kilometer Stau, da dauert's 11 Minuten länger. Ansonsten alles frei. Gute Fahrt.
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4: Ja, und das mit Andreas Grunwald. Hallo zusammen und das jetzt auch mit Musik und zwar von Michael Schulte. Hier ist er mit 5 AM.

0: Roxette und Sleeping in My Car.
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0: Tja, wer holt sich denn jetzt den WM-Titel am Sonntag? Spanien oder halt Argentinien? Die beiden Mannschaften, die haben sich da bis zum Ende durchgekämpft. Also können wir jetzt auch sagen, es sind die besten Mannschaften der Welt. Doch was ist, wenn ich euch jetzt sage, dass diese Begegnung schon lange feststand? Und Kollege Jonas Mikulajczak, der sagt euch jetzt auch warum.
2: Es ist wie aus einem Film. Der unantastbare Fußballkönig Lionel Messi steht im WM-Finale und will seinen Titel verteidigen. Nur noch die spanische Mannschaft rund um Superstar Lamine Yamal kann ihm da einen Strich durch die Rechnung machen. Alte Legende gegen aufsteigenden Jungspund. Die ganze Welt ist gespannt auf diese epische Schicksalsbegegnung, welche schon vor Jahrzehnten in alten Bildern prophezeit wurde. Nein, wirklich jetzt. Es gibt ein Foto von 2007. Da wäscht ein junger Lionel Messi in einer Plastikwanne Baby Lamine Yamal. Der war damals nur ein paar Monate alt. Hintergrund war eine Spendenaktion des FC Barcelonas. Der hat damals Fotokalender für den guten Zweck verkauft und jeden Monat gab es ein Bild von einem Barcelona-Spieler mit einem zufälligen Kind aus der Barcelona-Region. Und Lionel Messi posiert ausgerechnet mit dem winzigen Lamine Yamal. Damals konnte noch keiner ahnen, dass der irgendwann selbst mal Topstar bei Barcelona wird und die beiden im wohl größten WM-Finale aller Zeiten aufeinandertreffen. Nur das Schicksal, das hat es schon lange gewusst.
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0: Das Wetter.
1: Ja, jetzt und später in der Nacht weiter wechselnd bewölkt und meist trocken. 16 bis 12 Grad messen wir in der Nacht noch dazu. Der Samstag bringt dann Sonne und Wolken im Mix. Im Norden auch mal mehr Wolken, aber überall meist trocken. Es kühlt sich langsam ab. Also morgen bis zu 26 Grad. Übermorgen dann nur noch 23 Grad. Dazu dann mehr Wolken als Sonne.
0: NRW Verkehr.
1: Und zwei Staus sind es noch. Die A2 Dortmund-Hannover zwischen Bad Eilsen und Lauenau. 6 Kilometer Stau plus eine halbe Stunde. Und die A59 noch Köln nach Bonn zwischen Flughafen Köln-Bonn und Köln-Wahn. 1 Kilometer Stau, da dauert es 11 Minuten länger. Ansonsten alles frei, euch unterwegs eine gute Fahrt.
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1: Ja, und ich stelle gerade fest, oh, den habe ich aber auch lange nicht gespielt. James Blunt, packen wir rein in den Freitagabend jetzt mit Bonfire Heart. Ich bin Andreas Grunwald. Hallo zusammen, schönes Wochenende.

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0: Das hier, gerade eben noch so ein 80er, ne? Aus dem Jahr 1989, Soul Sister und The Way to Your Heart. Gleich gibt's neue Musik von Teddy Swims, Mr. Know-It-All.
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3: Ja, nee, ist klar.
4: Das wird ein Finale am Sonntag, oder? Bah, Argentinien gegen Spanien. Nur Spanisch auf dem Platz. Herrlich, oder? Die können sich in Muttersprache auch beschimpfen. Da heißt es, no entre nueve problemas, pero una puta, no es ninguna. Salud, amor, pesetas, una buenas tetas. Und so weiter. Naja, gibt es eigentlich nur einen Friseur bei der FIFA, der, egal was du ihm sagst, immer dasselbe macht? Schön die Seiten auf Null und obendrauf fickt dein Leben. Ey, die Spieler bei dieser WM haben ja alle dieselbe Frisur, oder? Also alle bis auf Kokorea, Nick Woltemade und die Franzosen. Aber ey, hier, Nick Woltemade, der zieht ja wirklich voll durch. Fukuhila-Locken mit Schnäuzer. Man möchte ihm ständig zurufen, Junge, es gibt nur einen Rudi Völler. Ja, der Rest der WM hat wahrscheinlich einfach gesagt, ich will aussehen wie Ronaldo, mach was. Somit haben wir am Sonntag 21 Mal Cristiano Ronaldo plus Kokorea im Finale stehen. Zumindest seine Frisur.
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1: Ich bin Diana Kramer. Die Elternschaft von Unionsfraktionschef Spahn zieht weite Kreise, weil er und sein Mann die Hilfe einer Leihmutter in den USA in Anspruch genommen haben. Neben offener Kritik, dem Vorwurf der Doppelmoral, gibt es auch erste Rücktrittsforderungen. Spahn selbst hat sich erstmals zu dem Thema im Podcast Ronsheimer geäußert.
2: Ich stelle mich der Debatte. Ich muss nur die Balance schaffen. Ich hoffe, das trifft auf Verständnis auch bei den Hörerinnen und Hörern. Es ist und bleibt was sehr Privates. Ich möchte meine Familie schützen, auch meinen Sohn schützen. Und gleichzeitig weiß ich, dass ich eben nicht nur Privatmensch bin, ist mir auch klar.
1: Spahn sagte außerdem, am Ende könne nur die Fraktion über seine Zukunft entscheiden. Am Montag wird sich das CDU-Präsidium mit dem Fall beschäftigen. Bundeswirtschaftsministerin Katharina Reiche hat einen neuen Entwurf des Erneuerbare-Energien-Gesetzes vorgelegt. An einigen Punkten wurde nachgebessert. Unter anderem wurden die geplanten Einschnitte bei der Förderung neuer kleiner Solaranlagen abgemildert. Statt die feste Einspeisevergütung komplett abzuschaffen, soll es jetzt übergangsweise eine abgesenkte Vergütung für bis zu 36 Monate geben. Immer mehr Menschen wollen eine Klimaanlage zu Hause. Jeder Fünfte denkt angesichts der heißer werdenden Sommer darüber nach. Der Bundesgerichtshof in Karlsruhe hat nun die Rechte von Wohnungseigentümern diesbezüglich klargestellt.
3: Eine Hausgemeinschaft kann nämlich nicht pauschal sagen, eine Klimaanlage kommt überhaupt nicht in Frage. Auch nicht, wenn die Geräusche macht oder warme Abluft abgibt. Solche Beeinträchtigungen sind hinnehmbar, sagen die Richter. Konkret geht's um sogenannte Split-Anlagen, also solche, die eine Einheit drinnen und eine andere draußen auf dem Balkon haben. Der Verkauf solcher Anlagen ist in den vergangenen Jahren rasant gestiegen. Claudia Wächter, Nachrichtenredaktion.
1: Schwere Gewitter haben in Berlin zu einem Unfall eines S-Bahn-Zuges mit rund 100 Fahrgästen geführt. Eine S-Bahn der Linie S1 prallte am Abend am S-Bahnhof Sundgauer Straße gegen einen umgestürzten, herabhängenden Baum. Die Fahrgäste mussten ausharren, bis der Zug weiterfahren konnte. Verletzt wurde niemand, teilte die Bundespolizei mit. In Berlin-Pankow führte ein Blitzeinschlag zu Verspätungen und Ausfällen auf mehreren S-Bahn-Linien.
4: Das Wetter.
5: Nur wenige Wolken sind gerade unterwegs, dazu 16 bis 12 Grad und es ist trocken in der Nacht. Tagsüber heute dann viel Sonne dabei, vereinzelt kann es auch regnen, sonst ist es aber trocken bis 25 Grad. Am Sonntag dann kühler bis 23 Grad, dazu mal Schauer oder Gewitter möglich, sonst aber auch hier trocken und bewölkt.
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6: A57 Krefeld-Köln, zwischen Dormagen und Köln-Worringen, 1 Kilometer Stau. Und A59 Köln-Bonn, zwischen Flughafen Köln-Bonn und Köln-Wahn, 1 Kilometer stockender Verkehr, 8 Minuten Verzögerung. Wir wünschen allen unterwegs gute Fahrt.
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5: Einen wunderschönen frühen Samstag wünsche ich euch. Ein paar von euch sitzen bestimmt gerade im Auto unterwegs in die Ferien. Schön nachts losgefahren, um diesen ganzen Ferienstaus zu entgehen. Also falls ihr gerade auf dem Weg in den Urlaub seid, fahrt vorsichtig, kommt gut an, macht euch eine schöne Zeit. Und für alle, die nicht wegfahren, ein schönes Wochenende wünsche ich euch. Schön, dass ihr zuhört.

0: 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Das war schön. Ja, ja, wir haben euch ja in den letzten Wochen die coolsten Badeseen in NRW vorgestellt. Wir sind da überall unterwegs gewesen, das hat echt Spaß gemacht. Unser großes Badeseetindern war das. Quer durchs Land ist es gegangen und dabei ist uns aufgefallen, für einen Urlaub muss man eigentlich gar nicht weit wegfliegen. Wir haben hier auch bei uns in NRW richtig, richtig schöne Sachen. Hören wir nochmal rein in die schönsten Momente der letzten Wochen.
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3: Ich stehe hier an einem wunderschönen, wirklich sehr, sehr breiten Sandstrand. Zieh mal die Schuhe aus. Es ist einfach, ja, es ist Mallorca-Feeling hier am Otto-Meigler-See in Hürth. Ein paar Kinder touren hier schon herum. Das ist die große Attraktion, die Wasserrutsche, ganz neu in diesem Jahr.
4: Ja, die ist richtig cool, die Rutsche. Man kann so mit den Knien und dann Saltos machen und alles. Ich finde auch noch hier schön, dass es hier einen Spielplatz für kleine Kinder gibt.
5: Am Möhnesee in Körbeke an der Seetreppe. Und da vorne am Kiosk ist auch noch unter den Bäumen so eine Minigolfanlage. Da gehe ich jetzt auch mal rüber. Ihr spielt gerade Minigolf. Macht das Spaß?
6: Ja, das geht immer so. Das musst du so und dann so und durch den Tunnel.
3: Also wenn man reinkommt, dann ist hier direkt eine riesengroße Liegewiese, auf der man sich sonnen kann und entspannen kann. Direkt mit Blick auf den Ternschau See. Wirklich super schön. Im See sind gerade ganz viele Kinder, die zum Beispiel auf dem Wasserkletterpark klettern. Und wie ist es?
6: Cool. Ich find's auch cool. Also da auf dem Parcours, da kann man so springen und klettern und so.
5: So, ich stehe jetzt hier an der Tischtennisplatte zusammen mit
6: Amadeo.
5: Genau, und wir spielen jetzt mal ein kleines Match zusammen. Aufschlag, let's go. Boah, stark. Ja, eine knackige 0:5 Niederlage später bin ich jetzt wirklich komplett nass geschwitzt wegen ab ins Wasser. Ich bin jetzt gerade wieder durchs Drehkreuz nach draußen gegangen und ich hatte einen wirklich wunderschönen Tag hier am Castersee. Seid ihr zum ersten Mal hier am Baldeneysee?
7: Wir sind nicht oft hier, aber ich war hier schon mal und sonst war es hier schwierig, aber sonst hier schön geil, schön große Fläche und so.
5: Kann man hier gut chillen?
8: Chillen par excellence. Bitte kommt alle zum Chillen hierher. Ihr seid nachher so gechillt, ihr könnt euch das gar nicht vorstellen. Wunderbar.
5: Also die Redaktion kann lange auf mich warten. Ich bleib jetzt hier und sonne mich.
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0: Übrigens, alle Infos zu den Seen gibt's auch nochmal online bei uns.
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0: Das Wetter.
1: Kein Regen in Sicht heute Nacht und in den frühen Morgenstunden. 16 bis 12 Grad sind drin. Tagsüber heute dann mal sonnig, mal bewölkt. Dazu nur vereinzelt Regen bis 25 Grad. Und am Sonntag weiter einige Wolken dabei. Die bringen aber meistens keinen Regen bis 23 Grad.
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2: A57 Krefeld, Köln zwischen Dormagen und Köln-Worringen. 1 Kilometer Stau und A59 Köln-Bonn zwischen Flughafen Köln-Bonn und Köln-Wahn. 1 Kilometer stockender Verkehr, 6 Minuten Verzögerung. Wir wünschen allen unterwegs gute Fahrt.
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1: Einen bezaubernden frühen Samstag wünsche ich euch, der erste Samstag der Sommerferien. Ich hoffe, euch geht's gut, ob auf dem Weg in den Urlaub oder in der Nachtschicht. Wir sind auf jeden Fall bei euch. Wir und Olivia Dean. So easy to fall in love.

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0: Sonntag ist es vorbei. Sonntag ist die WM zu Ende. War ja kaum auszuhalten, wie alle anderen Mannschaften ohne uns weitergespielt haben, oder? Nee, natürlich fiebern wir auch jetzt noch mit. Wir fragen uns natürlich alle, wer holt sich den Titel. Und deswegen schalten wir rüber ins Sportstudio Schröder.
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3: Ja, nee, ist klar.
4: Das wird ein Finale am Sonntag, oder? Bah, Argentinien gegen Spanien. Nur Spanisch auf dem Platz. Herrlich, oder? Die können sich in Muttersprache auch beschimpfen. Da heißt es der Nuente, Nueva Problemas, per una puta, no es ninguna. Salut, amore, pesetas, una buenas tetas. Und so weiter. Naja. Gibt es eigentlich nur einen Friseur bei der FIFA, der, egal was du ihm sagst, immer dasselbe macht? Schön die Seiten auf Null und obendrauf fickt dein Leben. Ey, die Spieler bei dieser WM haben ja alle dieselbe Frisur, oder? Also alle bis auf Kokorea, Nick Woltemade und die Franzosen. Aber ey, hier, Nick Woltemade, der zieht ja wirklich voll durch. Fokuhila-Locken mit Schnäuzer. Man möchte ihm ständig zurufen, Junge, es gibt nur einen Rudi Völler. Ja, der Rest der WM hat wahrscheinlich einfach gesagt, ich will aussehen wie Ronaldo, mach was. Somit haben ja am Sonntag 21 Mal Cristiano Ronaldo plus Kokorea im Finale stehen. Zumindest seine Frisur.
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1: Ich bin Diana Kramer. Das Elternglück von Unionsfraktionschef Jens Spahn zieht weite Kreise, weil er und sein Mann die Hilfe einer Leihmutter in den USA in Anspruch genommen haben, was in Deutschland rechtlich nicht möglich ist. Es gibt Vorwürfe der Doppelmoral und erste Rücktrittsforderungen. Spahn selbst hat sich jetzt geäußert, er wolle die Entscheidung über seine politische Zukunft im Amt in die Hand der Unionsfraktion legen. Das sagte er im Podcast Ronsheimer.
2: Jens Spahn erklärte, er habe lange gerungen, sei zerrissen, das Leben sei manchmal nicht schwarz und weiß. Gefährlich ist für Spahn vor allem die Kritik aus Unionskreisen. Es ist unklar, wie viel Rückhalt Spahn von der Unionsfraktion erwarten kann. Indirekt deutete er im Podcast Ronsheimer an, im Zweifelsfall auf sein Amt auch verzichten zu wollen.
3: Für mich gibt's, das wird mir jede Stunde immer bewusster, nichts Wichtigeres als meine Familie.
2: Bundeskanzler Merz braucht seinen Fraktionschef eigentlich für die Stabilität der Regierung und die Reformvorhaben. Vielleicht steht ihm Spahn nun aber doch einmal zu oft in der Kritik. René Thorau, Berlin.
1: Deutschland und Frankreich wollen den europäischen Pfeiler der NATO und die Verteidigungsbereitschaft Europas wesentlich stärken. Beim deutsch-französischen Regierungstreffen in Brühl wurde vereinbart, die strategische Zusammenarbeit weiterzuentwickeln, im Rüstungsbereich enger zusammenzuarbeiten und mehr gemeinsame Übungen ihrer Streitkräfte abzuhalten. Vor der schleswig-holsteinischen Ostseeküste ist möglicherweise erneut ein Buckelwal unterwegs. Das Deutsche Meeresmuseum hat 2 Sichtungsmeldungen vor Heiligenhafen erhalten. Droht jetzt ein ähnlicher Fall wie bei Buckelwal, Timmy?
4: Die Forscher können noch nicht bestätigen, dass das gesichtete Tier ein Buckelwal ist. Dafür ist das Bild- und Videomaterial, das ihnen vorliegt, qualitativ zu schlecht. Doch die Größe und das allgemeine Erscheinungsbild deuten darauf hin. Das Umweltministerium in Schleswig-Holstein ist nach eigenen Angaben darauf vorbereitet, sollte der Wal stranden. Das Land habe eine Meldekette etabliert, sagte eine Sprecherin. Bei einer möglichen erneuten Strandung werde man sich schnell mit Experten darüber abstimmen, was zu tun ist. Dirk Zeitler, Nachrichtenredaktion.
1: Über weite Teile des Landes sind am Nachmittag und Abend teils schwere Gewitter gezogen. In Berlin legten ein Blitzeinschlag und ein umgestürzter Baum den S-Bahn-Verkehr teilweise lahm. Es kam auf mehreren S-Bahn-Strecken zu Verspätungen und Ausfällen.
5: Das Wetter. Einige Wolken ziehen durch, aber die bringen jetzt meistens keinen Regen. Dazu 16 bis 12 Grad. Tagsüber dann bis 25 Grad heute. Vereinzeltes Regen möglich, ansonsten aber auch einige sonnige Abschnitte dabei. Ja, und am Sonntag wieder mehr Wolken, stellenweise mal Regen. Meistens bleibt es aber trocken am Sonntag bis 23 Grad.
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6: A57 Krefeld-Köln zwischen Dormagen und Köln-Worringen. 1 Kilometer Stau. Wir wünschen allen unterwegs gute Fahrt.
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5: Das ist euer ganz, ganz früher Samstag. Guten Morgen. Ich begleite euch durch die Nacht. Und ich habe jetzt Mucke für euch aus den späten 90ern. Das ist live.

0: Habt ihr schon gehört? Der neue Fußballweltmeister wird nicht nur den WM-Pokal bekommen und Goldmedaillen, sondern wir sind ja irgendwie bei der FIFA und dann sind wir auch noch in Amerika. Es muss also noch fetter und krasser sein und daher bekommen die Sieger zum ersten Mal auch Ringe. Das gibt's ja schon im Football unter anderem. Eine Seite des Rings soll dann die WM-Trophäe zeigen und die andere die Identität des Teams widerspiegeln. So, und ich bin dafür, jeder bekommt zusätzlich noch eine vergoldete Kutsche mit Einhörnern. Und können wir irgendwie auch noch den Mond für den Abend buchen und den übers Stadion hängen am Sonntag? Geht das? Was kostet der Mond?
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0: Das Wetter.
1: Nur wenige Wolken sind gerade unterwegs, dazu 16 bis 12 Grad und es ist trocken in der Nacht. Tagsüber heute dann viel Sonne dabei, vereinzelt kann es auch regnen, sonst ist es aber trocken bis 25 Grad. Am Sonntag dann kühler bis 23 Grad, dazu mal Schauer oder Gewitter möglich, sonst aber auch hier trocken und bewölkt.
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2: A57 Krefeld-Köln zwischen Dormagen und Köln-Worringen. 1 Kilometer Stau. Wir wünschen allen unterwegs gute Fahrt.
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1: So, die Sommerferien sind endlich da. Für einige von euch geht's zum Beispiel heute schon in den Urlaub. Und wenn ihr dann da seid, ne, an eurem Bestimmungsort, ja, was macht ihr dann zuerst so im Urlaub?
3: Also ich muss als erstes alles auspacken, gucken, dass die Lebensmittel alle verstaut sind. Vor allem auch mal in einen ausländischen Supermarkt und vielleicht schon mal das erste Getränk holen, was man nicht so gut kennt.
4: Duschen und essen.
1: Duschen und essen, kann ich verstehen.

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0: Ja, die einen sind super happy und stolz, die anderen vielleicht so ein bisschen geknickt. Es gab ja gestern bei uns in NRW Zeugnisse und das ist ja nicht für alle ein schöner Moment, ne? Aber der Kollege Kevin Zimmer, der will ein bisschen Mut machen und sagt, ihr müsst nicht 24/7 Einsen und Zweien schreiben, das ist völliger Blödsinn. Es gibt genügend Beispiele dafür, dass es auch anders geht. Heute Hollywood-Schauspieler Johnny Depp.
1: Einer der erfolgreichsten Schauspieler Hollywoods, ein mieser Schüler in nahezu allen klassischen Unterrichtsfächern. Aber er hat ja die Gabe, sich super zu verkaufen. Also als Lehrer ihm gesagt haben, du bist schlecht, hatte er immer die richtigen Argumente.
2: Bin ich nicht, bist du wohl. Bin ich nicht, bist du wohl. Bin ich nicht, bist du doch. Und das weißt du auch. Bin ich nicht, Verleumdung und Rufmord.
1: Mit 15 schmiss Johnny Depp schon auf eigene Faust die Schule, um sich seinen Berufstraum zu erfüllen. Nein, noch nicht Schauspieler. Er wollte erstmal was Seriöses lernen. Rockmusiker. Das klappte nicht so. Also dachte er sich, vielleicht probiere ich es doch nochmal mit der Schule. Er ging zurück an seine Schule, aber sein damaliger Schulleiter ermutigte ihn, vielleicht doch besser, das mit der Rockmusik zu machen. Ja, wenn Lehrer einen aufgeben. Johnny Depp ging nach Hollywood und machte eine Ausbildung zum Piraten.
3: Ich bin Captain Jack Sparrow.
1: Als ihm vor Jahren die 9-jährige Beatrice aus London schrieb und Jack Sparrow um Hilfe bei einer Meuterei gegen ihre Lehrer bat, erinnert sich Johnny Depp an seine miesen Zeugnisse und die schlimme Schulzeit, wirft sich in sein Piratenkostüm und eilt der Klasse zu Hilfe. Große Freude bei der Klasse, aber keine Meuterei gegen die Lehrer am Ende. Meuterei hatte Jack Sparrow also nicht im Abifach, glaube ich. Und trotzdem kann man es mit miesen Zeugnissen zu was bringen.
3: Sie sind ohne Zweifel der schlechteste Pirat, von dem ich je gehört habe. Aber ihr habt von mir gehört.
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